0: Ey, wir haben Leute angerufen, die es wissen müssen.
1: Damit du dir verschiedene Sachen kaufen kannst. Und was macht man mit Geld, weißt du das?
0: Einkaufen.
1: Und wie verdient man das Geld, weißt du das auch?
0: Von der Arbeit.
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0: Es war einmal ein kleines Mädchen, das hatte jedermann lieb, der es nur ansah. Die Mutter, die Freunde, der Jäger. Am allerliebsten aber die Großmutter. Die wusste gar nicht, was sie dem Kinde Gutes tun konnte. Einmal schenkte sie ihm ein Käppchen, das war aus rotem Samt. Und weil es ihm so gut stand und weil es nichts anderes mehr tragen wollte, hieß es nur noch das Rotkäppchen. Eines Morgens rief die Mutter das Mädchen zu sich.
1: Rotkäppchen?
2: Ja?
1: Komm, hier ist ein Stück Kuchen und eine Flasche Wein. Bring das der Großmutter. Sie ist krank und schwach und wird sich damit stärken.
2: Ja, gerne.
1: Mach dich auf den Weg, bevor es heiß wird.
2: Ja.
1: Und wenn du in den Wald hinauskommst, so geh artig und weich nicht vom Weg ab.
2: Nein.
1: Sonst fällst du und zerbrichst die Flasche und die Großmutter hat nichts.
2: Ja.
1: Und wenn du in ihre Stube kommst, so vergiss nicht, Guten Morgen zu sagen.
2: Nein.
1: Und guck nicht erst in allen Ecken herum.
2: Ich will schon alles gut machen.
0: Versprach Rotkäppchen der Mutter und machte sich sogleich auf den Weg. Denn die Großmutter wohnte draußen im Wald, eine halbe Stunde vom Dorf entfernt. So kam Rotkäppchen in den Wald. Da begegnete ihm der Wolf.
3: Guten Tag, Rotkäppchen.
2: Ach, guten Tag, Wolf.
3: Wohin aus so früh?
2: Zur Großmutter.
3: Aha. Was trägst du denn da?
2: Kuchen und Wein.
3: Aha.
2: Gestern haben wir gebacken. Da soll sich die kranke und schwache Großmutter etwas stärken.
3: Und wo wohnt die Großmutter?
2: Noch eine Viertelstunde weiter am Wald. Unter den drei großen Eichbäumen.
3: Aha.
2: Da steht ihr Haus. Bei den Nusshecken.
3: Komm, ich begleite dich ein Stück.
2: Gut.
3: Das junge, zarte Ding, das ist ein feiner Bissen. Der wird mir noch besser schmecken als die alte. Aber ich muss es listig anfangen, damit ich beide erschnappe. Bloß nicht hier auf dem Waldweg, wo mich der Jäger stören könnte. Rotkäppchen.
2: Ja?
3: Sieh einmal die schönen Blumen ringsumher. Willst du der Großmutter nicht ein paar pflücken? Sieh mal da und dort und da hinten.
0: Und als Rotkäppchen sah, wie die Sonnenstrahlen durch die Bäume hin und her tanzten und alles voller schöner Blumen stand, dachte es, wenn ich der Großmutter einen frischen Strauß mitnehme, der wird ihr Freude machen. Es ist so früh am Tag, dass ich noch zu rechter Zeit ankomme. Lief vom Wege ab, in den Wald hinein und suchte Blumen.
2: Ist das eine schöne Blume? Und da! Noch eine. Und eine Glocke.
0: Und wenn es eine gepflückt hatte,
2: und hier?
0: Meinte es, weiter hinten stünde eine noch schönere.
2: Ein Pfeilchen.
0: Und lief danach und geriet so immer tiefer in den Wald hinein. Der Wolf aber machte sich schnell auf den Weg zum Haus der Großmutter.
4: Da sind ja die drei Eichen.
5: Ja? Wer ist denn da?
4: Ich bin's, Großmutter, das Rotkäppchen. Ich bringe dir Kuchen und Wein. Mach auf!
5: Ach, Rotkäppchen, ich bin zu schwach, ich kann nicht aufstehen. Drücke nur die Klinke runter.
0: Der Wolf drückte auf die Klinke, die Türe sprang auf und er ging, ohne ein Wort zu sprechen, gerade zum Bett der Großmutter und verschluckte sie. Dann zog er ihre Kleider an, setzte ihre Nachthaube auf, zog die Vorhänge vor und legte sich in ihr Bett. Rotkäppchen aber war nach den Blumen herumgelaufen und als es so viele zusammen hatte, dass es keine mehr tragen konnte, fiel ihm die Großmutter wieder ein und es machte sich auf den Weg zu ihr. Es wunderte sich, dass die Tür offen war und wie es in die Stube trat, wurde es ihm so unheimlich. Und es wusste nicht recht weshalb, denn es war sonst so gern bei der Großmutter.
2: Guten Morgen, Großmutter.
0: Aber Rotkäppchen bekam keine Antwort. Darauf ging es zum Bett, da lag die Großmutter und hatte die Haube tief ins Gesicht gezogen und sah so wunderlich aus.
2: Aber Großmutter, was hast du für große Ohren?
6: dass ich dich besser hören kann.
2: Aber Großmutter, was hast du für große Augen?
6: Dass ich dich besser sehen kann.
2: Aber Großmutter, was hast du für große Hände?
6: Dass ich dich besser packen kann.
2: Aber Großmutter, was hast du für ein entsetzlich großes Maul?
6: Dass ich dich besser fressen kann,
0: sagte der Wolf, tat einen Satz aus dem Bett und verschlang das arme Rotkäppchen. Als er seinen Appetit gestillt hatte, legte er sich wieder ins Bett, schlief ein und fing an, laut zu schnarchen.

0: Ich muss doch mal sehen, wie es der kranken Großmutter geht,
1: sagte der Jäger, der gerade an dem Haus vorbeikam. Er trat in die Stube, und als er vor das Bett kam, sah er, dass der Wolf darin lag.
0: Hier finde ich dich also, du alter Sünder. Ich habe dich lange gesucht. Na, warte!
1: Und er legte sein Gewehr an. Aber da fiel ihm auf, dass der Wolf so merkwürdig dick aussah. Und er dachte, vielleicht hat er die Großmutter gefressen und sie ist noch zu retten. So nahm er eine Schere und begann dem schlafenden Wolf den Bauch aufzuschneiden. Als er ein paar Schnitte getan hatte, sah er ein rotes Käppchen leuchten und noch einen Schnitt. Da sprang das Mädchen heraus.
2: Ach, war das dunkel in dem Wolfbauch.
1: Und dann kam die Großmutter auch noch lebendig heraus und konnte kaum atmen. Rotkäppchen aber holte geschwind Steine. Damit füllten sie dem Wolf den Bauch. Und wie er aufwachte, wollte er fortspringen. Aber die Steine waren so schwer, dass er gleich niedersank und sich totfiel.
2: Der Wolf ist tot! Der Wolf ist tot!
3: Der Wolf ist tot!
4: Der Wolf ist tot!
5: Der Wolf ist tot!
6: Der Wolf, der Wolf,
7: der Wolf ist tot!
1: Da waren alle drei vergnügt. Der Jäger zog dem Wolf den Pelz ab und ging damit heim. Die Großmutter aß den Kuchen und trank den Wein, den Rotkäppchen gebracht hatte, und erholte sich wieder. Rotkäppchen aber dachte, du willst dein Lebtag nicht wieder allein vom Weg ab in den Wald laufen, wenn dir es die Mutter verboten hat.

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0: Oh, Entschuldigung, ich
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0: Oh, Gott.
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2: Wir sind heute hier in der Jena Innenstadt und wollen mal gucken, was es so schöne Sachen zu erleben gibt und zu sehen. Wir stehen hier gerade vor einem Automaten. Mit wem denn alles? Wer ist alles dabei?
3: Ich bin Laura.
4: Ich bin Josef.
5: Ich bin Amalia.
6: Ich bin Mara.
7: Und der Mikroman Magnus.
2: Genau, kann mir jemand von euch gern erzählen, wo wir hier stehen?
7: Ich stehe an einem Spielzeugautomaten vor dem Restaurant zur Sonne.
2: Wie sieht der Spielzeugautomaten aus?
5: Da sind so Spielzeugsachen drin und da kann man 2 Euro reinschmeißen und dann kommt das raus.
2: Habt ihr sowas schon mal benutzt?
6: Ja, ich auf jeden Fall mit meiner Cousine, weil wir hier, das ist mein Lieblingsrestaurant, weil immer wenn mein Opa kommt, gehen wir halt hier hin.
8: Oh, cool. Okay, und was habt ihr dann schon mal irgendwie was gewonnen oder was interessiert euch von den Sachen, die man da gewinnen kann am meisten?
6: Also mir gefällt hier die Nummer 1 Bubble Game, finde ich am coolsten.
7: Ja. Nur leider ist da nichts mehr drin.
2: Oh, okay, das ist natürlich blöd.
7: Da hast du anscheinend zu viel gegessen.
6: Und dann finde ich noch die Nummer 3, die Neon Squigs, Squidgy Melts. Ja, keine Ahnung.
5: Und ihr? Weiß ich nicht, keins.
4: Also für mich sieht auch das erste, dieses Bubble Game, am interessantesten aus.
2: Achso, wussten die anderen schon, dass der hier steht oder ist das für euch neu? Also du meintest ja, du hast es schon öfter benutzt.
6: Ich kenne das, weil ich schon lange hier bin.
7: Ich gehe da vorne zu dem Optiker viermal und ich kenne die Dinge auch, aber ich habe sie noch nie benutzt.
4: Also ich laufe halt auch sehr oft lang, weil meine Mama auch in der Stadt arbeitet und deshalb sehe ich die auch immer wieder.
5: Ja, bei mir auch so. Ich habe da noch nie was gekauft, aber ich laufe oft vorbei.
2: Dann danke ich euch ganz herzlich für das Interview. Wollt ihr noch irgendwas sagen? Wollt ihr jemanden grüßen?
7: Nein.
5: Ich grüße meine Mama und meinen Papa.
6: Ich auch. Und ich auch, aber wir hatten mal so ein kleines Geldproblem. Wir haben so einen 5er oder so einen 10er und wir wollten halt gern hier sowas raus haben und dann waren die im Restaurant ganz nett. Konnten uns das nicht wechseln, haben uns aber dort hatten die solche Auffülldinger und haben uns die einfach dann gegeben.
2: Cool, das ist echt nett. Ja. Laura, möchtest du noch einen Endsatz sagen?
8: Ja, vielen Dank, dass ihr mitgemacht habt. Wir hatten sehr viel Spaß.
2: Ciao!
6: Ciao.

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1: Okay.
2: Hallo und herzlich willkommen. Wir vier von der GMS Wenigen Jena haben uns gefragt, was in den nächsten Jahren mit unserer Stadt passieren wird. Wir haben uns drei interessante Orte ausgesucht, die wir uns mal näher angeschaut haben und die wir Ihnen jetzt vortragen werden. Schön, dass Sie dabei sind.
1: Das Paradies, die Rasenmühlinsel und Oberaue bilden den Stadtpark Jenas und sind eine beliebte Anlaufstelle von Jugendlichen. Seit 2002 gilt er als Kulturdenkmal. Neben dem Trimmdichtpfad, der Skaterbahn und einem großen Spielplatz bietet der Park genug Fläche, um sich individuell zu beschäftigen. Was plant die Stadt in Zukunft für den Park? Wir haben Herrn Gerlitz, Dezernent für Stadtentwicklung, gefragt.
2: Nochmal, Herr Gerlitz, vielen Dank, dass Sie sich Zeit genommen haben, mit uns zu interviewen. Wir würden Ihnen jetzt gerne ein paar Fragen über die Zukunft von Jena stellen. Fangen wir gleich mal an. Herr Gerlitz, ist in Zukunft etwas geplant, um das Jenaer Paradies für Jugendliche attraktiver zu gestalten?
3: Na klar, das Jenaer Paradies ist wirklich ein ganz, ganz wichtiger Ort, nicht nur für Jugendliche, sondern allgemein für die Jenaer Bevölkerung. Wir haben insbesondere in der Corona-Pandemie gesehen, wie attraktiv das Paradies auch heute schon ist. Da haben sich regelmäßig mindestens Freitagabend tausende junge Leute zum Feiern getroffen. Das ist jetzt wieder ein bisschen ruhiger geworden, was auch gar nicht ganz schlecht ist. Wir haben auch trotzdem Anwohner, Anlieger, die dann unter den Lärm auch leiden. Aber wir haben eine Arbeitsgruppe in der Stadtverwaltung, die sich mit dem Paradies seit mehreren Jahren beschäftigt, was dort verbessert werden kann. Jugendsozialarbeit, die vor Ort sind, Möglichkeiten der Beschäftigung und aber auch ganz profane Dinge wie Mülltonnen, Pfandringe, damit das, wenn dort eben viel Menschen sind und gefeiert wird, nicht vermüllt. Aber das Paradies als Ort, um sich zu treffen, besonders, aber nicht nur für Jugendliche, ist uns total wichtig und soll weiter aufgewertet werden.
2: Vielen Dank.
1: Der Eichplatz liegt zwischen Johannesstraße und Kollegiengasse, direkt am Jentower, dient er meist als Parkplatz. In Zukunft soll daher drei große Wohn- und Gewerbegebäude entstehen, darunter eine Tiefgarage. Zudem soll eine Grünanlage integriert und bepflanzt werden.
4: Und sind bei der Bebauung Freiflächen, die insbesondere Jugendliche zu gute kommen geplant.
3: Mhm. Ja, auf dem Eichplatz sind insgesamt in drei Abschnitte geteilt. Der erste Bauabschnitt, das sind diese drei kleineren Hochhäuser, von denen ich gerade sprach. Der zweite Bauabschnitt, das ist so eine normale innerstädtische Bebauung. Und der dritte Bauabschnitt, das ist ein großer Stadtgarten. Das heißt, die Grünfläche, die auch jetzt schon am Eichplatz vorhanden ist, die soll also wirklich drastisch verschönert und aufgewertet werden und soll dann in dem neuen Stadtgefüge auch ein Ort sein, wo man sich im Grünen verschattet gut aufhalten kann.
4: Wissen Sie, wann die Bebauung vom Eichplatz angefangen wird?
3: Oh, das klingt erstmal nach einer ganz einfachen Frage, ist es aber nicht. Es ist wirklich sehr schwer, das heute vorauszusagen, weil wir haben zwar für den ersten großen Bauabschnitt des Eichplatzes, das sind quasi die drei kleineren Hochhäuser, die den Jentower da begleiten sollen, mittlerweile Baurecht geschaffen. Das heißt, die städtischen Planungen sind abgeschlossen, die Beschlüsse sind alle da, das Grundstück ist auch veräußert an den Bauherren. Aber die gegenwärtige wirtschaftliche Situation ist so schwierig, dass kaum ein neues großes Bauprojekt startet. Das heißt nicht, dass nichts mehr gebaut wird. Die meisten Bauprojekte, die schon laufen, die schon in der Realisierung sind, die gehen auch weiter. Aber wirklich komplett neue Bauprojekte, die starten gerade nicht so richtig, weil die Baukosten zu hoch sind, Zinsen schwierig sind. Und das sehen wir eben auch bei dem Eichplatz. Wir haben mit dem Bauherrn vereinbart, dass sich gewisse wirtschaftliche Rahmenbedingungen wieder verbessern müssen. Und dann beginnt auch die Pflicht zu bauen. Wir können aber heute nicht vorhersagen, wann denn die wirtschaftlichen Bedingungen wieder besser sind, wenn denn zum Beispiel diese Zinssätze wieder erreicht sind. Ob das jetzt noch 1, 2 oder 3 Jahre dauert, das ist gerade wirklich sehr schwer vorhersehbar.
2: Jetzt geht es weiter vom Eichplatz zum Dotzos Campus, der bei der alten Feuerwache entstehen soll. In die neue Gebäudefläche will die Firma Dotzos mehr als 100 Millionen Euro investieren. Jetzt fragen Sie sich möglicherweise, wie hilft das der Stadt? Und was meint Herr Gerlitz dazu?
1: Wissen Sie schon, wann der Dotzos Campus fertiggestellt sein wird?
3: Bei dem Dotzos Campus, da sind ja die vorbereitenden Arbeiten schon gestartet. Das ist die sogenannte Baugrunduntersuchung, archäologische Grabungen. Dann muss da auch noch Bodensanierung durchgeführt werden.

0: Jugendliche sein?
1: Naja, das ist schwierig, das da an etwas Einzelnen festzumachen, weil das ist natürlich in erster Linie ein Bauwerk, mit dem zum einen Wohnraum entstehen soll. Das braucht man alle. Es ist einfach wichtig, dass es genug Wohnraum in der Stadt gibt. Und dort sollen aber vor allen Dingen auch Flächen entstehen, Gewerbeflächen entstehen, wo ein Unternehmen auch in Zukunft sich gut entwickeln kann. Das sind dort Büroflächen eben auch vor allem für Dotsource und deswegen kann man jetzt sagen, ja, eine positive wirtschaftliche Entwicklung hilft dann am Ende auch, dass dort mal gute Arbeitsplätze entstehen, die dann den Jugendlichen helfen. Aber das Gebäude selber, das fällt mir jetzt schwer, da einen direkten Bezug herzustellen. Gleichwohl soll es aber direkt nebenan noch einen sogenannten Digital Arts Park geben, der auch öffentlich sein soll, wo es Veranstaltungen geben soll. Und das könnte tatsächlich dann auch für Jugendliche interessant sein. Es gibt auch Freianlagen, die dort mit entstehen. Und ich denke, da gibt es dann schon einen Ansatz, wo man sagen kann, das ist auch was, was besonders Jugendlichen dann hilft oder zugutekommt.
0: Jetzt noch die letzte Frage, Herr Gerditz. Sind noch weitere große Bauprojekte geplant, die insbesondere für Jugendliche interessant sein könnten?
1: Also wir haben noch einen Haufen weitere große Projekte geplant. Das Bachstraßenareal, da will die Universität einen weiteren Campus errichten. Es sind auch weitere große Wohnprojekte in der Innenstadt geplant, aber da trifft auch das zu, was ich vorhin gesagt habe, dass es schwer ist, da genau den direkten Bezug herzustellen. Die sind am Ende, ist das auch gut für Jugendliche, weil eben genügend Wohnraum beispielsweise wichtig ist. Aber das sind jetzt keine Flächen, die, wo man jetzt sagen kann, die sind jetzt spezifisch für Jugendliche gedacht. Jugendliche sollen vor allen Dingen ja auch Räume und Flächen kriegen in Jugendzentren, die wir in unseren Ortsteilen auch heute schon haben und die auch total, also ich finde, total gut sind und auch beliebt sind. Und das sind quasi andere Bauwerke, die für Jugendliche da spezifisch wichtig sind. Das sind jetzt nicht unbedingt die ganz großen.
0: Okay, danke. Nachdem wir das Interview mit Herr Gerditz durchgeführt haben, hatten wir noch ein paar Fragen an die Einwohner von Jena. Was wünschen Sie sich denn noch in Jena?
2: Eine sehr gute Fußballmannschaft vor allem. Und ja, sonst bin ich wunschlos glücklich.
3: Ja, ich würde mir schon schöne Grünanlagen wünschen und so ein bisschen ein paar Maßnahmen gegen den Klimawandel, also ein bisschen so Trinkbrunnen und solche Sachen, wäre schön.
4: Ich persönlich bin hier aufgewachsen und fühle mich wohl. Ich vermisse eigentlich nichts.
5: Na, so wie es ist, ist es eigentlich für mich optimal.
0: Und was halten Sie von der Bebauung vom Eichsplatz?
2: Oh, das sehe ich sehr kritisch, da viele Parkplätze wegfallen und ich denke, die Jener Innenstadt, die braucht keine Ladengeschäfte mehr, da die Konkurrenz jetzt schon riesengroß ist und die Leute vor allem im Internet bestellen. Es soll ja eine sogenannte Mischbebauung werden, das heißt Wohnhäuser, Büros und auch Läden zum Einkaufen.
3: Ja, der Eichplatz muss bebaut werden, das denke ich schon, aber in Maßen. So große Hochhäuser würden mir jetzt nicht gefallen.
4: Also generell finde ich, muss ja was geschehen, weil so wie es jetzt aussieht, finde ich es auch nicht schön. Es ist nur die Frage, wie man das macht und ich wünsche mir einfach auch, dass man wirklich mal die Bürger fragt auch. Nicht nur immer Profit und was Geld bringt zu machen, sondern einfach eine schöne Gestaltung, die zu Jena passt und die es jetzt so nicht gibt. Also irgendwie was Schönes, weil das, was ich immer gesehen habe, war alles nur zugebaut und schrecklich und das sieht aus wie in jeder anderen Stadt auch. Also was Individuelles für Jena würde ich mir wünschen. Wie auch immer das aussehen mag, weiß ich nicht.
5: Nicht viel. Na, das ist alles zu zugebaut. Es ist dann noch weniger Freifläche in Jena.
0: Und jetzt noch eine letzte Frage. Was halten Sie denn vom Dotsource Campus, der bei der Feuerwehr in Jena gebaut wird?
2: Das ist das Beste, wo gibt.

0: Das heißt, das Beste, was es gibt natürlich. Ein Privatmann investiert Millionen in ein Haus, schafft Wohnraum und alle sind dagegen. Das verstehe ich nicht. Das heißt, jeder will preiswerten Wohnraum, aber wenn dann der Bagger vor dem eigenen Haus ist, dann will es keiner mehr. Und so geht es nicht. Ich bin froh, dass in Jena dass es auch reiche Leute gibt, die den Mut haben, in der Stadt Jena zu investieren.
1: Oh, ganz schwierig. Das ist ja auch wieder so ein großes Hochhausprojekt. Schwer zu sagen. Wahrscheinlich muss das gemacht werden, ja. Wir wollen ja auch in die Zukunft gehen und da sind wahrscheinlich solche Campusse auch notwendig.
2: Dort so das Campus, ja, kann ich nicht viel dazu sagen. Ich weiß nur, dass meine Tochter dort arbeitet und ich hoffe, das wird schön. Mir fällt jetzt nichts ein. Also sind natürlich auch Hochhäuser, ja. Kann ich jetzt nicht so, ob ich das gut oder schlecht. Ich finde es ein gutes Unternehmen, also...
3: Da habe ich noch gar nichts davon gehört. Das tut mir leid, da kann ich auch kein...
4: Nun sind wir am Ende unserer Sendung angekommen. Vielen Dank, dass Sie zugehört haben und schalten Sie mal wieder ein.

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Es ist ungefähr ein Monat her, dass Marlo Großart und seine Band Jena einen Besuch abstatteten. Auf der Bühne der Kulturarena spielen sie den Song »Kriege ohne mich«. Neben mir, auf den Schultern ihrer Eltern, sitzen zwei Kinder im Grundschulalter, die fast textsicherer sind als die gesamte Arena. Und in der Debatte um Kriege und Wehrpflicht wird mir deutlicher denn je bewusst, für wessen Zukunft wir uns stark machen müssen.

Marlo Großart ist Mitte 20, kommt aus einem kleinen Dorf bei Hamburg und hat sich als Singer-Songwriter in der Musikwelt etabliert. In seinen Songs drückt Marlo aus, was ihn bewegt. Er zeigt politisch klare Kante und erhebt die Stimme gegen den Rechtsruck. Seine Musik beobachtet, analysiert, kritisiert den Zustand einer Gesellschaft, in der alles irgendwie auf der Kippe steht. Nach Ein letztes Liebeslied 2023 und Mut 2024 veröffentlicht er nun sein neues Album Bildet Banden, das sich nahtlos einfügt in sein bisheriges Werk.

Bildet Banden kommt mit 13 Songs daher, die in mir das absurde Gefühl hinterlassen, gleichzeitig hoffnungslos und hoffnungsvoll zu sein. Die Beobachtungen bleiben die gleichen wie in früheren Werken. Faschismus, Kriege, eine Welt in Flammen. Im Gegensatz zu seinen beiden Vorgängern ist Bildet Banden allerdings in sich klarer zusammenhängend und vermittelt eine deutliche Botschaft. Die Zeit, sich angesichts der aktuellen politischen Lage geschlagen zu geben, ist noch lange nicht gekommen. Geradezu offensiv ruft das Album dazu auf, sich zusammenzuraufen, zusammenzustehen und nicht aufzugeben. So heißt es in Parallelwelt: Ja, doch wir bilden kleine Banden, zeigen auf die klaren Kanten. Oder in Big Ben: Und jeden Tag, an dem ich hier noch weiterlebe, werde ich laut sein gegen die, die an den Zeigern drehen. Wer nicht wagt, der nicht gewinnt, ist im politischen Widerstand wie im Alltag ein gutes Lebensmotto. So slidet Marlo also in die DMs des Rappers Audio 88. Herausgekommen ist der Track Timeline, der in Bildet Banden auch deshalb so gut reinpasst, weil er eine neue musikalische Note reinbringt und den Kopf fast automatisch mitwippen lässt. Ein weiteres Feature, das das Album bereithält, der Track Kleinstadtpropaganda, der gemeinsam mit Eala eine energetische Hymne dafür liefert, die Dörfer nicht den Rechten zu überlassen. Dass er auch anders kann als nur politisch, das zeigt Marlo in Songs wie Abenteuer oder Viel zu viel. In denen geht's um die Liebe und um diese bestimmte Art Weltflucht, die nur ein Mensch bieten kann, der einen komplett einnimmt. Die letzten beiden Tracks, Resümee Part 1 und 2, machen aus einem Album voller einzelner Songs eine runde Sache, die musikalisch wie inhaltlich zusammenpasst. So lassen sich Melodien und Zeilen bereits gehörter Lieder wiederfinden. Ganz deutlich unterstrichen wird auch die Message des Albums, in dem es heißt: Kommt, bildet Banden, werdet laut, die Erde bebt, komm, rastet aus. Marlo Großart schafft mit Bildet Banden ein Werk mit klarer Botschaft, das ins Ohr, vor allem aber direkt ins Herz geht und sich somit seinen Platz verdient als unser Campusradio Jena Album der Woche.

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1: Hallo.
2: Guten Morgen.
1: Guten Morgen, hier ist das Campusradio Jena. Wir sind zurück an einem Donnerstag, dem 10. September 2026. Es ist der 11. September, nein. Warum steht hier der 11. September?
2: Ändere ich gleich, es wurde falsch eingetragen.
1: Mann, hier wird geschludert. Geschludert wurde ja auch schon in der morgendlichen Vorbereitung. Nehme ich auf mich. Bei Schere, Stein, Papier hätte ich jetzt Schere genommen, die ich hochheb. Ist okay. Ansonsten ein Tag, der spätsommerlich ist, frühherbstlich. Wie würdest du ihn eher einordnen?
2: Frühherbstlich.
1: Gut. Ja. Frühherbstlich. Kommt dir an sich entgegen. Ich bin ja nicht alleine hier. Guten Morgen, Anne.
2: Guten Morgen, Janne.
1: Schön, dass du mit dabei bist. Was bringt dein Tag sonst so?
2: Campusradio.
1: Nur? Dann ist ja entspannt.
2: I wish.
1: Ja, nein, ach, das ist doch vollkommen fein. Ja, mein Gott, was passiert hier schon wieder? Wir wünschen euch auf jeden Fall eine tolle Sendung mit uns. Lasst es euch gut gehen. Schickt uns mal rein, wenn ihr Wünsche für die Sendung habt, Musikwünsche und so weiter. Und ich glaube, wir haben ein schönes Programm vorbereitet. Da hören wir dann später mal rein. Jetzt gibt es erstmal ein bisschen Musik. Das ist Pablo, nach Hause laufen. Wir bleiben aber erstmal hier, ne?

0: Guten Morgen, 10 nach 9 ist es jetzt, noch nicht 11? Ach, den werde ich heute auch noch ein paar Mal bringen. Schon 9, ja, aber auch gleich 11. Wir blicken mal kurz darauf, was wir die Sendung über so für euch bereit haben. Magst du mal anfangen mit der zweiten Stunde? Das ist jetzt fies, ne?
1: Das ist richtig gemein, aber...
0: Ich weiß ja nicht, ob du vielleicht was im Kopf hattest, oder?
1: Ich hatte was im Kopf. Wir fangen erstmal an. Um 10.45 Uhr haben wir den guten Hunger für euch. Meine persönliche Lieblingskategorie, in der wir schauen, was es heute Gutes zum Mittagessen in den Mensen gibt. Die UHG-Mensa ist ja auch aktuell noch zu, aber dazu später mehr. Und um 10.15 Uhr ist hier in unserem Plan aktuell noch eine Lücke, aber in meinem Kopf ist die nicht, weil ich erinnere mich, dass wir mal einen richtig coolen Beitrag hatten, zu einem Skiurlaub. Skifahren lernen, Skiurlaub machen, steht auf jeden Fall auch noch auf meiner Liste an Dingen, die ich unbedingt gern mal machen möchte. Und deswegen dachte ich, jetzt wo es schon so frühherbstlich wird, können wir da eigentlich auch mal wieder reinhören. Falls ihr noch irgendwie Pläne habt, dann gut, könnt ihr da vorbereiten.
0: Ja, da wissen wir doch Bescheid. Dann suche ich mir das mal raus für später. Um 9.45 Uhr haben wir nochmal eine Buchrezension. Die kommt von der lieben Wanda, ist zur Autorin Suzanne Collins. Die hat sich mal diesem Werk gewidmet und gleich nach dem nächsten Song unser Album der Woche, was quasi aber ein Album der vergangenen Zeit ist, weil so ganz aktuell ist immer diese Woche nicht dran. Das ist aber vollkommen egal und ich merke, es sind jetzt dann, ich habe nämlich gedacht, ey, das hast du, glaube ich, noch nie gehört, mein Album der Woche, was ich damals eingesprochen habe.
1: Das stimmt.
0: Das nehme ich mal für den heutigen Tag. Dann haben wir nachher wieder einen Beitrag von mir und zwischendurch labere ich eigentlich auch nur die ganze Zeit rum.
1: Ja, das ist okay.
0: Dann muss ich mich mal die nächsten 2 Wochen zurücknehmen. Dann biete ich allen an, dass ich die nächsten 2 Wochen mal nicht moderiere. Ist okay.
1: Das passt ja ganz gut. Wir machen dann ja auch erstmal das Ende Baus.
0: Ach so.
1: Naja, gut. Ich habe vergessen zu sagen, um 9:30 ist immer noch Wetter- und Veranstaltungstipps für euch.
0: Wird eine wunderschöne Sendung. Ich habe auch noch was vorbereitet. Das packe ich auch mal irgendwie dazwischen rein.
1: Ja, so ein paar kleine Sachen hätte ich auch noch vorbereitet.
0: Willst du da eher erste Stunde übernehmen oder zweite?
1: Das ist mir egal.
0: Gut, es ist dir egal. egal wohin, super Überleitung von den Leftovers haben wir jetzt erstmal für euch.

0: Ich muss sagen, ich habe den jetzt folgenden Künstler durchs Radio kennengelernt. Es ist Claude. Da war KI noch gar kein Ding in diesem Sinne. Ja, und ich hatte ein Album der Woche in meiner Campus-Radio-Karriere aufgetragen bekommen, erledigt. Mhm. Und das habe ich dann auch gemacht. Du musst mal bitte kurz übernehmen.
1: Janne muss niesen.
0: musst du mal kurz übernehmen? Der Herz macht was mit mir. Ja, Claude, ich hatte ein Album der Woche übernommen. Ich kann aber auch gar nicht mehr so viel zum Künstler sagen. Ich würde sagen, wir hören einfach rein.
1: Ja.
0: Okay.
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Seit dem Indie-Hit Wish You Were Gay kennen Claude eine ganze Menge Leute. Einen besseren Karrierestart hätte man wohl nicht hinlegen können. Nun erschien letzten Freitag das Album Supermodels, in welchem man sich selbst wiedererkennen kann, egal wie alt man ist oder wo man im Leben steht.

Claude, ursprünglich aus Chicago, hat mit Supermonsters ein wundervolles Debütalbum hingelegt. Ursprünglich veröffentlichte Claude Mintz Musik unter dem Namen Toast. Anfang 2019 erfolgte dann der Wechsel des KünstlerInnennamens und es folgte eine schnelle Reihe bemerkenswert agiler, selbstveröffentlichter Popsongs. Darunter waren auch die vielgepriesenen Songs Wish You Were Gay und Never Meant to Call. Die Indie-Pop- bzw. Bedroom-Pop-Songs erinnern an KünstlerInnen wie Girl in Red, King Princess und Phoebe Bridgers. Wobei neben den Songs auch Claudes Plattenlabel Signing für Aufsehen sorgte, da Claude das erste Signing von Phoebe Bridgers auf ihrem gegründeten Saddest Factory Label war. Seitdem erfolgten Touren unter anderem mit Bleaches und Paramore.

Das neue Album Supermodels begann praktisch von hinten. Ende 2021 wurde das preisgekrönte Debüt Supermonsters veröffentlicht, aber bald musste Claude feststellen, dass das eigene Leben durch Abwanderung, Verlust und Lücken, wo einst Unterstützungsnetzwerke waren, auf den Kopf gestellt wurde. Also fing Claude natürlich an zu schreiben, wobei dieses Mal nur eine neue Akustikgitarre und ein gebrauchtes Klavier benutzt wurden. Nun ist das neue Album Supermodels in den Startlöchern. Der Fokus-Track A Good Thing ist einer der magnetischsten Tracks in Claudes Katalog, vergleichbar mit einem bittersüßen Zuckerrausch. Hierbei wird nicht nur von der Wirkung des Songs gesprochen, sondern auch von der eigentlichen Thematik. A Good Thing handelt davon, dass man sich ganz und gar in eine Beziehung stützen möchte, die stark zu sein scheint. Jedoch überdenkt man stattdessen alles, wodurch man im Endeffekt vielleicht etwas ruiniert, was eine gute Sache war. Zusammengefasst ist Claudes fesselndes, ergreifendes und oft pointiert komisches zweites Album ein selbstbewusstes Tagebuch über das Leben und die Liebe. Claude mit Supermodels, die Campus Radio Jena CD der Woche.

0: Ja, das war doch mal eine Nummer damals. Juli 2023. Was hast du im Juli 2023 gemacht?
1: Oh, da habe ich meine Studienzusage bekommen.
0: Oh, Glückwunsch. Danke. Im Nachhinein auch mein Beileid bei allem, was so passiert ist, aber irgendwohin hat es sich ja geführt. Mhm. Sehr schön. Ja, und wir hören dann nochmal rein in den kompletten Song aus dem damaligen Album. Checkt's nochmal aus, ist weiterhin sehr aktiv auch und wir haben immer mal wieder neue Musik auch von ihm dabei. Das ist jetzt erstmal Every Fucking Time.

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0: Um ihn wurde es lange ein bisschen ruhiger, oder?
1: Ja.
0: Hast du das Gefühl auch?
1: Ja, glaub schon.
0: Okay. Ändert sich ja jetzt.
1: Ändert sich jetzt, denn wir haben neue Musik für euch am Start, nämlich von Philipp Posel mit seinem neuen Song Ruin. Und wenn ich das hier richtig lese, dann erscheint im Oktober, am 23., um genau zu sein, sogar ein neues Album, das heißt Gute Zeiten. Das finde ich, das klingt großartig, weil ich muss sagen, ich verbinde mit ihm schon gute Zeiten. Und ich habe eben auch nochmal nachgeschaut. Ich kenne diesen Künstler tatsächlich schon ganz, ganz lange. Der hat nämlich 2013 sogar mal einen Auftritt in meiner Heimatstadt gehabt, wofür ich mir zum Geburtstag Karten wünschen wollte und ich die sogar auch bekommen hätte. Ich dann da ewig meine Eltern bequatscht habe und dann was ausverkauft. Mm. Ja, das war ein bisschen sad, aber ich finde, ich kann trotzdem sagen, ich hätte mal Philipp Posel fast live gesehen.
0: Okay, jetzt kannst du ihn auf jeden Fall direkt live hören. Hast du noch ein paar Facts?
1: Ich habe noch ein paar Facts für euch. Er kommt aus Ludwigsburg, ist ein Singer, Songwriter mit sehr gefühlvoller Musik. Ich denke, jeder kennt so wenigstens einen Philipp Posel-Song, oder?
0: Ja.
1: Und hier steht, entdeckt wurde er von Herbert Grönemeyer. Das ist irgendwie witzig.
0: Ja.
1: Das ist ein witziger Fact. Und ich würde sagen, wir hören einfach mal rein in Ruin.

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1: Es ist 9.30 Uhr und mein Stichwort, euch mal ein bisschen was übers Wetter mitzuteilen. Die klimatologische Messstation der Ernst-Abbe-Hochschule verrät uns, dass es aktuell 15,3 Grad Celsius sind. Tendenz eher gleichbleibend, beziehungsweise, minimal ansteigend, noch so auf maximal 19 Grad heute. Aber es wird relativ bewölkt bleiben. Vielleicht schafft es die Sonne mit ein paar Strahlen mal durch, aber sonst, ja, relativ bewölkt und einfach schon ein bisschen frühherbstlich. Ich glaube, für heute ist der Begriff spätsommerlich nicht mehr passend, aber wir bleiben guter Dinge, dass es auch nochmal besser wird. Aber ja, so viel dazu.
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2: Ich sehe da vor allem wunderbares Laufwetter, bin ich ehrlich. Wir blicken mal darauf, was man neben vielleicht einem Lauf heute Abend auch noch so veranstalten könnte oder bei welchen Veranstaltungen man dabei sein kann. Wir haben das Falling Walls Lab 2026, ist so ein bisschen eine Reihe, die junge Generation in den Vordergrund nimmt, auch von Forschenden und InnovatorInnen, die hier ihre Ideen präsentieren. Bei dieser Reihe haben Studierende, WissenschaftlerInnen in frühen Karrierephasen, Gesundheit und InnovatorInnen aus allen Fachbereichen nur 3 Minuten Zeit, um ihre bahnbrechenden Ideen vorzustellen. Welche Mauer will ihre Forschung durchbrechen? Welche Herausforderung könnte ihre Idee helfen zu lösen? Ja, und welcher Pitch hat das Zeug dazu, es bis zum weltweiten Finale nach Berlin zu schaffen? Ist heute ganz spannendes Ding, findet immer in der Imaginata statt, 17 bis 21 Uhr. Der Eintritt ist frei, Anmeldung ist aber notwendig. Ja, und wenn ihr eben wirklich mal was Bahnbrechendes vielleicht mitbekommen wollt, dann schaut mal hier vorbei und lasst euch begeistern. Ansonsten gibt es noch einiges zu diskutieren. Wie geht's weiter nach der Landtagswahl in Sachsen-Anhalt? Das ist ein Vortrag oder eine Gesprächsrunde, sag ich mal, heute mit Oliver Preuß, ist Verdi Bildungssekretär im Landesbezirk Sachsen-Anhalt-Thüringen, also für Ostdeutschland. Ja, und dort sollen die Ergebnisse der Wahl eingeordnet werden, was es auch für mögliche Konsequenzen für ArbeitnehmerInnen gibt, sicherlich auch für Studis. Kann man sich dort alles mal die Frage stellen, vielleicht auch ein paar Antworten bekommen und auf jeden Fall etwas diskutieren. Ja, und man kann eben auch überlegen, wie man aktiv werden kann, um die Situation, wie sie so ist, weiter trotzdem irgendwie aufrechtzuerhalten oder zu verbessern. Und das findet statt am Treffpunkt am Fichtelplatz, so nennt sich dieser Veranstaltungsort. Geht so 18 Uhr los, könnte bis 22 Uhr gehen, also ist genügend Zeit, alle Punkte unterzubringen. Hier, der Eintritt ist hier frei. Nicht ganz frei ist der Eintritt im Kuba heute Abend, da legt LeBron Johnson seine Show auf. Er hat eine warme, gefühlvolle Fangstimme. Mit seinem Charisma und seiner Power hat er mit seinen 26 Jahren alles, was es braucht. Und er setzt in seiner Musik all das um. Er ist zum Großen bestimmt und LeBron Johnson hat das nötige Talent, um es zu schaffen. Ist ein bisschen Neo-Soul, Funk, Rock, Blues, was hier zusammenfließt und sich mit ansteckenden traditionellen Rhythmen seines Heimatlandes Nigeria vermischen. Wie gesagt, heute in Kuba um 19.30 Uhr der Vorverkauf. Wird 15 Euro taxiert. An der Abendkasse kriegt ihr dann noch Tickets für 18 Euro. Aber egal, was ihr tut oder lasst, das Campus Radio Jena wünscht euch dabei viel Spaß.
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2: Du hast was für uns?
1: Ja, Janne, ich habe eine Frage an dich.
2: Ja, schieß mal los.
1: Und zwar, wir haben ja beim Campus Radio immer das Album der Woche.
2: Ja.
1: Ich würde sagen, das ist ja, oder wenn ich jetzt eine Person wäre, die künstlerisch aktiv wäre, ja, in Form von Musik, wäre das für mich schon irgendwie eine kleine Auszeichnung, hier im Campusradio quasi ausgewählt zu werden für ein ADW.
2: Mhm.
1: Und dann habe ich mir überlegt, wenn du jetzt einen Preis verleihen dürftest, wofür würdest du denn einen Preis verleihen? Das muss jetzt nicht mal zwingend einen Radiobezug haben. Einfach so.
2: Wofür ich einen Preis verleihen würde.
1: Mhm.
2: Was mir wichtig ist, also muss das so ein wöchentliches Ding sein?
1: Nee, das darf, also kann auch inspiriert von den Oscars vielleicht ganz groß, also einfach fällt dir spontan was ein, wofür du gerne einen Preis verleihen würdest. Bisschen Wertschätzung einfach Menschen entgegenbringen würdest.
2: Mhm. Ja, doch. Also ich finde, gibt sehr vieles. Also ob man jetzt was sehr Gemeinnütziges ehrt und so, glaube ich, gibt es aber schon. Aber was ich total cool fände, wenn, das kann man ja vielleicht auch so ein wöchentliches Ding draus machen, nämlich die größte Ratio der Woche ehren. Also wenn irgendein Politiker irgendwas postet oder irgendein Unternehmen und dann schreibt jemand was drunter, der kriegt so, weil es halt eine geile Antwort ist, so das Vierfach an Likes. Ich würde gerne die Golden, die könnte, oh, da wird es jetzt, die Golden Ratio, ist ja auch ein Begriff aus der Naturwissenschaft, die Golden Ratio würde ich ehren, pro Woche.
1: Geil, das ist eine richtig gute Idee.
2: Können Kommentare eingeschickt werden und dann wird ausgewählt. Ja.
1: Ich muss sagen, ich liebe sowas auch bei Instagram, unter irgendwelchen Reels oder Beiträgen, wo du schon weißt, so, du bist eigentlich nur für die Kommentarspalte hier und dann siehst du die Kommentare, die wirklich Chefskiss sind.
2: Und dann wird so diskutiert noch von irgendwelchen Leuten und dann und so, ja, aber es ist so und so, so, so, 4 Likes und dann so einfach nur drunter juckt und so 1400 Likes. Ach, das ist schön. Ja, das gefällt mir. Ja, hättest du denn eine Idee? Wem würdest du denn einen Preis verleihen?
1: Ja, das ist mir jetzt eben, als ich die Frage gestellt habe, auch bewusst geworden, dass ich mir darüber wieder nicht so viele Gedanken gemacht habe. Aber mir ist was eingefallen, was jetzt auch einen kleinen Radiobezug hat. Ich würde hier einen internen Preis verleihen für die aktivste Eule. Und ich glaube, dann wärst du sogar die Person, die diesen Preis gewinnen würde, weil ich glaube, niemand sonst hat so viele Beiträge produziert wie du.
2: Ja, dafür machen andere Eulen sehr viel anderes. Also ich habe noch nie ein Fensterbrett gebastelt oder ich habe noch nie einen Finanzantrag gestellt.
1: Ja.
2: Ich glaube, vielleicht, also...
1: Ich müsste ihn vielleicht umbenennen.
2: Ja, aber ich weiß, was du meinst. Früher war es ja so, man konnte dann immer so eine Puppe mit nach Hause nehmen. Wenn man so eine Eule mit nach Hause nehmen könnte, jede Woche, wer so das fleißigste Mitglied war.
1: Oh, das ist eine cool. Richtig schöne Idee
2: das
1: eigentlich.
2: Das müssen wir so ein bisschen in Relation setzen. Wer wird dafür bezahlt auch und... nee, also doch, aber das ist doch eine schöne Motivation, auch hier das alles hochzuhalten.
1: Und wir haben ja sogar selber einen Preis bekommen jetzt erst, als Radio, vom Akrützel.
2: Ja.
1: Ja, ah, ja, wir haben ja eine, ich glaube, die goldene Schallplatte bekommen, was ja ganz zuckersüß war.
2: Das stimmt.
1: Ganz lieben Dank an der Stelle dafür nochmal.
2: Ja, ja. Ich weiß nicht, wie viel goldene Schallplatten Glasperlenspiel eingesammelt hat. Vielleicht nicht ganz so viele, aber wir haben mal einen Song von denen mitgebracht. Vielleicht verdienen sie sich den bei uns Radio interne noch. La Lisa ist das von Glasperlenspielen. Vielen Dank für den Beitrag.

0: Justin Timberlake. Crazy, wie du drauf, wie bist du jetzt drauf gekommen?
1: Richtiger Banger-Song. War gestern der Sound, gestern Abend in einem meiner Reels und dann dachte ich, ja, den müssen wir hören.
0: Okay, sehr schön. Was wir jetzt auch hören müssen, ist eine Buchrezension, nämlich von der lieben Wanda. Die hat sich ein Buch rausgesucht, Sunrise on the Reaping.
1: Ja, das sagt dir nichts, oder?
0: Nee.
1: Aber die Autorin sagt dir was, Suzanne Collins?
0: Gleich sagt sie mir was.
1: Soll ich ganz kurz einen Hint geben? Ja, bitte. Das ist die Autorin von Die Tribute von Panem.
0: Ah.
1: Und das ist auch ein Buch, das in der Welt spielt.
0: Okay.
1: Das spielt vor Die Tribute von Panem, aber ich will nicht zu viel spoilern. Ich würde sagen, wir hören einfach in Wandas großartige Buchrezension rein.
0: Sehr schön.
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3: Mein 14-jähriges Ich hat Freudensprünge gemacht, als es offiziell war. Es wird ein weiteres Prequel der Tribute von Panem-Reihe geben. Und diesmal mit Haymitch als Hauptfigur, dem verbitterten, zynischen, sarkastischen und nicht zu vergessen alkoholabhängigen Mentor von Katniss, Heldin der ursprünglichen Reihe. Während es in der ursprünglichen Die Tribute von Panem-Reihe eigentlich um Katniss und ihr Überleben in der Arena geht, bekommen wir auch hier schon erste kleine Ausschnitte über Haymitchs Hungerspiele präsentiert. Und jetzt endlich haben wir die ganze Geschichte von Suzanne Collins bekommen. Sunrise on the Reaping mit Haymitch Abernathy als Protagonist erzählt die Geschichte des zweiten Jubeljubiläums der Hungerspiele. Die Besonderheit daran? Doppelt so viele Tribute. Statt 24, also 48 Jugendliche, die ums Überleben kämpfen und dabei zu Freunden, Feinden und Verbündeten werden. Und all diese Tribute lernt man auf besonders emotionale Art und Weise zu lieben. Natürlich vor allem die vier aus Distrikt 12. Denn Suzanne Collins hat es wieder einmal geschafft, mich voll und ganz in ihre Welt mitzunehmen. In das graue, verstaubte Distrikt 12, das pompöse Kapitol und die so friedlich wirkende, wunderschöne Arena. Für mich endlich mal wieder ein Buch, das mich nicht losgelassen hat und perfekt für die Sommertage am See war. Denn obwohl wir schon aus den Büchern davor wissen, dass Haymitch die Hungerspiele überleben wird, bleibt doch die große Frage offen, wie? Und genau diese Spannung hält Collins bis zur letzten Seite aufrecht. Für mich persönlich war es weder die Liebesgeschichte von Haymitch und Lenore Duff, noch die tödliche Arena, was dazu geführt hat, dass ich das Buch nicht mehr weglegen konnte. Es waren all die vielen kleinen Details und Geschichten über Figuren, die wir bereits aus der ursprünglichen Reihe kennen, die dazu geführt haben, dass 100 Seiten an einem Nachmittag gelesen wurden. Aber keine Sorge, auch wenn ihr die Tribute von Panem nicht mit 13 bis halb eins unter der Bettdecke verschlungen habt, könnt ihr Sunrise on the Reaping problemlos lesen und dabei mitfiebern. Und für alle die, die die Originaltrilogie schon gelesen haben, ist das Buch die perfekte Ergänzung und hat zumindest bei mir direkt den Wunsch ausgelöst, die ersten drei Bücher direkt noch einmal zu lesen. Diesmal aber mit mehr Hintergrundwissen über Haymitch, President Snow und die Revolution. Sunrise on the Reaping war mein vielleicht nicht ganz so typisches Sommerbuch und ich kann es wirklich jedem ans Herz legen, der dem eigenen Alltag mal wieder entfliehen möchte. Perfekt für die ersten kalten Herbsttage. Und wenn ihr schnell seid, schafft ihr es vielleicht auch noch, das Buch durchzulesen, bevor der dazugehörige Film in die Kinos kommt. Denn der hat am 19. November Premiere in Deutschland.
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0: Ja, fantastisch. Wenn wir Konzertrezensionen haben oder andere Musikbeiträge, machen wir es ja oft so, dass wir dann einen Titel des Künstlers, der Künstlerin spielen. Wie machen wir es denn jetzt? Erzähl du mal, wer dein Lieblingscharakter aus der großen Game of Thrones Welt ist.
1: Game of Thrones. Die Tribute von Panem.
0: Ja.
1: Warte, ich muss überlegen, wie er heißt. Also wie der Charakter in den Filmen und Büchern heißt. Gespielt wird er von Sam Claflin, heißt er, glaube ich. Und ich glaube, er heißt Finnick, oder? Weißt du welchen? Der kommt erst im zweiten Teil vor.
0: Ist das ein POC?
1: Nee.
0: Finnick, ja, doch, da ist es. Ich habe den zweiten Teil, glaube ich, nie gesehen. Aha.
1: Finnick O'Dare.
0: Ah ja, gut, man sieht ja schon auch an den Bildern, warum. okay, spannend. Was macht den so besonders? Was kann der in der Arena?
1: Also der taucht ja meines Wissens nach erst im zweiten Teil auf.
0: Ja, ich kenne den nicht vom ersten.
1: Und also erstmal hat er diese bezaubernde Love Story und dann muss er ja, aber ich glaube, das sind dann die 75. Hungerspiele im zweiten Teil und da müssen ja Tribute antreten, die schon mal gewonnen haben. Und deswegen muss er wieder zurück. Und er ist einfach großartig. Und er wird auch so ein Verbündeter. Oh, wir spoilern jetzt hier voll. Es tut mir richtig leid, aber er ist großartig. Ihr könnt euch bei Finnick wirklich einfach ja, auf einen tollen Typen freuen.
0: Gut.
1: Okay, dein liebster Charakter?
0: Ja, so viele kenne ich nicht, aber ich mochte...
1: Liam Hemsworth, hat er nicht auch mitgespielt?
0: Ja, nee, dieser Suffkopf war ganz witzig.
1: Haymitch.
0: Ja.
1: Ja, der ist cute, das stimmt.
0: Ja.
1: Ja.
0: Oder den Presenter.
1: Den Presenter, ja. Ich muss sagen, ich freue mich auch wirklich...
0: Stanley Tucci, glaube ich, heißt es, ne?
1: Oh, das weiß ich nicht mehr. Es ist leider wirklich lange her bei mir. Aber ich muss sagen, ich freue mich wirklich doll auf den Film. Ich glaube, das könnte wirklich cool werden.
0: Ja.
1: Könnt ihr euch schon mal vormerken.
0: Wie gesagt, also auch viel Spaß mit der Buchempfehlung von Wanda. Lest da nochmal rein.
1: Voll,
0: gut, jetzt haben wir hier nochmal einen kleinen Song für euch. Das ist Haiti mit Endgame.

0: Ich habe einen kleinen Anschlag mit dir vor. Es gibt ein Format, das immer mal ganz cool kommt, auf sozialen Medien oder wie auch immer. Da wird Higher or Lower gespielt. Und ich habe jetzt mal was mitgebracht. Etwas, womit du dich sehr gut auskennst, was du täglich machst. Instagram. Und wir werden jetzt ein paar Accounts durchgehen und du musst mir immer jeweils sagen, ob der nächste Account mehr oder weniger FollowerInnen hat als der vorherige Account.
1: Ui.
0: Meinst du, du kriegst das hin?
1: Ich hoffe, aber wie fangen wir an damit?
0: Ja, ich werde dir jetzt einen Account geben. Und damit ist eine Zahl dann verbunden. Und ich würde sagen, du kriegst für jeden richtigen Guest, dann kriegst du einen Punkt. Und für jeden nicht richtigen kriege ich einen Punkt. Hö. Damit wir hier auch immer irgendwie. Wir fangen mal an mit Manasseh Eschel. Wenn du mir jetzt auf den Punkt nennen kannst, wie viele FollowerInnen der hat, dann kriegst du schon mal einen Punkt.
1: Oh mein Gott, ich weiß nicht. Ich würde schätzen. Oh, da kann man sich jetzt aber auch ganz schön vertun.
0: Ja, es.
1: Okay, dann sage ich 30.000.
0: Ja, 3.500.
1: 3.500 nur?
0: Ja.
1: Ui.
0: Ja, aber ist ja nicht schlimm.
1: Oder hat er jetzt aber mehr verdient.
0: Ja, genau. Das ist ja, wir machen Werbung für Mana. Jetzt geht's quasi richtig los. Wir haben jetzt das Akrützel. Haben die mehr oder weniger Follower?
1: Die haben weniger Follower.
0: Die haben 4.200.
1: Es tut mir leid.
0: Liebe Grüße damit ans Akrützel. Somit bedanken wir uns für die Schallplatte.
1: Das okay. Ist crazy.
0: Gut, jetzt wird es vielleicht ein bisschen einfacher. Was ist mit der Uni Jena? Haben die mehr oder weniger Follower?
1: Mehr Follower.
0: Ja, haben nämlich 30.000. 400, sehr gut. Dagegen jetzt verglichen der Fernsehturm Berlin. Die offizielle Instagram-Seite des Fernsehturm Berlin.
1: Ja, der hat auch mehr Follower als die Uni Jena.
0: Meinst du viel mehr?
1: Ich sag einfach mehr.
0: Ja, 63.800 hat er. Sehr gut. Wie sieht's denn aus mit Ravensburger, dieses Spielhersteller? Kennst du bestimmt.
1: Ja, Ravensburger. Wie random einfach.
0: Ja, natürlich. Darum geht's ja.
1: Ja, weniger als 63.000.
0: Miep. 135.000 haben die.
1: Oha.
0: Ja, also du bist bei 2 Punkten bisher. Jetzt im Vergleich zum Ravensburger, wie gesagt, 135.000. Beatrice Egli.
1: Und ob die mehr oder weniger als 135.000 hat. Oh, du hast jetzt die ganze Zeit immer nur mehr gehabt, deswegen sage ich weniger.
0: Sie hat 614.000. Also
1: hast du das schon doch mal geordnet?
0: Nein, natürlich nicht. also vielleicht ja nicht. Jetzt die nächste Seite ist Mozart Classics. Das ist quasi die inoffizielle Seite von Wolfgang Amadeus Mozart. Weltbekannter Künstler.
1: Ja, aber ich sag, der hat jetzt weniger als 600.000.
0: Das ist korrekt, mit 146.000.
1: Das ist trotzdem eine Menge.
0: Punkt 3. Nächste Seite ist die von Jan Böhmermann. Wie viele Abos hat der?
1: Warte, wie viel hatte jetzt Mozart?
0: 146.000.
1: Jan hat weniger.
0: Jan Böhmermann hat 1,1 Millionen AbonnentInnen.
1: Es tut mir leid.
0: Alles gut. Werde dir verzeihen, wenn ich ihm das mache, überspiele jetzt hier. Also, bleibst bei 3 Punkten. Die nächste Vergleichsseite.
1: 1,1 Millionen.
0: Ja. Ist wetter.com.
1: Ach, wetter.com. Warum sollte man denen auf Instagram folgen?
0: Ja, weil die Wetterinformationen bringen.
1: Ja, aber das zeigt mir mein Handy auch an.
0: Ja, gut.
1: Das ist ja safe auch wetter.com.
0: Also, im Vergleich zu 1,1 Millionen von Böhmi?
1: Oh, weniger.
0: Richtig. 123.000 nur. Also ein weiterer Punkt für dich. Jetzt im Vergleich dazu die Instagram-Page von Modern Family. Jetzt auch schon seit ein paar Jahren abgedreht.
1: Ja, die hat trotzdem mehr.
0: Hast du auch richtig, 1,6 Millionen.

0: Ja, zu Recht.
1: Genau, sehr gut. Dazu im Vergleich die Instagram-Page von Nico Hülkenberg.
0: Also da bin ja sogar ich einer seiner treuen Followerinnen. Aber ich weiß immer nicht, also ich gucke mir ehrlich gesagt die Zahlen halt auch nie so groß an. Was war jetzt nochmal das letzte?
1: 1,6 Millionen. Fährt schon lang.
0: Ja, Nico hat mehr.
1: Ja, 2,9 Millionen. Sehr gut. Wir gehen hier in stark aufs Ende. Vielleicht zu das niederländische Königshaus. Wie viele haben die?
0: Die haben auch viele Follower safe. Die haben mehr als Nico.
1: Falsch. 1,1 Millionen nur.
0: Ja, ist trotzdem viel.
1: Ja, ist viel. Im Vergleich dazu die Kansas City Chiefs.
0: Kansas City, ja, die haben eine Menge, die haben mehr.
1: Ja, da kennst du dich jetzt wieder aus.
0: Da sind von Tay-Tay ein paar rübergewandert, nehme ich mal an.
1: Ja, wie viele denn ungefähr?
0: Boah, die haben safe 5 Millionen.
1: Das ist ein sehr guter Guess, 4,3 Millionen. Aber ein Punkt für dich, dem gegenüber die Tagesschau.
0: Die Tagesschau hat auch viele Follower, aber haben die mehr als 4 Millionen? Ja.
1: 6,9 Millionen, das ist richtig, sehr gut. Die NASA...
0: Ja, safe auch. Mehr.
1: 104 Millionen.
0: Was?
1: Das ist crazy.
0: Das ist ja verrückt.
1: Ja, fand ich krass.
0: Sind die so aktiv auf Instagram?
1: Ja, und ich glaube einfach viele coole Bilder, die man jetzt sonst so nicht bekommt. Die letzten 6 Accounts. Justin Timberlake.
0: Der hat weniger als 104 Millionen. Leider. Ja.
1: Leider. Ja, 68,9 Millionen. Wahrscheinlich ähnlich astronomisch gute Bilder auf seinem Account zu finden. Mhm. 68,9 Millionen gegen Bad Bunny.
0: Der hat mehr. Ja.
1: Der hat tatsächlich nur 54 Millionen, weil er auch kaum was macht auf seinem Account. Er hatte mal viel, aber hat quasi gerade keine Beiträge mehr. Ja, okay. Demgegenüber Taylor Swift. Du merkst, wir sind jetzt in höheren Regionen angekommen.
0: Ich denk schon.
1: Ja, 272 Millionen. Das ist schon natürlich krass.
0: Mehr als die NASA.
1: Justin Bieber?
0: Justin Bieber hat weniger als Taylor Swift. Sag ich.
1: Dann sagst du leider falsch. Sind 286 Millionen.
0: Crazy.
1: Ich weiß nicht, wie viel jetzt durch seinen WM-Finalauftritt weggegangen sind.
0: Oh, hallo.
1: Spaß, Spaß. 286 Millionen, genau. Demgegenüber Instagram selbst.
0: Weniger.
1: 686 Millionen.
0: Warum?
1: Weiß ich nicht. Keine Ahnung. Ich glaube, das ist so Standard installiert, wenn man sich Instagram runterlädt und den muss man erstmal aktiv entfolgen oder so.
0: Das ist so wie bei WhatsApp dieses, hey, ich benutze WhatsApp im Status.
1: Na gut. Und die letzte Seite, jetzt wird es nochmal spannend, das Campus Radio Jena.
0: Die haben leider ein ganz kleines bisschen weniger als 600 Millionen, aber nur wenig weniger.
1: Ja, rein Reichweite sind wir eigentlich drüber.
0: Ja.
1: Zählt leider nicht ganz, aber das ist nochmal ein Punkt für dich, damit muss ich jetzt hier zusammenzählen. 9, 10 Punkte hast du dir eingeheimst.
0: Krass.
1: Sehr gut.
0: Siehst du mal.
1: Ich hoffe, es hat dir Spaß gemacht.
0: Hat's, danke.
1: Vielen lieben Dank. Also, falls ihr mal nicht wisst, was ihr tun sollt, dann verbringt einfach mehr Zeit auf Instagram. Dann seid ihr für genau solche Situationen im Leben vorbereitet, wenn ihr mit mir mal im Studio sitzt, am Mikrofon seid.
0: Genau. Oder hört einfach Campus Radio.
1: Ja, damit auch die Follower hier des Campus Radios noch ein bisschen weiter wachsen. Vielen lieben Dank dafür und ich würde sagen, wir gehen gleich mal in die
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1: Zweite Stunde.
0: Juhu.
1: Juhu.
0: Schon um 10.
1: Wie geht's dir? Ja, die Zeit fliegt, ne?
0: Crazy.
1: Das ist Wahnsinn. Von welchem Instagram-Account warst du jetzt am meisten überrascht in Bezug auf die FollowerInnen?
0: Dass Justin mehr als Taylor hat? Würde ich sagen. Ja.
1: Krass. Und Jan Böhmermann hast du leider ein bisschen.
0: Und Jan Böhmermann, das habe ich wirklich, das habe ich unterschätzt.
1: Ja, aber er ist ja auch sehr aktiv und so, hat einfach viel
0: cooler, cooler Typ.
1: Cooler Typ.
0: Sehen wir ja auch bald wieder.
1: Ja, stimmt. Ich freue mich schon. Wir wissen noch nicht, wie wir hinkommen, aber wir freuen uns schon. ich würde sagen, das haben wir jetzt leider ein bisschen verpasst. Einen V könnten wir noch kurz reinschieben. In Vs kommen jetzt hier noch ein paar, aber wir fangen mal an mit Steaming Satellites und Something Real ist das. Kommen aus Salzburg, Österreich, machen Indie-Rock, sind eine fünfköpfige Band. Ja, und die waren schon 2014 für Amadeus Austrian Music Award in der Kategorie Best Video nominiert. sagt immer nicht ganz so viel über die musikalischen Fähigkeiten aus, aber schön. Seit 2005 sind sie schon am Musik machen und wir hören mal rein in Something Real von den Steaming Satellites.

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Wir haben noch einen neuen Song für euch, nämlich Cherry Cola von Yasola. Das ist eine Newcomerin aus Aachen. Und ich möchte ganz kurz einfach diesen Satz vorlesen, der hier aufgeschrieben wurde von einer unserer Eulen. Sie geht einem mit ihrer sanften Stimme, einem coolen, zeitgemäßen Sound und deepen, emotionalen Texten einfach irgendwie unter die Haut. Sie macht seit letztem Jahr erst Musik und ich würde sagen, ich finde, das ist eine super spannende Beschreibung und deswegen möchte ich jetzt wissen, wie das klingt.

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1: Sehr schön. Das war eben Yasula mit Cherry Cola. Hat sich überzeugt?
0: Ja.
1: Cool. Ja, sehr. Nochmal irgendwie sommerlich, ein paar Sommervibes.
0: Mhm.
1: Genau. Ja, ein bisschen Sendung. Das Programm haben wir dann heute auch noch.
0: Mhm. Soll ich mal kurz anfangen?
1: Du kannst ja anfangen, ja.
0: Gut, um 10.45 Uhr haben wir den guten Hunger. Ich freue mich schon drauf.
1: Ja, und um 10.15 Uhr machen wir es wie Jens Spahn und gehen Skifahren. Ein Skiurlaub mit Höhen und tiefgründigen Tiefen. Das war mein Beitrag aus Kitzbühel.
0: Da bin ich auch schon gespannt. Halb haben wir nochmal das Wetter für euch und die Veranstaltungstipps. Und jetzt habe ich noch kurz was, was ich dich fragen würde.
1: Mhm.
0: Willst du vielleicht kurz eine musikalische Untermalung? Vielen Dank.
1: Ja, bitte.
0: So, Janne, du bist ja ein Rennfahrer-Fan.
1: Ja.
0: Richtig?
1: Kann man so sagen.
0: So Formel 1, stehst du ja drauf. Und du hast als Kind ja sicherlich auch Mario Kart gespielt, am Nintendo DS und auch auf der Wii. Und jetzt die Frage. Man kann sich ja bei Mario Kart verschiedene Charaktere auswählen. Ich habe ja für mich persönlich einen Charakter, dem ich immer treu bin, Luigi. Das ist einfach mein Forever-Rennfahrer. Und jetzt die Frage, wenn du dir aus Film und Serie einen Charakter aussuchen dürftest, mit dem du dann bei Mario Kart Rennen fährst und du hast natürlich auch ein Auto dann dazu, also welcher wäre das?
1: Puh, das ist erstmal eine sehr schöne Herleitung dieser Frage. Im neuesten, ganz neuen Mario Kart gibt es ja auch 1000 Charaktere schon. Gibt es ja auch aus allen Welten, so, die bei Nintendo zusammenkamen. Erste Antwort wäre natürlich Max Verstappen mit seinem Auto. Das wäre toll.
0: Das ist aber zu Mainstream.
1: Ja, vielleicht wäre es witzig, so aus Transformers, Optimus Prime. Du brauchst einfach keinen Charakter, da fährst du mit dem Auto selbst. Kann sich auch seine Trophäe selbst abholen von Lakitu. Oder natürlich, also sowas wie, das ist eine sehr gute Frage. Fast and Furious, so, das wäre vielleicht auch witzig. Aber wenn es jetzt so noch ein bisschen mehr auch um irgendwie... Die haben dann auch ein Auto. Ich überlege halt, wer hat auch ein Auto. Ne?
0: Es muss ja aber nicht zwingend ein Auto sein.
1: Ja, gut.
0: Also ich kann dir dann ja auch mal meine beiden Vorschläge
1: pitchen. Mach mal du, ich überlege noch
0: was. Also ich hatte an Anakin Skywalker gedacht und dann vielleicht mit so einem coolen Raumschiff.
1: Hat ja auch fahrischen Skill, das stimmt.
0: Das fände ich cool. Oder was ich auch cool fände, wäre Edward Cullen und der rennt halt.
1: Ich sehe es. Ja, dann lass mir nochmal kurz. Gib mir nochmal. Ja, ich glaube, ich würde Markus Lanz nehmen.
0: Oh mein Gott.
1: Mit so einem schönen Vierer Mercedes. Weil es möchte sich vielleicht nicht so lange jemand in seiner Nähe aufhalten. Deswegen hat er gute Chancen, schnell an einem vorbeizukommen. Und dann ist man irgendwann in Führung, weil vielleicht niemand mehr Lust hat, da mitzuziehen.
0: Check ich.
1: Verstehst du? Okay.
0: Gut, danke.
1: Shoutout an Lanzi, Markus.
0: Gut. Schaffen wir noch einen Song?
1: Ja, ich schaffe noch schnell einen Song. Das ist Obi mit Sonnensystem. Vielen Dank für die Frage.

0: So, jetzt geht's bergunter.
1: Jetzt geht's bergunter, aber auch schnell.
0: Ja, vielleicht war es nicht so schnell, wie du jetzt denkst. Aber ich war vergangenen Jahr im Skiurlaub und davon möchte ich jetzt euch noch ein bisschen was erzählen, während hier draußen schon der Schnee rieselt und wir euch so langsam in Winterstimmung bringen.
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3: Après-Ski, Privatinsolvenz, Bänderriss. Gäbe es beim beliebten Gesellschaftsspiel Stadtland-Fluss eine Kategorie für Vorurteile gegenüber Skiurlauben, ich wäre gut vorbereitet. Noch nie stand ich bisher auf der Spitze eines Berges, geschweige denn auf Abfahrtski. Doch wie mit allem im Leben war für diese Sache ein erstes Mal vorgesehen. Dann nämlich, als die Planung der Freunde darin resultierte, nun auch mich als geübten Kritiker von Schnee und Kälte, aber vor allem als absoluten Amateur auf den Brettern für den anstehenden Trip nach Kitzbühel reinzuquatschen. Als Sportchef teile ich natürlich eine Begeisterung für waghalsige Manöver und spektakuläre Abfahrten, aber das halt auch vorzugsweise von der heimischen Couch aus. Doch es half ja alles nichts und so ging es in der zweiten Januarwoche mit dem Zug in, nicht einmal 5 Stunden, vom bereits wintersportbegeisterten Thüringen ins weniger beschauliche Tirol. Ein paar Akklimatisierungen und Sinnkrisen über die quälende Notwendigkeit eines derart einschnürenden Schuhwerks später ging es dann auch schon zum ersten Mal auf die Piste. Natürlich nicht ohne einen professionell geleiteten Skikurs, was eben dazugehört, wenn man nicht nachhaltig an dem Inhalt seines Geldbeutels hängt. Zugegebenermaßen stellte die Notwendigkeit eines solchen Übungstages meine eigene Naivität maßlos in den Schatten. Und mit einer »Ich-werde-schon-irgendwie-runterkommen«-Mentalität fährt es sich tatsächlich deutlich schlechter als mit einem grundlegenden Verständnis für Technik und Material. Dieses half mir schon am zweiten Tag enorm. Da ging es nämlich dann in der vollständigen Freundesgruppe ins große Skigebiet. Und auch wenn die Einordnungen in blaue, rote und schwarze Pisten, an denen sich an Neigung überbietenden Hängen gewürfelt zu sein schienen, konnte ich dem Spaßfaktor rund um Pizza, einer geschmeidig werdenden Hüfte und bestem Kaiserwetter nicht mehr aus dem Weg gehen. Oder eben fahren. Was mich nicht umbringt, macht mich stärker, war ein Motto, das meine Künste und die auf Gegenseitigkeit beruhende Anziehung mit dem eisigen Untergrund noch ziemlich gut beschrieb. Zumindest zählte ich bei mir die meisten Stürze aller in Scharen anwesenden Fans des Skisports, die mich mit ihrer Leichtigkeit immer wieder an meinem offensichtlich wenig vorhandenen Talent zweifeln ließen. Zwischendurch beschäftigte mich die Frage, wie man sich die Zeit auf dem Lift am besten vertreiben könnte. Wenn man einmal durch die Massen am Lifteingang, die sich so oder so ähnlich am 29. Dezember um Feuerwerk oder Dubai-Schokolade gedrängelt hatten, von seiner Gruppe getrennt wurde, genoss man eher im Stillen die Aussicht von den schaukelnden Stahlkonstruktionen aus. Oder man gönnte sich die kurze Verschnaufpause für den Verzehr eines der preppermäßig vorbereiteten Riegel, die einen in entsprechender Masse erstaunlich erfolgreich durch den Tag bringen. Dennoch erschöpft, aber von der wie aus dem Ei gepellten Befreiung von den dicken Winterklamotten bestärkt, galt es am Samstagabend, sich einmal dem kulturellen Angebot des Ortes mitsamt seiner Getränkekarte zu widmen. Den Ausgang lasse ich an dieser Stelle mal offen. Spätestens mit dem letzten Tag lösten sich dann sämtliche Hemmungen auf der Piste, was immerhin in echte Erfolgserlebnisse und ein zufriedenes Gefühl mündete. Während es auch mal mit Schuss gut den Berg herunterging, war die unfallfreie Bewältigung von Rampen ein Projekt, das ich mir für den nächsten Urlaub aufheben müsste. Aber diesen wird es wohl geben. Denn auch wenn ein solcher Trip für Studis einem unfreiwilligen Besuch auf der Schlossallee mit mindestens 4 Häusern gleicht, hat es sich doch gelohnt. Für den Spaß an der Freude, das Durchhaltevermögen an schier menschenfeindlichen Orten und natürlich auch dem Stück Erholungskultur, der ich abseits von Moncler-Jacken und 8 Euro Bier dann doch so manches abgewinnen konnte. In diesem Sinne, GEMA.
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0: Hast du einen Song, den du mit Skifahren verbindest?
1: Das ist aber eine schwierige Frage. Erstmal danke für deinen Beitrag.
0: Bitte schön.
1: Ich fand den sehr lustig.
0: Dankeschön.
1: Und wir sind froh, dass du heil darunter gekommen bist. Ich war ja noch nie Skifahren und weiß nicht, wenn ich jetzt an Ski denke, dann denke ich halt irgendwie direkt an Chiago.
0: Ja, das ist auch nicht verwunderlich. Also die schickere Brille hat er auf jeden Fall von uns allen. Ja, es ist halt viel, viel so österreichisch, wenn man jetzt in den Alpen unterwegs ist. Gaudi-Hütten, Spaß. Ja, aber ich glaube, gerade so auch, es gibt schon viel, viel Skifahrmusik. Man hört ja jetzt nicht so Musik beim Runterfahren. Also ich glaube, weniger. Das heißt, es ist dann wirklich eher nur dann zum zur Trinkbegleitung musikalisch unterlegt.
1: Ich habe mal ein Video gesehen von einer Skifahrerin, glaube ich, die auch wirklich da Musik auf den Ohren hatte und da einfach ganz viel Spaß hatte, da irgendwie so bei der Abfahrt. Aber das war nicht so gesichert jetzt, glaube ich, wie bei dir, sondern eher so ein bisschen in wilderen Umgebungen. Und auf diesem Video wurde sie für eine relativ lange Zeit von einem Bären verfolgt und sie hat es nicht mitbekommen, weil sie halt Musik gehört hat.
0: Ja, eben. Also auf der Piste solltest du ja schon auch mitbekommen, was da um dich herum passiert, wenn da jemand eingerauscht kommt oder so. Aber gut. Ich hatte eigentlich gehofft, dass du eine musikalische Weiterleitung hast jetzt.
1: Leider nicht.
0: Leider nicht. Ist auch nicht schlimm. Wir hören dafür Blond mit Mein Boy. Ist genauso passend.

Wir haben noch neue Musik aus Wien für euch, nämlich den Song Confidence von der Indie-Rock-Band My Ugly Clementine, würde ich sie mal aussprechen. Und das ist eine Band, die sich thematisch stark mit den Themen Feminismus, Empowerment und Gleichberechtigung auseinandersetzen. Also ganz, ganz wichtige Themen, brandaktuell. Die Band macht seit 2019 Musik. Und ja, ich würde sagen, wir hören einfach mal rein in den Song Confidence.

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1: Es ist an der Zeit, nochmal aufs Wetter zu gucken. Die klimatologische Messstation der Ernst-Abbe-Hochschule meldet nach wie vor 15,3 Grad Celsius mit einer leicht steigenden Tendenz. Die Temperaturen sollen heute noch so auf maximal 19 Grad ansteigen. Aber es ist relativ bewölkt. Vielleicht schafft die Sonne es noch mal ein bisschen durch, aber ein bisschen frischli heute und ein bisschen bewölkt. Wird doch wieder besser. Ich würde sagen, wir gucken mal, was ihr heute Schönes machen könnt.
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2: Wir haben drei Punkte rausgesucht für euch. Ihr könnt vorbeischauen im Falling Walls Lab 2026. Das ist eine kleine Vortragsreihe. Hier haben Studierende, WissenschaftlerInnen oder InnovatorInnen in frühen Karrierephasen aus allen Fachbereichen 3 Minuten Zeit, um ihre bahnbrechenden Ideen vorzustellen. Dabei geht es darum, welche Mauern ihre Forschung vielleicht durchbrechen kann, welche Herausforderungen ihre Ideen helfen zu lösen und welcher Pitch das Zeug dazu hat, es bis zum weltweiten Finale nach Berlin zu schaffen. Gibt es dann also heute auch wieder ein paar sehr inspirierende Menschen, hoffentlich, mit ein paar Kurzvorträgen, und ihr könnt dabei sein und das eben unterstützen. Heute in der Imaginata ab 17 Uhr, geht so bis 21 Uhr. Der Eintritt ist frei, allerdings wäre eine Anmeldung vorher erwünscht. Ansonsten könnt ihr auch diskutieren, was das Zeug hält zur Landtagswahl in Sachsen-Anhalt. Die hat ja am Wochenende ihre Wellen geschlagen, und da gibt es jetzt einige Konsequenzen, die daraus entstehen könnten, oder für alle, die sich vielleicht auch gar nicht sicher sind, was jetzt daraus eben eine Konsequenz sein könnte. Da wird heute mal ein bisschen drüber geredet, ist ein Gespräch mit Oliver Preuß, der ist Verdi-Bildungssekretär im Landesbezirk Sachsen-Anhalt und Thüringen. Ja, und hier sollen eben ein paar Ergebnisse der Wahlen eingeordnet werden und auch zusammen nach Lösungen überlegt und aktiv beraten werden, wie es denn eben weitergehen kann in dieser Situation. Am Treffpunkt am Fichtelplatz ist das hier heute Abend 18 bis 22 Uhr ungefähr. Der Eintritt ist frei. Ja, und wenn ihr es dann doch noch mal ein bisschen musikalischer wollt heute, dann schaut vorbei bei Lee Brown Johnson, ist 26, macht Neo, Soul, Funk, Rock und Blues. Ja, hat aus seinem Heimatland Nigeria einiges an traditionellen Rhythmen, die er auch mit einfließen lässt. Und er ist zu groß und bestimmt, wird hier geschrieben, hat das nötige Talent, um es zu schaffen. Wenn ihr ihn unterstützen wollt auf seinem Weg, dann schaut euch doch heute mal sein Konzert an im Kuba um 19.30 Uhr. Im Vorverkauf gibt es noch Tickets für 15 Euro, an der Abendkasse dann für 18. Ja, und du hast noch was?
1: Ja, ich habe noch eine wichtige Info, aber soll ich die jetzt schon droppen oder nach dem Jingle?
2: Ist es ein V-Tipp?
1: Nee, es ist kein richtiger V-Tipp.
2: Gut.
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2: Was auch immer ihr tut oder lasst, das kann auch sehr jener Wünsche dabei. Viel Spaß natürlich noch. Und jetzt zu dir bitte.
1: Gut, wichtig, dass du das noch erwähnt hast.
2: Ja.
1: Noch eine wichtige Info. Heute ist Probewarntag. 11 Uhr werden so Probealarme ausgelöst. Also wir kennen das ja, glaube ich, alle jetzt schon so aus den vergangenen Jahren.
2: Mhm.
1: Und dann wird man plötzlich von einem ganz unangenehmen Geräusch aus seinem Telefon geweckt. Ich hoffe, ihr seid aber bis dahin alle schon wach, aber ihr braucht keinen Schreck bekommen. Das ist nur eine Probewarnung. Die könnt ihr dann einfach wegdrücken, und dann haben wir aber mal ausprobiert, ob es funktioniert.
2: Wie sinnvoll hältst du das? Für wie sinnvoll hältst du das?
1: Ich glaube schon, dass es sinnvoll ist, aber ich finde, es müsste irgendwie nochmal ein bisschen, es müsste vorher besser kommuniziert werden. An sich spricht ja nichts dagegen, irgendwie am Tag vorher mal eine SMS zu schicken oder so.
2: Mhm.
1: Wo man schon mal, also weißt du, dass du einfach irgendwie eine kurze Benachrichtigung auf dein Handy bekommst. Hey, nicht erschrecken, morgen wird es mal kurz laut, weil ich finde, es kann schon sehr beängstigend sein, wenn man so gar nicht auf dem Schirm hat oder gar nicht mitbekommen hat.
2: Mhm.
1: Was sagst du dazu?
2: Ja, ich glaube doch schon auch. Also ich glaube, es gibt Datenschutzgründe, warum du nicht an jede Person eine SMS schicken kannst oder eine kleine Notiz.
1: Ja, aber die schaffen es ja auch, jedes Handy da zu aktivieren.
2: Ja, das ja, aber das ist ja dann quasi wirklich nur dieser Fall von, wenn du das jetzt machst, so eine Nachricht schicken, könntest du ja auch immer auch irgendwie sagen, das muss jemand machen, da könnte man auch vielleicht Werbung reinbringen oder es wird eine andere Person bezogen. Keine Ahnung. Ja, ich weiß, was du sagen willst. Trotzdem, es wird ja ein bisschen darauf hingewiesen. Ich finde es generell auch, glaube ich, gut. Und vielleicht wäre es aber auch wichtig, dann mal auch zu proben, wie man sich in einem Fall der Fälle auch verhalten kann, weil alleine die Nachricht, ja, wenn wir das jetzt stimmt. zehnmal gehört haben im Probealarm, wir wissen ja noch nicht, was wir tun sollen dann.
1: Mhm. Ich überlege auch gerade, ja. ob meine Großeltern, wobei, ist das nur bei uns? Ist das jetzt nur in Jena oder ist das so ein bundesweiter?
2: Manchmal gibt es bundesweite, manchmal gibt es nur regionale.
1: Ja, das weiß ich jetzt wieder gar nicht. Ich glaube, das ist nämlich nur regional. Ich glaube, das ist nur in okay. Jena. Amtliche Warnung? Nee, hier steht Probewarnung zum bundesweiten Warntag.
2: Ah ja.
1: Okay, weil meine Großeltern besitzen ja jetzt auch ein Smartphone. Und ich weiß nicht, wenn die sowas nicht mitbekommen, die kriegen ja einen Infarkt.
2: Mhm.
1: Naja.
2: Ja. Ja, okay. Spannend auf jeden Fall. Wissen wir auf jeden Fall, wenn die Warnmeldung kommt, ist unsere Sendung vorbei.
1: Ja.
2: Ist ja auch sehr alarmierend generell.
1: Genau.
2: Na ja, gut. Okay.
1: Gut.
2: PA69 will auch warnen, nämlich von einem Moshpit-Problem. Und wie deren Warnmeldung sich anhört, das finden wir jetzt mal raus.

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1: Guten Hunger.
2: Soll ich oder du?
3: Mach du mal.
2: Gut.
3: Den Anfang.
2: Es ist gleich 10:45 und mir hüngert's auch schon ein bisschen.
3: Okay, solange es dich nicht dürstet hier nach einer ersten Fressalium für heute. Okay, ja, hau mal raus.
2: Wir gucken jetzt mal, was es zum Mittagessen in den Mensen gibt. Ich freue mich da schon die ganze Zeit drauf. In der Mensa an der Karl-Zeiss-Promenade gibt es zum einen Palak Dal mit Spinat und Reis für 2 Euro. Das ist das vegane Gericht. Es gibt außerdem ein Gericht mit körnigem Frischkäse-Kräuterquark, Harissa, dazu Kartoffelspalten und einem Salat für 3,20 Euro. Das Ganze ist vegetarisch. Es gibt aber auch noch Puten-Hackfleisch-Käse-Lauchsuppe mit einem Brötchen für 3,70 Euro und Lammgulasch mit Bohnen und Kartoffeln für 6,70 Euro. Der Preis ist absolut gerechtfertigt für dafür das kleine Kälbchen da drin.
3: Ja.
2: Sind. Naja. Klingt aber auf jeden Fall sonst ziemlich gut, finde ich.
3: Mach mal weiter. Ja, ich mach mal weiter mit dem Mensa am Ernst-Abbe-Platz. Eine Quinoa-Erbsen-Frikadelle mit Karotten in Sojacremesauce und Reis gibt's hier für 2 Euro. Die vegane Option. Vegetarisch ist es immer noch mit Kürbis-Süßkartoffelsuppe mit Kokosmilch und Mango. Dazu ein Baguette-Brötchen. Oder für 2,50 Euro sind das. Oder für 2,80 Euro. Die Schupfnudel-Ratatouille-Auflauf, dazu ein Pfirsich-Joghurt, auch vegetarisch. Mit Schwein hätten wir ein Frankfurter Wurstgulasch mit Nudeln, dazu ein Pfirsich-Joghurt, also viel Pfirsich-Joghurt hier heute. Oder für 4,20 Euro nochmal eine vegetarische Option, ein gratinierter Kartoffelrösti mit Kräuterschmand und Salat.
2: Auch lecker. Okay, ich verrate euch noch, was es in der Mensa am Philosophenweg gibt. Da gibt es Linseneintopf mit Räuchertofu und 2 Scheiben Roggenbrot für 2 Euro. Das Ganze ist die vegane Option. Es gibt aber auch noch Käsespätzle mit Röstzwiebeln als vegetarische Option für 2,80 Euro. Eine Wurst-Soljanka mit Brötchen für 3,20 Euro oder das Schlemmerfilet Bordelaise mit buntem Rahmgemüse und Reis für 3,70 Euro. Genau. Und die Mensa am UHG, am Uni-Hauptgebäude, ist noch geschlossen. Ich glaube sogar auch bis Ende September. Ich weiß es gerade leider nicht zu 100% aus dem Kopf, aber die haben erstmal noch zu, leider.
3: Oh je, yeah. Mensch.
2: Ja. Aber wir haben ja noch die anderen Mensen. Ich finde, die Auswahl ist auch heute ziemlich gut.
3: Ja.
2: Ich finde, es gibt schon relativ viele Suppen und Eintöpfe jetzt wieder, ne?
3: Ja, es ist so Herbst. Warum ist das eigentlich ein Herbstding?
2: Na, weil es halt
3: Suppen und
2: Eintöpfe. Weil's ja sehr warm ist, sehr heiße Gerichte.
3: Okay.
2: Würde ich sagen, sehr wärmend von innen und das möchte man im Sommer ja vermeiden, oder?
3: Okay, verstehe. Na gut, das ergibt ja auch Sinn. Okay.
2: Gut.
3: Wir wünschen euch einen guten Hunger. Lasst es euch mal schmecken.
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2: Ich habe auch noch eine Frage.
3: Ui.
2: An dich.
3: Das war bisher das Schönste heute, wenn du eine Frage an mich hast, ja?
2: Danke. Ich habe jetzt auf Instagram immer mal wieder so Gewinnspiele gesehen für so ein Jahresabo für die Mensa.
3: Mhm. Okay,
2: was
3: krass.
2: Was ich ultra geil finde.
3: Das stimmt.
2: Und dann habe ich überlegt, stell dir mal vor, du würdest jetzt ein Jahresabo für die Mensa gewinnen.
3: Mhm.
2: Aber du müsstest dich auf eine Mensa beschränken. Also du musst quasi angeben, welche Mensa.
3: Mhm.
2: Und in den anderen müsstest du bezahlen. Welche Mensa würdest du nehmen in Jena?
3: Ja, das ist ja ganz witzig, weil wenn ich jetzt zum Beispiel UHG genommen hätte, die ich ja sehr mag, dann hätte ich jetzt aber 2 Monate reingeschissen.
2: Das stimmt. Weil
3: zu.
2: Aber du darfst auch nicht vergessen, dass die UHG-Mensa wirklich Baba ist.
3: Ja,
2: und das Essensangebot da meistens Baba ist?
3: Ist eine tolle Frage.
2: Mhm.
3: Ich würde mich dann aber für die Mensa am Campus entscheiden, weil, ist ein bisschen eine langweilige Antwort, aber wenn jetzt auch heißt, ey, so jeder Salat?
2: Nee, nur Essen.
3: Ach so, okay. Aber ja, dann trotzdem wahrscheinlich. Also.
2: Ja, ich check schon, weil man die größte Auswahl halt hat.
3: Ja,
2: und
3: das ist schon cool.
2: Also es ist schon die taktisch klügste Entscheidung, weil die haben ja auch Abendmensa.
3: Mhm. Stimmt.
2: Und da würde ich jetzt mal sagen, das ist mit inbegriffen. Ja, Frühstück vielleicht nicht, weil Frühstück ist für mich so ein bisschen wie, man macht sich da so ein Salätchen oder man nimmt sich halt so ein Brödel. Aber Abendmensa darf man ja nicht vergessen.
3: Schön.
2: Freue ich
3: ja,
2: mich auch schon drauf, wenn es das wieder gibt.
3: Kannst du mir das mal teilen, das Gewinnspiel bitte?
2: Ja, das ist von Uniwunder. Uniwunder.de.
3: Okay.
2: Ja, Entschuldigung für die Werbung an der Stelle, aber habe ich jetzt schon mehrfach gesehen, wir schenken dir so ein Jahresabo Mensa.
3: Cool, ey.
2: Ultra geil. Hier, ich habe sogar gescreenshottet. Ein Semester Mensa auf unseren Nacken. Wow. 500 Euro Mensa-Stipendium für Studis sichern.
3: Das reicht aber für auch ein Stück Kuchen immer.
2: Guck da mal vorbei bei Uniwunde. Okay. Könnt ihr mal mitmachen. Vielleicht gewinnt er.
3: Also es ist auch kein Jena-Ding.
2: Nee, ich glaube nicht. Ah. Das war nur meine Abwandlung.
3: Nee, verstehe. Ja, verstehe. Ja. Okay. Ja gut, die wissen ja auch nicht, dass hier nur ein Essen 2 Euro kostet. Dann kann man ja echt noch ordentlich was mitnehmen.
2: Ja.
3: Schön. Schöne Sache. Mhm. Bei dir wäre es auch die.
2: Ja, vermutlich wäre es bei mir auch die am Campus. Wobei mein Herz schlägt für die UHG-Mensa. Ja.
3: Ist okay. Gut. Gut. Wir freuen uns auch, wenn die wieder auf ist. Vielen lieben Dank. Wie gesagt, lasst es euch schmecken. Wir machen nochmal ein bisschen Musik. Laut sein immer von Young Pep.

0: Das war Nina Chuba mit Fliegen. Und das war unser vorletzter musikalischer Part für den heutigen Tag. Eine fixe Frage habe ich jetzt noch an dich. Wirst du Kastanien sammeln?
1: Auf jeden Fall.
0: Und wirst du Kastanienmenschen bauen? Figürchen?
1: Tierchen, ja.
0: Tierchen.
1: Ziemlich sicher.
0: Hast du schon mal eins gebaut?
1: Ja.
0: Was hast du schon mal gebaut an Kastanientierchen?
1: Ich glaube so, ich habe versucht so ein Rentier oder ein, ja, sowas Tierartiges mit so Zahnstocherbeinchen.
0: Okay.
1: Also so zwei Kastanien, ein Kastanienkörper und eine kleinere Kastanie für den Kopf.
0: Ja.
1: Ja.
0: Okay, cool. Ja, das ist ja auch winterlich dann. Ich versuche mich mal an, kennst du diese Gürteltiere, die dann aber so sich einmummeln?
1: Ja.
0: Gut, sowas probiere ich mal.
1: Okay, was genau muss an der Kastanie dann da noch verändert werden?
0: Du siehst meine Vision, ich mag dich. Gut, wir haben nochmal eine Info für den heutigen Tag. Das ist James Bruner mit Can't Keep Wanting You. Ja, James Bruner macht seit 2000, ja, jetzt müsste ich wissen, wann er geboren ist, weil hier seit seiner Jugend steht. Das ist sehr präzise, vielen lieben Dank. Texte und Musik von ihm leben von einer emotionalen Intensität. Er verarbeitet Themen wie Sehnsucht, Verlangen, Zweifel und Kontrast zwischen kurzfristigen Rauschen und langfristigen Schmerz. Ist solo unterwegs, also zumindest musikalisch. Alternativ Rock, Indie, Pop ist viel drin. Ja, und sein Album heißt auch dementsprechend Can't Keep Wanting You. Und wenn ich das richtig in Erinnerung habe, kam das jetzt wirklich auch in der vergangenen Woche erst raus. Wohnt in Nashville, kommt also auch aus den USA. Ja, und hat jetzt für uns den musikalischen Abschluss für diese Sendung. Ich darf Danke sagen bei dir. Es hat mir sehr viel Spaß gemacht.
1: Danke gleichfalls. Kann ich nur zurückgeben.
0: Vielen lieben Dank. Und ja, wir hören uns bald wieder. Morgen ist nochmal Beate im Studio.
1: Ja, das wird richtig cool.
0: Das wird wahnsinnig cool. Mhm. Da fahren wir nochmal die ganz großen Geschütze auf und dann gibt es 2 Wochen Sendepause.
1: Ja.
0: Aber ja, ihr seid immer treu, ihr seid immer da. Das ist wunderbar und damit einen schönen Donnerstag euch noch. Wir hören uns.
1: Tschüss.

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0: Liebe Hörerinnen und Hörer, bitte entschuldigen Sie eine kurze Unterbrechung. Es ist bundesweiter Warntag. Das heißt, Sirenen, Durchsagen und Handymitteilungen, die Sie gerade hören, sind eine Übung. Der eine Minute auf- und abschwellende Ton bedeutet Warnung der Bevölkerung. Am Warntag wird die Infrastruktur getestet, mit der die Bevölkerung bei Naturkatastrophen, Anschlägen und kriegerischen Auseinandersetzungen alarmiert werden soll. Heute ist das eine Übung. Sie brauchen nicht zu reagieren. Im Ernstfall schalten Sie bitte das Radio ein. Die Kollegen von MDR Thüringen sind in Jena auf UKW 88,2 MHz jederzeit in der Lage, Warnmeldungen auszustrahlen. Jetzt brauchen Sie nicht umzuschalten. Es ist eine Übung. Um ca. 11.45 Uhr gibt ein einminütiger Dauerton die Entwarnung bekannt. Hier geht es jetzt weiter im Programm von Radio UKJ. Vielen Dank.
1: Ja, herzlich willkommen zum Patienten-Podcast aus der Kinder- und Jugendpsychiatrie. Ja, natürlich nicht. Jetzt habe ich dich kalt erwischt, Katrin.
2: Ja, es war wirklich kalt erwischt.
1: Wir sind natürlich bei Freezeout und heute wieder in Vertretung Mikrofonkind.
2: Katrin.
1: So ist es, Christian Sonzig auf dem Sonnendeck in Norwegen auf der AIDA bei Sturm und Regen. Aber ja, wir machen immer die Vertretung.
2: Genau, wir schwitzen hier im Studio.
1: Wir haben mal wieder den heißesten Tag erwischt, den letzten heißen Tag hier in Jena und natürlich 30 Grad unterm Dachstuhl.
2: Genau.
1: Naja, du hast gesagt, du hast den depressivsten Sommersong rausgesucht, mit dem wir eigentlich starten können.
2: Genau, weil das ja nun einer der letzten schönen Sommertage sein wird.
1: Und du schon auf Abschiedstournee
2: Abschiedstournee vom Sommer. Kommt jetzt Lana Del Rey, Summertime Sadness.
1: Ja, dann habe ich da, glaube ich, nicht mehr viel hinzuzufügen. Dann machen wir den einfach. Wir fangen ganz traurig an. Bitte schön.

0: Ja, da war sie, die gute Lana.
1: Genau. Und jetzt geht's ein bisschen flotter, ein bisschen sommerlicher
0: flotter?
1: Weiter.
0: Ja. Es ist also direkt von der Depression zurück in die Manie zur Sommerliebe. Philipp Bohr hast du dir da rausgekramt.
1: Genau.
0: Hattest du eine Sommerliebe, Christian? Ach, Christian, auch schön. Katrin,
1: meine Sommerliebe sitzt ja neben mir. Bin ja mit dir verheiratet. Also.
0: Das stimmt. Und Christian Wolf.
1: Christian Wolf ist keine Sommerliebe.
0: Was ist dein Lieblingsproteinpulver?
1: Dark Chocolate Lover.
0: Na dann, Dark Chocolate Lover von Philipp Bohr.

0: Ja, schön, Philipp Boa. Viel zu selten gehört, aber doch dann immer wieder.
1: Schön, wenn man es mal wieder hört, gell?
0: So ist es. So, Katrin, heute in Vertretung. Du wirst uns noch in unserer ganz neuen Freeze-Out-Rubrik Katrin Skincare-Routine Tipps geben für ein besseres Hautbild. Aber bis dahin hast du gesagt, willst du ein bisschen die Beschmut?
1: Ganz genau. Na, also jetzt kommt mein absoluter Lieblingssong von Depeche Mode.
0: Der da ist.
1: Walking in My Shoes.
0: Okay, in der Live-Version, da kracht er ein bisschen mehr.
1: Ja, genau. Hammer.
0: Was ist eigentlich deine Lieblings-Live-Location für Depeche Mode, wenn du zum Konzert gehst?
1: Berlin Olympiastadion.
0: Ja, ich glaube, das ist so unangefochten. Naja, das ist jetzt ja aus Mexiko.

0: Och, mein Obst ist ganz ausgetrocknet vom Mitschunkeln und der hohen Temperatur und trockenen Hitze hier im Studio.
1: Ich hab's genossen.
0: Du hast genossen, ja. Wir wollen gar nicht so euphorisch werden mit Depeche Mode, sondern was gleich hinterher wieder was ganz
1: melancholisches,
0: ganz sanftes für unsere HörerInnen. Ninnen.
1: Genau.
0: Aber auch ein schöner Track, lange nicht gehört.
1: Genau, wir haben den jetzt schon eine ganze Weile nicht mehr gehört, gell? Man hört es schon im Hintergrund.
0: Ja, da ist er, der Kylie und der Nick. Gucken wir mal, ob das hier reinpasst.

0: Ja, da ist es auch schon wieder zu Ende. Und die Kylie ist eine Leiche im Video, die ins Wasser geschoben wird. Ich kann mich gut daran erinnern.
1: Ja,
0: an MTV.
1: Genau, ich kann das Video auch noch. Es läuft immer ab, wenn ich das Lied höre.
0: Das stimmt. Jetzt werden wir mal ein bisschen elektronischer.
1: Na dann.
0: Kannst du noch sagen, was jetzt kommt?
1: Jetzt kommt The Knife.
0: Du musst ins Mikro sprechen.
1: Ich muss es lesen können.
0: Ja, das
1: The Knife, Pest de Zon.
0: Genau.

0: und wer ist deine absolute wirklich favorite Band of all time?
1: Das ist eindeutig Chinese Black.
0: Richtig, das hast du gut auswendig gelernt. Naja, dann machen wir das auch jetzt.

0: Ja, James Beck aus Jena mit ihrer letzten Single Serotonin im Remix. Aber da kommt auch mit August dann wieder was Neues. Habe ich gelesen, gehört und aus sicherer Quelle
1: erfahren. Ich bin schon gespannt.
0: Ich soll ein Selfie von dir machen.
1: Ja, mach mal ein Selfie.
0: Dann lege ich jetzt mal was zum Tanzen auf und zum Schmusen und dann mache ich ein Selfie von dir.
1: Dann machen wir das mal.

0: So, Lied zu Ende, während wir hier dein Selfie bearbeiten, live aus dem Studio mit Filtern, damit du aussiehst wie ein Supermodel.
1: Ja, genau, das probieren wir jetzt mal. Aber erstmal gehen wir weiter, dass wir noch einen Song hier schön spielen. Ja,
0: du hast mir vor uns Rammstein ins Ohr geflüstert. Dann
1: machen wir das jetzt, gell?
0: Dann machen wir das. Ich halte mich an deine Instruktionen.
1: Sonne.
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0: Ja, die Gitarren, die hat Katrin zu verantworten. Rammstein, aber ja, Sonne kann man hören.
1: Genau, passt ja auch noch zum Sommer, gell, Sonne?
0: Ja, im Winter scheint keine Sonne.
1: Nicht so oft und die ist nicht so warm.
0: Ja, da ist was dran. Dann machen wir doch gleich Closer von Nine Inch Nails hinterher.
1: Ja.
0: Haben wir die schon mal live gesehen? Ja, letztes Jahr.
1: Berlin. In Berlin. War Anfang Juli oder so letzten Jahres.
0: War nett.
1: War sehr geil.

0: Einer der wenigen Lieder von Nine Inch Nails, die du auf dem Konzert kanntest, hast du mir gerade gesagt.
1: Ganz genau.
0: Ja, auch einer der bekannteren von denen.
1: Genau.
0: Du warst aber noch auf einem anderen Konzert, und zwar dieses Jahr.
1: Genau, bei der Kulturarena hier in Jena.
0: So ist es. Wen haben wir da getroffen?
1: Tim
0: aus dem Radio.
1: Genau. Er hat uns auch kurz interviewt.
0: Für O-Töne müssen wir ihm nachher mal fragen, ob er das überhaupt ausgestrahlt hat.
1: Ja.
0: Naja, dann wir machen musikalischen Bruch und gehen mal zum Mosse. Ein Live-Teil habe ich mir hier rausgesucht. Ich weiß jetzt nicht, ob es hier so ein ruhiges Klampfen-Balladen-Zeug ist oder ob es ein bisschen abgeht.
1: Wir kennen nur das Original, gell?

0: Ja, kannst du dich erinnern, bei dem Song in Jena, da hat er doch eine Leiter, also er nicht selber, aber sein Bodyguard, eine Leiter mitten ins Publikum gestellt.
1: Genau, und wir konnten ihn ganz nah erleben, weil er genau in unsere Richtung stand, dann auf der Leiter.
0: Ja, relativ nah dran sind wir gewesen, das stimmt. Schöne Erinnerung, das Lied war, glaube ich, ein bisschen mehr technoider in Jena, hier war es jetzt ein bisschen akustisch.
1: Aber
0: das kann abgehen.
1: Ja.
0: Was fürs Herz. Song to say goodbye von Placebo. Ja, wir haben noch 10 Minuten. Fast goodbye, Katrin.
1: Ja, fast schon wieder zu Ende. Mal gucken, was wir noch schaffen. Aber jetzt erstmal Placebo.

0: Ja, wir glauben, wir bleiben in der Stimmung.
1: Genau, wir müssen jetzt noch einen spielen, der passt ganz gut zum Abschluss.
0: Ich glaube, das wären noch fast zwei, meine Gute.
1: Wir haben noch zwei.
0: Ich glaube, noch zwei. Aber der erste.

0: Lalalala. So, das war's jetzt auch schon wieder, Kadri.
1: Genau, wir verabschieden uns mit einem Song, der ein bisschen untypisch für uns ist, aber...
0: Die ganze Sendung war untypisch für uns. Das ist wieder kuratiert bei dir gewesen, Kadrin. Darf ja sein in der Urlaubsvertretung. Und ja, das nächste Mal ist dann Christian wieder da. Hat's dir Spaß gemacht.
1: Natürlich, es war wieder schön wie immer.
0: Dann kommst du halt auch wieder wie immer, wenn das Mikrofon wieder, mal wieder leer ist.
1: Ganz genau,
0: das mache ich. Jetzt war mir ein guter Übergang zu Medic Ride, die hier schon bereitstehen. Bis zum nächsten Mal.
1: Tschüss.

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7: Willkommen zu Metal Cry. Heavy Metal auf Radio OKJ. Die Sendeverantwortung hat Felix Wachter.

0: Bloodfire Death. Nein, so hieß nicht der Song, der hieß anders, aber wir sagen erstmal, dass wir hier bei Metal Cry sind auf Radio OKJ und wie immer am Mikrofon die Silvia.
1: Und der Felix.
0: Ja, und jetzt verraten wir auch noch den Song. Und zwar haben wir jetzt eben Smolder gespielt von ihrer ganz, ganz neuen CD Witchwife in an Alien World. Und da habt ihr eben den Song gehört, Shadow of the Vulture. Gefällt mir sehr gut, die neue Smolder. Die alten haben mir auch schon gut gefallen, aber die neue gefällt mir tatsächlich noch besser. Haben noch so ein paar andere Einflüsse mit reingenommen. Ja, gutes Album, sollt ihr reinhören.
1: Die und ebenfalls in das neue Album von Funeral Fuck solltet ihr reinhören. Das da heißt Incident Idols. Und da haben wir jetzt in den Songreihen Bishop of the Iron Guard.

0: Das war Doom Metal jetzt gewesen von Funeral Fuck von ihrer CD Indies and Idols. Habt ihr gehört den Song Bishop of the Iron Guard? Ja, sehr klassisch, hat mir auch sehr gut gefallen.
1: Jetzt machen wir weiter mit einer Band namens Dissimulator. Ich würde sagen, technischer Trash Death Metal. Diese Schublade, wenn man eine öffnen möchte. Die sind aus Montreal, was in Kanada liegt. Ihr zweites Album heißt Artifice Dissolves und davon gibt es jetzt den Song Hungry Ghosts.

0: Das waren jetzt Hungry Ghosts, so ist der Song, von der Band Dissimulator.
1: Ja, jetzt sind wir wieder in unserer Lieblingsrubrik, das Metal Battle im Metal Cry. Jawohl, so, und zuerst müssen wir natürlich aus der letzten Sendung auflösen, wer da das Battle gewonnen hat. Und in der letzten Sendung haben gekämpft Running Wild mit Under the Jolly Roger gegen Nevermore the Sanity Assassin. Und es hat Nevermore gewonnen.
0: Ja, das war echt eine harte Schlacht.
1: Ja.
0: War ja auch Kanonengeschosse vom See. Wie heißt das?
1: Ja, eigentlich hätten die dann ja gewinnen müssen, aber naja.
0: Ach so.
1: Aber gut, es haben Kanonen gegen Assassine gekämpft.
0: Ja.
1: Das ergibt ja fast wieder eine bildliche Schlacht. Der Assassine hat die Kanonenbesatzung umgebracht und deswegen haben die gewonnen.
0: Ach so, ja, okay.
1: Okay, na, dann ist es doch eine coole Sache. Okay.
0: Logisch.
1: Finde ich gut. So, haben wir wieder eine Visualisierung unserer Metal Battle hier gehabt. Ach, sehr schön, das mag ich. So, jetzt kommt natürlich die neue Battle. Ja. Da kann man, denke ich, auch Sachen visualisieren. Und zwar diesmal kämpfen gegeneinander eine jüngere Band, sage ich jetzt mal, und eine ganz alte Band. Und wir sind gespannt, wer der gewinnt, aber erstmal stellen wir euch das vor. Und zwar Visigoth kämpfen mit dem Song Dungeon Master gegen Sanctuary Deformations. Beide setzen hintereinander. Viel Freude!

Das waren die beiden Songs der Metal Battle in der heutigen Sendung. Sanctuary, Die from a Sins haben wir eben gehört und davor waren Visigoth mit Dungeon Master. Ja, zwei Classic Metal Songs, beide aber aus komplett anderen Zeiten sozusagen. Ja, aber so soll es sein. Wenn ihr Lust habt, gerne stimmt ab auf Radio OKJ, Metal Cry in den Kommentaren. Da freuen wir uns, wie eure Meinung dazu ist, welcher Song gewinnen soll. Jetzt machen wir aktuell weiter und zwar mit der Band Task Force Toxicator. Ihre CD nennt sich Countdown to Death und da hört ihr jetzt den Song Revived Scum.

0: Thrash Metal von Task Force Toxicator waren das eben gewesen. Countdown to Death heißt ihre CD mit dem Song Revival Scum.
1: Igitt.
0: So ist es. So, jetzt kommen wir wieder zu Doom Metal. Ja, ich wollte es auf jeden Fall als Doom Metal bezeichnen. Auch, ja. Der Song, den man vorstellt, ist zwar so ein bisschen schneller, aber trotzdem noch Doom. So, Cardinals Folly heißt die Band, hat man glaube ich auch schon im Metal-Krieg gehabt. Ihre neue CD nennt sich Let the Posers Fall. Ja, und der Titel ist so, wie er ist, und deswegen spielen wir natürlich den Albumtitel. Viel Spaß damit.
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0: Cardinals Folly. Cardinals Folly. Aus Helsinki sind die, glaube ich. Ihr siebtes Album Let the Posers Fall. Ja, und davon haben wir den Titeltrack gehört, weil das, glaube ich, am besten alles zusammenfasst. Alles von diesem Album,
1: ja.
0: Von dieser Welt, überhaupt.
1: Überhaupt, genau.
0: Und jetzt machen wir weiter mit The Night Eternal. Haben wir die nicht schon mal das neue Album vorgestellt? Cold
1: Nein.
0: Velvet. Dann wird es aber Zeit. Die sind aus Essen. Und ja, wollen wir gar nicht so lange drüber schnacken, oder? Willst du noch was dazu sagen, Felix?
1: Nö.
0: Nö. Dann hört mal selber rein in den Song The Watcher of the Burning Veil.

0: The Night Eternal haben wir jetzt gerade gehört von ihrer neuen CD Cold Velvet und mit dem Song The Watch of the Burning Whale war's, ne?
1: Richtig.
0: Genau, so, jetzt machen wir wieder mit was Neuem weiter. Kallius Masters, Master.
1: Ja.
0: Und die haben ihre CD auch genauso genannt wie ihre Band. Ist dann wahrscheinlich die erste CD, nehme ich mal an. Ach, sehr gut. Und da hört ihr jetzt den Song Check. Stealing the Fire from Heaven.
1: Check.

0: endlich mal ihre Rumpelkammer aufgeräumt. Das Album heißt genauso wie die Band und der Song, den wir gerade gehört haben, der korrekt halber, muss ich das nochmal sagen, der Korrektheit halber, Stealing the Fire from Heaven. Den Titel fand ich nicht schlecht, also den Namen. So.
1: Jetzt mal weiter mit Crimson Coven, The Forge heißt ihre neue CD und da hört ihr den Track The Crimson Coven. Viel Spaß.

0: Bremsen Kurven war das gewesen. Sehr geiler Song am Ende unserer Sendung Metal Cry hier auf Radio OKJ. So, und an dieser Stelle wollen wir nochmal darauf hinweisen, die Playlist könnt ihr auf Facebook Radio Metal Cry nachlesen und natürlich abstimmen bei den Metal Battle. Welcher Song soll weitergehen? Sanctuary oder Visigoth? Das wollen wir von euch wissen.
1: Ja. Genau, und ihr könnt euch auf die nächste Sendung freuen in 14 Tagen. Die 500. Sendung.
0: Oh mein Gott.
1: Was machen wir da eigentlich?
0: Da müssen wir vielleicht mal jetzt in den letzten 30 Sekunden noch drüber reden,
1: ja, was wir machen. Sollten wir machen. Und in der Zwischenzeit hört ihr noch ein bisschen Smolder. Und wie gesagt, wir hören uns in 14 Tagen.
0: Tschüss.

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0: Bücherstunde. Herzlich willkommen zur Bücherstunde September 2026, sagen Ralf Kuttke
1: und Katja Müller.
0: Ja, Sommerpause ist vorbei. Wir hatten viel Zeit zum Lesen und Hören. Und wir stellen heute folgende Titel vor von Max Küng, Super Toskana, von Catherine Stockett, Der Club der Unbeugsamen, von Belle Burden, Fremde, von Monchi, Jan Gorko heißt er richtig, Jenseits der Brandmauer, und von Elena Fischer, Wirf einen Schatten. Wir fangen mit Musik an, wie gewohnt.

0: Ja, mein erstes Buch ist von Max Küng, Super Toskana, bei Kain und Aber erschienen in diesem Jahr und relativ dick, fast 500 Seiten. Ja, erstes Buch nach der Sommerpause. Also ich nehme mal noch ein Sommerbuch, vielleicht waren ja noch nicht alle im Urlaub. Ich hatte schon mal Fremde Freunde von Max Küng vorgestellt. Darin ging es um drei Familien, die zusammen in Frankreich in einem Ferienhaus waren und zusammen Urlaub gemacht haben. Ging natürlich gründlich schief. Ja.
1: Stimmt, ja.
0: Ja, ja. Ja, das war speziell. Und nun fährt genau diese Truppe in die Toskana. Kurz zum Autor. Max Küng ist Schweizer, 1969 geboren, Kolumnist und Autor und auch relativ erfolgreich mit seinen Büchern. Ja, also diesmal laden Salome und Philipp ein, also eines dieser Pärchen. Man kann die völlig, also wenn man das erste nicht gelesen hat, ist völlig egal. Mhm. Ne? Das ist ein anderer Urlaub, alles gut.
1: Aber die gleichen?
0: Ja.
1: Das gleiche Paar.
0: Die, die das andere Buch kennen, haben natürlich viel mehr Spaß, weil sie die Leute wiedererkennen. Aber an sich ist egal. Ja, also diesmal laden Salome und Philipp ein. Salomes Eltern sind bei einem Autounfall ums Leben gekommen. Und plötzlich sind die beiden schwer reich und Besitzer eines Ferienhauses in der Toskana. Salome hat die Idee, sich für die Einladung nach Frankreich zu revanchieren. Und nach 5 Jahren, also die haben sich 5 Jahre nicht gesehen, nach 5 Jahren treffen sich diese Familien wieder. Inzwischen sind sie so um die 50 Jahre alt. Die Gastgeberin mag ihren Kater lieber als ihren Mann und ist inzwischen eine eher ätherische Erscheinung. Philipp ist ein erfolgloser Schauspieler, aber durchs Geld von Salomes Eltern kann er seine Spleens ausleben und träumt davon, ein antikes Theater zu errichten. In der Toskana natürlich. Der Gedanke, vor den anderen Paaren mal so richtig anzugeben, gefällt ihm schon ganz gut. Ja, und dann gibt es da noch Bernhard. Bernhard ist Zahnarzt und er hat seine Frau inzwischen durch Chrissy ersetzt. Chrissy ist blutjung, Fitness-Influencerin, ständig mit dem Drehen irgendwelcher Videos beschäftigt. Die beiden haben ein dickes, lautes Baby. Die anderen Männer finden Chrissy zwar sowas von sexy, aber wie Bernhard aufs Wort parieren muss, also das ist jetzt echt nicht so lustig. Gut, also eingeladen sind natürlich auch Jean und Jacqueline, die Besitzer des Ferienhauses in Frankreich. Leider haben die beiden ihre Firma inzwischen in Sand gesetzt und haben gar kein Geld. Jean liebt alles, was ungesund ist, aber er wird die Küche übernehmen und für alle kochen und, ja, abwaschen. Er zelebriert die Kocherei. So ein Rührei zum Beispiel schmeckt erst richtig, wenn es langsam eine Dreiviertelstunde gegart wird. Und Fleisch gibt es in Riesenstücken, die kauft er so pfundweise pro Person. Blöd ist nur, dass einige Vegetarier dabei sind und niemand in der Hitze so viel essen möchte. Und dann sind ja da noch die Einkaufskosten. Aber da, ja, Zitat, Jean hegte die leise Hoffnung, Salome und Philipp würden die entstandenen Kosten übernehmen. Als super großzügige Gastgeber quasi. Außerdem, die hatten es ja. Für die wären es ja bloß Peanuts. Er würde versuchen, die beiden bei Gelegenheit nochmals drauf anzusprechen, sobald der Moment stimmte, denn niemand sprach gern über Geld. Und dann kommen so wechselnde Perspektiven und man kann diesen Urlaubern sozusagen in die Köpfe gucken. Die streiten sich nicht laut, aber keiner hatte so richtig Lust auf die gemeinsamen Ferien, aber jeder versucht, das Beste für sich rauszuholen. Sie mögen sich nicht und sie machen eigentlich auch gar nichts gemeinsam. Und so ganz sympathisch sind die nur auch nicht gerade. Bernhard macht sich komplett zum Löffel für seine junge Frau. Philipp ist nur mit sich beschäftigt und bei Jean dreht sich alles ums Essen. Seine Frau ist eine Klatschtante. Also herrliche Dialoge, man hat seinen Spaß beim Lesen, manchmal wird es richtig böse und alles läuft auf eine Art Showdown hinaus, auf eine Art reinigendes Gewitter sozusagen. Ja, an der Stelle kann man sagen, also mehr vom Inhalt mag ich natürlich nicht erzählen, aber für alle Toskana-Fans, für alle, die von der Toskana träumen, naja, und für natürlich für alle, die Urlaub mit befreundeten Familien planen.
1: Das ist immer nicht so einfach, gell?
0: Nee, ja. Das ist
1: so schön, wie man sich das vorstellt. Ja, und jetzt haben wir ein Hörbuch dazu.
0: Gibt es tatsächlich von Kain und Aber ein Hörbuch?
1: Nein, leider genau. Nicht. Ich wollte gerade gucken, ich habe alles durchgeguckt. Es gibt von all unseren Büchern heute Hörbücher, außer von diesem.
0: Ja, denn das ist wirklich der Verlag. Bei Kein und Aber gibt es keine.
1: Ja, heißt ja schon so, ne? Kein.
0: Kein, genau.
1: Kein Hörbuch, aber schönes Lesen.
0: Aber es sind wirklich schöne Bücher dort. Und irgendwie habe ich so auch ein bisschen meinen Namen gefressen an dem Verlag. Ja. Haben Sie ja wahrscheinlich alle schon gemerkt.
1: Naja, vielleicht gibt es eines Tages auch Hörbücher. Also jetzt die nächsten Musiktitel, bis es dann zur nächsten Buchvorstellung kommt.

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0: wir sind gekommen.
1: Mein erstes Hörbuch heißt Der Club der Unbeugsamen von Catherine Stockett, eine amerikanische Autorin, 1969 in Jackson, Mississippi geboren und aufgewachsen. Dieses Buch hat es wirklich in sich, in zweierlei Hinsicht. Es ist wirklich, wer es lesen möchte, 848 Seiten.
0: Boah.
1: Und ich glaube, es ist mein längstes Hörbuch, was ich jemals gehört habe.
0: Wie viele Stunden?
1: 27 Stunden, 45 Minuten. Das ist knapp 28 Stunden, also ist man schon lange dabei. Ne?
0: Kann mir überhaupt nicht vorstellen.
1: Aber ich muss sagen, es ist niemals langweilig geworden. Das ist wirklich eine Kunst. Also fand ich wirklich durchgängig mitreißend und ich war ständig drauf und dran, das unbedingt weiterhören zu wollen, weil es einfach richtig toll geschrieben ist. Ja. Also ich erkläre das mal kurz, worum es geht. Das findet statt, die Geschichte in Oxford, Mississippi, einer Stadt, oh, kleinerer Stadt eigentlich so, im Sommer 1933. Also das ist große Depression, Vermögen verlieren ihren Wert, Menschen verlieren ihre Arbeit, also keine richtig gute Zeit. Und es gibt zwei Erzählstränge. Einmal von der 11-jährigen Margaret heißt sie eigentlich richtig. Sie ist ein Mädchen, die durch ganz komische Umstände im Waisenhaus gelandet ist. Sie hat eigentlich mit ihrer Mama zusammen gelebt. Die haben sich wunderbar verstanden. Die Mama hat sich wirklich liebevoll um sie gekümmert. Und genau am Weihnachtsmorgen hat sie gesagt, ja, Mac, ich muss noch mal kurz in die Stadt, in die Drogerie, ich muss mal was holen für meine Haare. Und sie kam einfach nicht wieder. Das konnte die kleine Mac nicht fassen. Und die hat auf ihre Mama gewartet, tagelang, war alleine zu Hause, hatte nichts mehr zu essen und so weiter. Und dann kam ein Doktor zu ihr nach Hause und wollte nach ihr sehen und hat dann gesehen, Mensch, wo ist deine Mama? Und komm, ich bringe dich jetzt ins Waisenhaus. Und dann landete sie dort in ganz schlimmen Umständen oder Zuständen in diesem Waisenhaus. Da diese Leiterin des Waisenhauses ist eine ganz bösartige Frau, die es besonders auf Mac abgesehen hat und sie nach allen Regeln der Kunst schikaniert. Also es ist wirklich richtig schlimm anzuhören oder zu lesen. Und jetzt nochmal der zweite Erzählstrang kommt von einer 24-jährigen Frau namens Birdie. Und Birdie kommt aus einem kleinen Ort, aus dem Delta des Mississippi nach Oxford, denn ihre Schwester Frances wohnt dort, ist mit einem Banker verheiratet und sie will ihre Schwester um Geld bitten, denn die fällige Grundsteuer, wenn die nicht bezahlt wird, dann wird das Haus gepfändet und ihnen zu Hause praktisch weggenommen. Da wohnt ihre Mutter und ihre Großmutter noch mit ihr zusammen und sie hofft, da sie ja die Schwester mit dem Banker verheiratet ist, dass da ein bisschen Geld möglich ist. Es geht natürlich aus heutiger Sicht um kleine Beträge, ne? $260 oder sowas beträgt diese Grundsteuer und ist tatsächlich an der Tagesordnung, wer die nicht bezahlt, dem wird das Haus weggenommen, ja, vom Staat regelrecht. Und sie fährt dann hin und ohne sich anzumelden, denn diese Frances geht gar nicht ans Telefon und sie steht plötzlich vor der Tür und dann wohnt sie praktisch viele Wochen mit in diesem Haus und da spielt dann die ganze Geschichte, denn Mac und das Waisenhaus ist ebenfalls da in der gleichen Stadt. Und diese Frances arbeitet 2-3 Mal die Woche ehrenamtlich im Waisenhaus und macht da so ein bisschen was. Und auf diesem Weg kommt Birdie ins Waisenhaus, weil sie brauchen unbedingt jemanden, der die Buchhaltung kontrolliert. Und Birdie ist gelernte Buchhalterin und sie checkt also die ganzen Quittungen, was sich da angehäuft hat über das ganze Jahr und lernt auf diesem Wege Mac kennen. Also die beiden lernen sich kennen und mögen sich nach einiger Zeit wirklich sehr. Und die Mac tut der Birdie immer so leid, weil sie ein hochintelligentes Mädchen ist und so schlecht behandelt wird, weil sie dann ihr doch mal eröffnet nach einer Weile. Ja, und nun stellt sich raus, die ganze Katastrophe nimmt ihren Lauf. Sie kriegt kein Geld von ihrer Schwester, denn ihr Mann ist schon seit einigen Wochen aus der Bank rausgeflogen. Er hat also gar keinen Job mehr, was er nicht verrät. Und die Frauen, also seine Mama und Frances, die Frau, die wohnen zusammen, die wissen von gar nichts. Ja, die denken immer, ach, wir gehen mal schön shoppen. Und dem Rory, dem Mann, dem wird immer mehr schlecht, wenn er hört, dass die shoppen gehen. Er weiß, das Geld ist gar nicht mehr da. Und eines Tages passiert es, der Rory ist verschwunden, hat alle Wertgegenstände eingesackt und mit dem Auto hat er alles weggefahren und keiner weiß, wo ist er hin. Und da bricht die Katastrophe über die Frauen herein und sie überlegen sich, wie sie sich irgendwie über Wasser halten und retten und wie sie das Haus retten, dass es nicht auch weggenommen wird. Und die Mutter von dem Rory, das ist wirklich richtig klasse, wie das so eine reiche Lady, die sie immer richtig so verwöhnt und in höheren Kreisen sich bewegt hat, die plötzlich, wie die sich an die Situation anpasst. Also man denkt immer, die macht dann Theater und kreischt rum. Nein, ganz im Gegenteil. Sie braucht eine Weile, so ungefähr, macht die Augen zu und denkt, okay, wir müssen sehen, was wir jetzt machen. Also die ist richtig, findet sich ganz schnell in die Situation rein und ist jetzt keine komische, zickige, reiche Frau, sondern richtig konstruktiv. Und die beiden, drei Frauen, die Schwester ist eher schwierig noch, das zu begreifen, die beraten, wie es weitergeht und die haben dann wirklich ganz schräge Ideen. Und das ist wirklich so das, was das Buch so richtig, also es ist auch wirklich lustig, eben witzig macht und Spaß macht zu lesen, wie die Frauen jetzt sich plötzlich, was die für Ideen haben und wie die sich dann über Wasser halten und was sie dann immer mehr, eine Idee nach der anderen kommt, die erst so absurd erscheinen und dann irgendwie setzen die das um. Das ist eigentlich klasse. Und parallel die Geschichte von der Mac. Ihre Mama taucht tatsächlich plötzlich auf und es stellt sich raus, dass sie im Gefängnis war. Die wurde also auf dem Weg, um das einzukaufen und dann nicht wiederzukommen, wurde die von der Polizei aufgegriffen und dann tatsächlich sofort ins Gefängnis gesteckt. Und sie ist also nicht zurückgekommen, weil sie ihr Kind absichtlich im Stich lassen wollte. Und das belastet sie so schwer, dass sie eben die kleine Mac wieder irgendwie haben möchte. So, das ist der zweite Konflikt oder der zweite Erzählstrang. Also, große Klasse. Man kann sich freuen auf dieses Buch. Das erste Buch von Catherine Stockett heißt Gute Geister. Vor 10 Jahren sogar entschieden. Riesenerfolg. Da geht es um schwarze Hausmädchen, auch in Südstaaten, also in den 60er Jahren. Auch wirklich klasse, das kann man gleich nachschieben, wenn man mit dem Buch fertig ist. Ist nicht ganz so lang, aber auch ein ganz schönes Ding, also bestimmt über 600 Seiten. So, und jetzt hören wir endlich einen Hörbuchausschnitt.
2: Der Downtown Drugstore hatte eine Türglocke, die beim Öffnen der Tür ein einzelnes Bim von sich gab. Die Oxford Apotheke hatte 2 Glocken an der Tür, deshalb war es hier eher ein Bar-Bim, aber noch nichts Alarmierendes. Bei Gathright Reed hingegen hing an der Türklinke ein unterarmlanger Lederstreifen mit Messingschellen, deren Metallkugeln, wenn man die Klinke drückte, laut verkündeten, jemand betritt den verflixten Laden, also dreht euch besser um und guckt, wer es ist. Und wer das getan hätte, hätte mich entdeckt. An der Kasse, gleich rechts, wollte eine kräftige Frau gerade etwas bezahlen. Es war Prip, die neugierigste von den vielen Freundinnen meiner Schwester. Ihre blonde Bobfrisur orientierte sich an diesem feuchten Septembermorgen mehr zu den Seiten hin als nach unten. »Birdie, lange nicht gesehen«, sagte sie. Sie bezahlte ein paar Rayon-Strümpfe, zweifellos Größe, Alleswisserin extra. »Hallo, Prip«, sagte ich und ging geradewegs an ihr vorbei.

0: und wir reden jetzt über Bell Burden, Fremde, die Geschichte einer Ehe. Bei Luchterhand erschien gerade erst so vor ein, zwei Wochen, 300 Seiten. Also das Buch war ja für mich eine Zufallsentdeckung in der Buchhandlung. Da habe ich dann so gelesen, Geschichte einer Ehe, muss man gucken. Also da wusste ich nicht, dass das genau der Erscheinungstag des Buches war. Ja?
1: Ach so.
0: Ja, ja, genau. So. Und wusste auch nicht, dass es so einen extrem durchschlagenden Erfolg in den USA hatte. Inzwischen, also sofort ist es auch in Deutschland sofort auf der Bestsellerliste gelandet. Ich habe es natürlich sofort gekauft. So, die englische Ausgabe hat den Zusatz Memoir. Also das heißt, die Autorin erzählt tatsächlich ihre persönliche Geschichte. Und besonders wird das Ganze dadurch, dass ihre Familie in den USA bekannt ist. Ich habe selber beim Lesen viel Zeit damit zugebracht, mir die Bilder der Leute anzugucken. Also diese bildschöne Großmutter, die in den 40er Jahren eine Modeikone war, die Eltern, auch der Mann ist zu sehen, die Frau. Also das ist schon was Besonderes, wenn man die so authentisch sich anschauen kann. Und in Interviews hat sie gesagt, dass ihr das erst im Nachhinein so richtig klar geworden ist, dass nun alle wissen, dass und wie ihre Ehe gescheitert ist. Aber ihr selbst hilft weiter, dass ihre Geschichte vielleicht anderen weiterhilft. Naja, und dass es das tut, zeigt ja der Erfolg. Also Bell Burden ist inzwischen 57 Jahre alt, stammt aus einer, wie gesagt, sehr wohlhabenden, bekannten amerikanischen Familie, hat Jura studiert, war über 20 Jahre verheiratet und hat 3 Kinder. Und ganz kurz zusammengefasst zur Handlung kann man sagen, Bell Burden ist das passiert, was tausenden Frauen passiert. Nach vielen gemeinsamen Jahren erfährt sie, dass ihr Mann eine Geliebte hat. Und nun plötzlich steht sie alleine da mit den Kindern. So, aber der Reihe nach. Zu Beginn der Corona-Pandemie zieht sich die Familie in ihr Ferienhaus auf einer kleinen Insel vor Manhattan zurück. Wie gesagt, die sind tatsächlich privilegiert. Wohnung in New York, Tennisclub, Privatstrand. Der Mann ist Investmentbanker, sie ist Anwältin. Also da ist wirklich was da. Aber der Kinder wegen und weil James das nicht wollte, ist sie Mutter und Organisatorin des Familienlebens und hat nicht gearbeitet. Er verdiente das Geld, managt die Finanzen der Familie. Und nun sind sie also, wie gesagt, zusammen auf dieser Insel, machen viel gemeinsam, gehen viel spazieren, sind also wirklich alle glücklich, alle schön. Zitat, wenn ich James umarmte und mich an seiner dicken Jacke festkrallte, küsste er mich auf den Kopf. Und dann, in dieser ganz idyllischen Situation, klingelt ihr Telefon und ein fremder Mann meldet sich und verkündet, ihr Mann hat eine Affäre mit meiner Frau. James, konfrontiert damit, sagt, auch wieder der Klassiker, Zitat, ich schwöre dir, es hat nichts zu bedeuten, es ist vorbei, ich liebe dich und nur dich, es tut mir total leid und es ist mir unendlich peinlich. Zitat Ende. Naja, und dann, nicht mal 12 Stunden später, am nächsten Morgen sieht die Lage anders aus. Noch ehe er ein Wort sagte, wusste ich, dass sich etwas verändert hat, dass auf einmal alles anders war. Er sagte, ich habe beschlossen, mich scheiden zu lassen. Ich gehe. Du wirst zurechtkommen. Zitat Ende. Und Bell ist also, weiß überhaupt nicht, was ihr passiert. Für sie bricht eine Welt zusammen. Sie steht plötzlich alleine da. Sie weiß nicht, wie sie es den Kindern sagen soll, den Freunden, der Familie. Schämt sich, ja, vor Freunden und vor Nachbarn. Und das, was es eigentlich so ein bisschen Salz in der Suppe ist, ist, wie ihr Umfeld darauf reagiert. Und das ist auch schon eigentlich ein Schwerpunkt im Buch. Also wie man sich plötzlich im Tennisclub beispielsweise von ihr abwendet und sie nicht mehr eingeladen wird bei den Freunden und um sie herum Getuschel, Zitat, James war fremdgegangen, hatte uns verlassen, aber mich würde die Schande treffen, Zitat Ende. Naja, und dann erzählt Bell Burden in dem Buch rückblickend, wie sie James kennengelernt hat und über die glücklichen Jahre ihrer Ehe. Tja, ihr Leben ohne James muss irgendwie weitergehen. Das Geld ist auch ein großes Thema im Buch, wie bei jeder Scheidung. Und da ist es im Prinzip völlig egal, dass die beiden reich sind. Ja, also Bell Burden hat einen sehr unglücklichen Ehevertrag unterschrieben. Also es war eigentlich eher dumm. Und hat sich nie ums Geld gekümmert. Der Mann war Banker. Klar hat sie sich darauf verlassen. Und ja, das ist nicht ohne. Und Eines bleibt ihr allerdings erspart, der Streit ums Sorgerecht, denn James will die Kinder nicht haben. Ja, sie zeigt sich, macht sich nackig in der Öffentlichkeit, ja. Also das kann man nicht anders sagen. Sie ist komplett verletzlich und das macht den Wert des Buches aus, also dass es so authentisch ist. Sie selber hat schon immer gerne geschrieben, hat auch versucht, schon Texte zu schreiben, aber ja, hatte ja natürlich nun mit ihrer Familie zu tun und hat das bisher nicht verfolgt. Und diese Geschichte hat sie eher so für sich niedergeschrieben, um das so ein bisschen aufzuarbeiten, aber vor allem auch, um das klarzustellen, denn der James hat eine völlig andere Geschichte erzählt. Und das ist nicht ganz unwichtig für sie selbst auch zu sagen, wie es so war. Ja, und dann ist noch dieses Thema, was da im Prinzip auch jeder nachvollziehen kann. Die hat geglaubt, nach 20 Jahren, sie hat ihren Mann gekannt und über Nacht hat sie das Gefühl, sie ist mit einem Fremden verheiratet. Hm. Und was weiß sie eigentlich von ihm und auch wie der so reagiert. Und ja, da stellt sich schon die Frage, wie gut kennt man sich wirklich, ne? Mhm. So, ja, also für alle, die betroffen sind, für alle, die eine wirklich eindrückliche, nachhallende Geschichte lesen wollen, also das kann man nicht wieder aus der Hand legen. Das ist wirklich gut.
1: Ja. Mhm. Und besonders schön Hörbuch.
0: Ja, genau. Diesmal haben wir ein Hörbuch.
1: Ja, da hören wir jetzt mal schnell rein.
2: Er hackte 3 verschiedene Sorten Holz und entfachte jeden Nachmittag ein herrliches Feuer im Kamin. Er servierte mir bei Sonnenuntergang einen Whisky Sour, wir hatten irgendwo gelesen, dass Whisky das Virus abtötete, und verriegelte abends sämtliche Türen des Hauses, obwohl die Insel nur wenige Einwohner hat und sich ebenso wie New York im Lockdown befand. Er schien ganz und gar in seiner Rolle als treusorgender Ehemann und Familienvater aufzugehen. Wir unternahmen Spaziergänge, bemühten uns, Hausarbeit und das Wäschewaschen nicht zu vernachlässigen und schauten mehrmals am Tag Nachrichten. Es gab Bilder von überfüllten Notaufnahmen, Lazarettzelten im Central Park, mit Leichen gefüllte Kühlwagen. New York zählte mehr als 20.000 Tote. Es gab keinen Impfstoff gegen das Virus und keine Aussicht darauf, dass einer entwickelt werden würde. Und obwohl wir ein vollkommen isoliertes und privilegiertes Leben führten, hatte ich Angst. Ich ging häufig zu James nach draußen in den Wald.

0: So, mein zweites Hörbuch heißt Jenseits der Brandmauer von, ja, was sage ich jetzt, Jan Gorko oder Monchi.
1: Monchi.
0: Vielen ist vielleicht noch das Buch in Erinnerung 2022, Niemals satt, wo er geschrieben hat, wie er gekämpft hat, um sein Übergewicht zu verlieren. Das war auch sehr, sehr köstlich gelesen, auch von ihm als Hörbuch. Und genauso ist es hier. Also man kann das Buch natürlich auch lesen. Erschien am 13. August 26. Aber wie hier schrieb ja jemand in der Kritik, es gibt Bücher, die man liest, und es gibt Bücher, bei denen die Stimme dahinter genauso Teil der Botschaft ist wie der Text selbst. Und genauso ist das hier auch wieder. Jenseits der Brandmauer so ein Fall. Und daher sei an dieser Stelle ausdrücklich das Hörbuch empfohlen. Denn Monchi liest sein Buch selbst ein, auch wie sein erstes Buch. Und ich habe mich sehr, sehr auf das Buch gefreut, schon weil seine Art und Weise zu lesen ist eben so, wie als wenn man mit ihm in der Kneipe am Tisch sitzt, so redet er eben einfach. Als wenn er dir irgendeine Geschichte erzählt. Er ist so voll dabei und so emotional und auch in seiner Wortwahl wirklich richtig lustig. Es hat auch wirklich genauso einen Spaß gemacht, wie ich mir das vorgestellt habe. Also Monchi Jan Gorko ist inzwischen 38 Jahre alt, nicht 83. Also für alle, die es nicht so wissen, er ist Frontmann und Texter der Polit-Punk-Band Feine Sahne Fischfilet.
1: Ach so, okay.
0: Geboren und aufgewachsen in einem Ort namens Jarmen, Jarmen in Mecklenburg-Vorpommern, ein Ort mit ca. 2700 Einwohnern. Und hier steht
1: Das ist ein richtiges Kaff.
0: ein Ort, also in dem der Bus alle Jubeljahre mal
1: Genau.
0: fährt, der nächste Bahnhof 22 Kilometer entfernt und die letzte große Getreidemühle in Mecklenburg-Vorpommern vor einigen Jahren war die dort und ist geschlossen worden. Als Jugendlicher war für Monchi die schönste Straße immer die, die aus dem Ort rausführte. Er wollte einfach nur weg. Nach Jahren ist er in Rostock, oder jahrelang war er in Rostock, nach Jahren ist er zurückgekehrt, wegen seiner Eltern, die dort noch wohnen, seiner Geschwister, seiner Freunde und weil er jetzt Vater geworden ist. Er hat eine kleine Tochter und er will einfach nicht zu denen gehören, die einfach weggehen, wenn es unangenehm wird. Der Anlass des Buches ist, dass bei der Bundestagswahl, der letzten Bundestagswahl, 54% der Stimmen sein Geburtsort, die AfD, gewählt haben, schreibt Monchi gleich im ersten Kapitel. Sein erster Satz: Alter Verwalter, heute ist kein guter Tag. So geht das Buch los. Und er sagt schon alles über den Ton. Es ist sehr direkt, ungeschönt, ohne Pathos. Und er erklärt dann auch noch, gibt noch ein paar mehr Zahlen und Statistiken. Zum Beispiel in 719 von 724 Gemeinden war die AfD stärkste Kraft. Und er, natürlich Sänger, ne, ich hatte gesagt, von einer linksorientierten Punkband. Auch übrigens sehr guter Freund von Lothar König. Hat er auch in dem Buch nochmal intensiv geschrieben. Er war sehr oft und lange Zeit in Jena und sehr wirklich gut mit ihm befreundet. Ja, was erzählt er in dem Buch? Er erzählt eigentlich über sich, seine persönliche Entwicklung, wie er sich Gedanken macht, wie soll es weitergehen, was ist das jetzt, wo soll das hingehen, warum sind die Leute so? Und er stellt sich so viele Fragen und versucht, die irgendwie zu beantworten. Natürlich so aus seiner Sicht auch unsicher und er weiß nicht, ob das die richtigen Antworten sind. Und er zieht dann immer mal so ein Fazit für sich selber, wie er jetzt weiter da leben kann. Aber Fakt ist, er hat beschlossen, in seinem Ort zu bleiben. Also viele haben gesagt, warum, was bleibst du in dem Nest? Geh doch nach Berlin oder sonst wo. Nein. Er hat gesagt, ich bleibe hier, denn wenn alle weggehen, da bricht ja alles zusammen. Da ist ja überhaupt keiner mehr da, der ein bisschen was macht. Und so ist es. Er zeigt wirklich Aktivitäten, beschreibt in seinem Buch, wie er zum Beispiel mit Jugendlichen spricht und die sagen, Mensch, ne, so langweilig hier, wir bräuchten mal so einen Skaterpark oder sowas. Und da hat er gesagt, hey, Skaterpark, was? Die wollen skaten, so ist mir gar nicht bewusst. Und er geht ihm dann zum Bürgermeister, erzählt ihm das. Und der Bürgermeister ist auch ein sehr, sehr aktiver und ein toller Typ. Und die beiden nehmen das jetzt mal in die Hand, dieses Projekt, und fangen an, da so ein bisschen sich Gedanken zu machen, wie man das umsetzen könnte. Und dann geht's los, Spendensammlungen. Und die suchen Experten, die sich mit solchen Sachen auskennen, machen Veranstaltungen. Und das Fazit dieser Geschichte, es kommen alle Leute, ganz viele Leute spenden. Und es spielt eigentlich überhaupt keine Rolle, wer hier was politisch gewählt hat oder wählen würde oder möchte. Da sagt er sich immer wieder, sein Spruch ist irgendwie, die Brandmauer, die ist in der Großstadt. Aber hier lebe ich mit Leuten, mit meinen Nachbarn. Ein Haus weiter hat einer im Garten diese Reichsbürgerfahne hier, diese alte, was rot-weiß-schwarze Fahne oder sowas. Und dann wieder ein paar Häuser weiter stehen irgendwelche AfD-Sprüche dran und so weiter. Aber er hat ihm gesagt, vor Jahren hat er gedacht, also nee, mit den Leuten kannst du auf gar keinen Fall reden. Ne? Und jetzt sieht er die Sache wieder ganz anders. Ja? Und er sieht, dass auch diese Leute haben gespendet für den Skaterpark. Und er hat ein Festival ins Leben gerufen, Wasted heißt das, vor 2018 war das, vor ein paar Jahren. Ganz klein. Das ist so groß geworden, da kommen Fans aus ganz Deutschland. Und die Karten sind in Minuten ausverkauft im Online-Shop. Ja? Und da kommen immer mehr Leute und er sagt, wir lassen alle rein. Ja, egal, was das für Typen sind. Es sei denn, richtig offensichtliche Hardliner-Nazis, die sind natürlich nicht willkommen. Aber er ist offen und möchte auch mit allen diskutieren und hat das auch in den letzten Jahren immer mehr gemacht, mit Leuten geredet, um mehr zu verstehen, um auch mit den Leuten zu diskutieren und vielleicht auch ihnen seine Meinung ein bisschen näher zu bringen. Und er sagt ihm, die jungen Leute, du darfst sie nicht aufgeben und einfach sozusagen an die andere Seite, der anderen Seite überlassen. Ne? Das war so die Grundbotschaft. Und auch zum Beispiel treffen sie sich, um das Festival vorzubereiten in der ja, mehr oder weniger einzigen gut laufenden Kneipe. Und am nächsten Tag ist so der AfD-Stammtisch. Ne? Und da sagt er, bist du wahnsinnig, da gehen wir nicht mehr hin. Doch, er hat geschrieben, wenn wir das machen, die Typen von der AfD, die bepissen sich vor Lachen, so hat er wörtlich gesagt. Gell? Wenn wir schon deswegen einfach da nicht mehr hingehen, ne? Da hätten sie ja schon wieder mal gewonnen. Ne? Und Leute irgendwie verdrängt. Und so macht er sich so Gedanken, wie das weitergeht. Und eigentlich so seine Schlussfolgerung kann man jetzt nicht so, sagen wir mal, detailliert zusammenfassen, aber im Großen und Ganzen Dialog suchen, immer reden mit Leuten, war auch Lothar Königs Parole, ins Gespräch gehen, mit Leuten reden und nicht sich aus dem Weg gehen und gar nicht mehr miteinander reden. Das vertieft die Gräben und macht eigentlich alles immer noch schlimmer. Und er hat eben auch gemerkt, dass zum Teil die Jugendlichen oder junge Leute, die AfD-Parolen irgendwo dran sprühen, die gar nicht wissen, was das ist. Die hat mit denen gesprochen, die haben gesagt, das ist doch einfach cool, das ist einfach Opposition. Das ist einfach richtig, ist eben cool, ne? Gegen die Leute, die im Moment so am Ruder sind. Aber was dahinter steht, interessiert dich schon wieder gar nicht mehr. Also das sind auch so Sachen, wo man ein bisschen reden und aufklären muss. Also hier unbedingt das Hörbuch hören. Wir hören jetzt mal kurz rein. Also die Art und Weise, wie er so liest, ist wirklich schön klasse und ein kleines Erlebnis.
2: Befreundete Musiker haben mir seit längerer Zeit empfohlen, in eine größere Stadt wie Hamburg oder Berlin zu ziehen. Da bist du anonymer und gleichzeitig viel näher an anderen Künstlern und der Medienbranche. Wäre doch ganz bestimmt auch von Vorteil für die Band. Ich sehe die vermeintlichen Vorteile, aber trotzdem. Für mich stand nie wirklich zur Debatte, aus Mecklenburg-Vorpommern wegzuziehen. Und ein kleiner Teil von mir hat dabei sogar an die Band gedacht. Ich freue mich, dass vier von uns immer noch in MV leben. Bands, bei denen schon alle seit Ewigkeiten in Berlin, Leipzig oder Hamburg leben, die in Interviews dann aber erzählen, dass man nicht vergessen darf, wo man herkommt, die gibt es ziemlich häufig. Bands, die in ihrer Region bleiben, ziemlich selten. Ich habe das Gefühl, dass es völlig okay wäre, wenn die anderen wegziehen würden. Aber wenn ich, als Gesicht der Band, als derjenige, der mit Abstand am meisten Geschichten aus seinem eigenen Leben reingibt, das tun würde, nicht. Feine Sahne und MV gehören am Ende zusammen wie Hansa und Rostock.

0: Ich hab's nicht brauchen.
1: So, und jetzt Elena Fischer wirft einen Schatten bei Diogenes in diesem Jahr erschienen, 289 Seiten.
2: Naja, jo. Geht.
1: Also der Klappentext beschreibt ja erstmal so ein Setting, wo ich denke, begeistert mich jetzt nicht so. 60er Jahre, Bergbauernhof, Hauptfigur, der einsame Bauer Josef. Naja.
2: Klingt nicht so aufregend offenbar. Ne?
1: Also ich hatte mich wirklich doll auf das Buch gefreut. Paradise Garden war ja ihr Debüt, das war ja großartig. So, damit hat sie es sofort auf die Bestsellerliste geschafft. Inzwischen ist das auch auf der Bestsellerliste, habe ich gesehen. Genau. Sie ist 1987 geboren, hat Filmwissenschaft studiert, lebt inzwischen in Mainz. Und dieses Buch ist jetzt komplett anders als das vorherige und zeigt, dass sie wirklich richtig toll schreiben kann. Also wie gesagt, ich war echt skeptisch und habe dann so vorsichtig angefangen. Aber nach den ersten Seiten mochte ich diesen Josef sehr. Und konnte es nicht mehr aus der Hand legen. Genau. Josef lebt alleine auf seinem Bauernhof. Seine Frau Liz hat das ganze 5 Jahre dort oben in der Einsamkeit ausgehalten. Und dann hat sie den kleinen Sohn Samuel und einen großen Koffer geschnappt und ist gegangen. Ein halbes Jahr ist das jetzt her. Und alle, die mal auf diesem Hof gelebt haben, naja, haben diesen Hof nun inzwischen verlassen. Der Tod ist irgendwie immer präsent. So. Ja. Und in dieser Stimmung sitzt unser Josef da. Es ist der 24. Dezember 1963. Überall finden sich die Familien zum Weihnachtsfest zusammen. Tja. Zitat: Josef trank seinen Kaffee in kleinen Schlucken, heiß, stark, schwarz, ohne Zucker, als wäre es eine Strafe Gottes. Er wusste, dass es das letzte Mal war. Vor ihm lag ein Tag voller letzter Male. Zitat Ende. Denn Josef hat beschlossen, sein Leben zu beenden mit der alten Flinte vom Vater. Aber gerade als er schon so wieder mal ein paar letzte Dinge oder ein paar Dinge zum letzten Mal erledigt hat, klopft es an die Tür. Und jetzt könnte so eine richtig kitschige Weihnachtsgeschichte beginnen. So, ja, tut es aber nicht. Kein bisschen. Vor der Tür steht die 20-jährige Birdie. Jetzt haben wir schon die zweite Birdie in dieser Sendung. Genau, den Namen hat sie sich selbst gegeben. In Wirklichkeit heißt sie ganz anders. Erschöpft, fiebrig, am Ende ihrer Kraft und fällt da bewusstlos vor ihm zusammen. Aber Josef wäre nicht Josef, wenn er jetzt nicht plötzlich helfen würde, wie er allen Geschöpfen hilft. Und so lässt er Birdie herein, versorgt sie, so wie er sein Vieh versorgen würde, und langsam erholt sie sich. Zitat: Ab und zu begegnen sich ihre Blicke. Es lag etwas Unbestimmtes, Zufälliges in ihnen. Es war wie den Blick am Bahnsteig über die Mitreisenden schweifen lassen und mal hier, mal dort über ein Gesicht eine Geste zu stolpern. Ihm war es ja recht. Ihre Wege würden sich ohnehin bald wieder trennen. Er hatte ja genug eigene Probleme. Zitat Ende. Aber so einfach war das jetzt nur auch wieder nicht. Denn Birdie hat eine ziemlich komplizierte Geschichte hinter sich, die sie so Stück für Stück dem Josef anvertraut. Und Josef wiederum schafft es so ein bisschen, sich Birdie gegenüber aber auch wirklich langsam zu öffnen. Und ganz allmählich blättert sich so die Geschichte auf, welches Trauma er eigentlich in sich begraben hat. Und warum die Liz eigentlich gar keine Chance gehabt hat und weshalb er auch Samuel nicht der Vater sein konnte, der er gern sein wollte. Birdie selbst wird ihren Weg gehen und zeigt damit Josef, dass es nie zu spät ist, sein Leben zu ändern und das zu tun, was einem selbst wichtig ist. Und sie zeigt ihm, und da haben wir den Bezug zum Titel, dass er es endlich schaffen muss, seinen eigenen Schatten zu werfen. Josef braucht das Gewehr seines Vaters nicht mehr. So viel sei verraten, der Rest wird nicht verraten. Elena Fischer hat ein wirklich warmherziges, melancholisches Buch geschrieben. Der Wunsch nach Selbstverwirklichung, die Suche nach Liebe und wie schlimm es ist, mit Schuldgefühlen zu leben, das sind so die Themen im Buch. Also für mich wirklich eines der besten Bücher des Sommers. Und obwohl, wie gesagt, ne, dieses Setting erstmal so nicht so war. Aber man vergisst es. Ist egal, in welcher Zeit das spielt. Also dieser Josef ist einfach, der hat ein großes Herz. Also für alle, die eine einfühlsame Geschichte lesen wollen.
2: Ja, prima.
1: Hörbuch gibt's.
2: Hörbuch gibt's. Ja. Deswegen hören wir jetzt kurz rein.

Keine Papiersterne im Fenster, keinen Christbaum im Wohnzimmer. Es war geisterhaft still. Seine Frau und sein Sohn hatten alle Geräusche mitgenommen. Josef sah zu den beiden Stühlen, die am Tisch standen.

0: Das war's wieder für heute. Ich wiederhole nochmal die Titel. Super Toskana von Max Küng, Der Club der Unbeugsamen Catherine Stockett, Fremde von Belle Burden, Jenseits der Brandmauer von Monchi und Wirf einen Schatten von Elena Fischer. Was gibt es zur Bibliothek noch? Irgendwas zu sagen?
1: Ja, Marathonheft ist am Start, im Druck, es sind wir dann bald am Start. Mhm. Wieder wunderbare Veranstaltungen, also Highlights wie Maike Winnemuth, die im Herbst kommt, Hanna Heffner mit den Riesinnen kommt.
0: Oh, da muss ich hingehen.
1: Ja, also sind wirklich ein paar richtig schöne Sachen dabei. Mhm. Und naja, der Leseherbst, es erscheinen auch wunderbare Sachen. Ich lese gerade.

0: Caroline Wahl, das neue Buch. Also ich werde das hier nicht vorstellen.
1: Ich habe schon im Radio gehört.
0: Ganz sicher werde ich es nicht vorstellen, aber ich werde mal so eine Tendenz abgeben. Meinen Senf zu den vielen Meinungen. Und viele andere Sachen, die jetzt wirklich angekündigt sind. Wir werden also eigentlich nur noch lesen können.
1: Ich habe auch schon was ins Auge gefasst für die nächste Sendung. Das neue Buch von Edgar Selge. Auch das erste hatte ich auch gehört, wirklich klasse, so die Zeit, wo ich ja immer fasziniert bin, Zweiter Weltkrieg und Nachkriegszeit, da geht es wieder darum.
0: Zum Glück unterscheiden wir uns da
1: sehr. Ja, ich finde das immer wieder, ja, mich ergreift das immer. Aber das werden wir in der nächsten Sendung sehen. Erstmal viel Spaß
0: beim Lesen. Hören
1: und Lesen. Bis zum nächsten Mal.
0: Tschüss.
1: Tschüss. Bücherstunde. Die Sendeverantwortung für diese Sendung trägt Ralf Kuttke.
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Don't Beat the Girl Out of My Boy von Anna Calvi. Damit beginnt diese Aktuelle Stunde live aus der kleinen Sendekabine im Thüringer Landtag, in dem gerade Pause ist. Am Mikrofon in der kommenden Stunde ist David Simon und wir gehen hier gleich rein in die Themen des Tages heute hier aus dem Thüringer Landtag, die gar nicht so sehr inhaltlich motiviert sind, sondern wo es vor allem erstmal um die Arbeit dieses Landtags geht. Da ist allerhand passiert in den letzten Tagen und darüber sprechen wir gleich mit der parlamentarischen Geschäftsführerin der Fraktion Die Linke hier mit Katja Mitteldorf. Vorher There She Goes von Curtis Harding.

0: There She Goes von Curtis Harding war das live aus dem Thüringer Landtag. Also nicht die Musiker, sondern wir senden gerade live aus unserer kleinen Sendekabine hier im Thüringer Landtag und sprechen ein bisschen über die Ereignisse des Tages, aber auch schon der letzten ein bis zwei Wochen. Da ist allerhand passiert. Am vergangenen Freitag hatten die Mitglieder oder die meisten Mitglieder inklusive aller Minister der BSW-Fraktion hier im Thüringer Landtag angekündigt, die Partei zu verlassen und eine neue Fraktion, eine neue Partei, Thüringen.gerecht bilden zu wollen. Heute wurde dieser Schritt jetzt vollzogen, und zwar der Gestalt, dass die ehemalige Fraktion BSW sich aufgelöst hat, liquidiert wurde und eben eine neue namens Thüringen.gerecht gebildet wurde. Auch deswegen, weil ja zwei Mitglieder der ehemaligen BSW-Fraktion nach wie vor Parteimitglieder sind und das mutmaßlich zumindest auch nicht ändern wollen. Das hat hier zu allerhand Unruhe im Thüringer Landtag geführt. Unter anderem hat auch die Partei Die Linke bzw. die Fraktion Die Linke ihre Anträge hier für den heutigen Tag von der Tagesordnung runtergenommen. Und darüber spreche ich jetzt mit der parlamentarischen Geschäftsführerin von den Linken, mit Katja Mitteldorf. Hallo.
1: Hallo.
0: Ja, Frau Mitteldorf, die Linke hat alle ihre Anträge von der Tagesordnung heute runtergenommen. Deswegen passiert auch tatsächlich weniger im Landtag als sonst üblich. Woran liegt das?
1: Also es gibt zwei Ebenen, das ist auch nochmal wichtig zu unterscheiden. Der Landtag selbst, das Plenum, die 88 Abgeordneten sind voll handlungs- und arbeitsfähig. Das gibt die Verfassung her. Aber über dem, dass es formal voll handlungsfähig ist, liegt ja immer eine politische Gesamtgemengelage. Und in der Regel weiß man sehr genau, egal ob es eine Minderheitskoalition oder eine Mehrheitskoalition ist, wer wie stimmen wird. Weil es gibt ursprünglich gab es mal so ein Grundvertrauen, dass man weiß, wer gehört in welches Lager. Wir haben jetzt aber eine Situation, aus der wir das eben nicht mehr so genau herleiten können im Moment. Nicht nur, weil wir sozusagen jetzt eine neue Fraktion haben, das ist ja am Ende noch gar nicht so das Spannende, sondern wir haben fünf fraktionslose Abgeordnete, wovon zwei, das sind die, die in der Partei BSW geblieben sind, mitgeteilt haben, dass sie sich ab jetzt zur Opposition zählen. Von den anderen dreien wissen wir noch nicht, weil sie es noch nicht gesagt haben, ob sie jetzt Opposition oder Regierung sein wollen. Das führt zu einem großen Unwohlsein bei mir in der Fraktion, weswegen wir auch gesagt haben, wir schieben unsere Anträge, weil wir eben nicht sicher sein können, dass wir hier tatsächlich über Inhalte reden, sondern dass im Zweifelsfall die AfD-Fraktion, die ja sowieso alles rechtlich in Frage stellt, was vollkommener Quatsch ist, quasi das nutzt, um zum Beispiel uns als Linke in eine destruktive Mehrheit zu zwingen. Also plötzlich anfängt, unseren Anträgen zuzustimmen. Nicht, weil sie die inhaltlich teilen, sondern weil sie halt sehen, hier sortieren sich Leute. Und das war uns ehrlicherweise auch zu schade für die Inhalte, die wir bringen wollten, weswegen wir gesagt haben, wir schieben die in den Oktober, ins Oktoberplenum, in der Hoffnung, dass sich bis dahin mal so ein bisschen sortiert hat, wie das jetzt im Plenum zusammengesetzt ist.
0: Sie würden allerdings grundsätzlich schon die Annahme teilen, wie glaube ich alle anderen auch, zumindest außer Einzelpersonen jetzt gerade hier im Thüringer Landtag, dass sowohl der Landtag als auch die Landesregierung handlungsfähig sind.
1: Absolut. Also das habe ich ja auch gesagt, Plenum sowieso, und die Landesregierung ist selbstverständlich handlungsfähig, weil die ist gewählt. Da passiert ja jetzt auch sozusagen nichts. Die ist also vollkommen handlungsfähig.
0: Sie haben es eben schon angesprochen. Möglicherweise wird die Landesregierung, die eine Minderheitsregierung ist und ohnehin immer auf Stimmen aus der Opposition angewiesen war, jetzt demnächst noch mehr Stimmen, zum Beispiel von Ihnen, von den Linken, wo sie sich ihre Mehrheiten bisher immer hergeholt hat, benötigen. Haben Sie da Hoffnung auf mehr Zugeständnisse durch die Landesregierung, wenn bis zu fünf mehr Stimmen von den Linken benötigt werden?
1: Also im Moment, muss ich ganz ehrlich sagen, habe ich halt wenig Hoffnung auf irgendwas, weil wir haben einen großen Vertrauensverlust erlebt, was auch damit zusammenhängt, dass die Koalition den Vorgang, den sie jetzt sozusagen vollführt hat, ja, wir haben dazu unterschiedliche Auffassungen, welchen Wert das hat. Also ein Koalitionsvertrag, den man zwischen drei Parteien schließt, wo eine Partei de facto oder beziehungsweise die Mitglieder der Regierung und der Koalitionsfraktionen zu sehr großen Teilen aus dieser einen Partei, nämlich dem BSW, austreten, dann aber sagen, wir machen trotzdem weiter Regierung, ist aus unserer Sicht schon mal irgendwie schwierig, weil es ist für uns immer noch so, solange das BSW als Partei den Koalitionsvertrag nicht kündigt, hat die Landesregierung eine Koalition im Parlament mit dem BSW. So, das haben, sehen die eben anders und das ist sozusagen auch Teil der Problematik, dass es einen Vertrauensverlust auch im Miteinander im Parlament gab. Und vor allem war für uns der Punkt, wenn der Koalitionsvertrag platzt, und aus unserer Sicht ist er das im Übrigen, dann endet auch automatisch das in dem Koalitionsvertrag vereinbarte Verfahren unter den drei Parteien, die dann eine Regierung stellen, dass sie sagen, wir wollen nicht mit der AfD Mehrheiten suchen, sondern wir suchen Mehrheiten im demokratischen Spektrum, also mit uns. So, das ist für uns eine ungeklärte Situation. Und deswegen hoffe ich erstmal noch auf gar nichts, sondern ich habe eine Erwartungshaltung an den Ministerpräsidenten, das habe ich auch gestern im Plenum formuliert, nämlich, dass er zum Beispiel mal eine Regierungserklärung hält und erklärt, wie er jetzt vorhat, im Parlament zu Mehrheiten zu kommen. Und wenn das mal irgendwie klar ausgesprochen ist und die Erwartungshaltungen ausgetauscht sind, dann muss es darum gehen, was heißt das konkret? Also lose Absprachen zwischen irgendwie Tür und Angel werden in einer solchen Situation eben nicht mehr funktionieren, gerade wenn wir uns ansehen, dass wir eine sehr starke AfD-Fraktion haben und nach der Wahl in Sachsen-Anhalt sozusagen ist ja das Selbstbewusstsein nochmal gewachsen und demzufolge braucht es aus unserer Sicht Verbindlichkeiten und klare Vereinbarung dazu, wie ein Miteinander im Parlament möglich sein soll. Davon sind wir aber derzeit noch ziemlich weit entfernt.
0: Glauben Sie, da kann dieses Vertrauen auch zum Beispiel oder vor allem mit den ehemaligen BSW-Abgeordneten wiederhergestellt werden? Die Lage war da ja schon in den letzten Monaten immer mal wieder volatil. Es war ja ganz offensichtlich, dass es Differenzen gab zwischen der Bundespartei und der Landtagsfraktion hier im Thüringer Landtag. Wie kann da aus Ihrer Sicht wieder ein vertrauensvolles Miteinander stattfinden?
1: Naja, ich glaube, das liegt zunächst mal, würde es ja schon helfen, wenn relevante Teile der Koalition für sich erkennen, dass sie auch Fehler gemacht haben, auch sozusagen im Umgang mit uns, weil wir haben ja jetzt anderthalb Jahre Erfahrung miteinander, wie man da im Zweifel zu Mehrheiten kommen kann, beziehungsweise wie verbindlich dann die Koalition quasi die Kompromissfindung mit uns auch eingehalten hat. Also da gibt es ja Luft nach oben, um es vorsichtig zu sagen. Deswegen, ich glaube, was ganz wichtig ist, es geht nicht darum, dass ich quasi jeden einzelnen Abgeordneten aus der Koalition irgendwie persönlich vertrauen muss. Das ist eine andere Vertrauensebene. Und die begründet sich damit, dass man sagt, das, was man sich gegenseitig in die Hand verspricht, dass das auch Bestand hat. Und da, glaube ich, kann die Koalition oder das, was sich selbst sozusagen Koalition nennt, für uns eben offen, wie viel das nun eigentlich sind, personell, schon noch viel tun, um mal den Teppich dafür zu bereiten, dass wir wieder Vertrauen fassen ins parlamentarische Miteinander.
0: Regiert wird ja nicht nur hier im Plenum, sondern es gibt auch noch die Ausschüsse hier im Thüringer Landtag. Das sind die Organe, in denen einfach, ja, bestimmte Gesetzesvorhaben, Beschlussvorhaben besprochen werden, je nach Fachrichtung besprochen werden und die sind besetzt mit den Mitgliedern aller Parteien. Jetzt, nachdem das BSW, die BSW-Fraktion ja etwas kleiner geworden ist, hat zumindest in den Ausschüssen, die ja dann auch Beschlussempfehlungen abgeben, die Opposition, namentlich die Linke und die AfD, gemeinsam eine Mehrheit. Jetzt ist es kein großes Geheimnis, dass zwischen Ihnen und der AfD wahrscheinlich wenig Einigkeit über parlamentarische Verfahren bestehen dürfte. Glauben Sie, da kann trotzdem was bewegt werden?
1: Also wir sind ja alle dafür gewählt, dass hier was bewegt wird im Landtag. Aber ich will noch ergänzen, die Opposition zählt ja jetzt noch Anke Wirsing und Sven Künzel dazu, weil das sind die beiden BSW-Abgeordneten, also die auch das Parteibuch behalten haben, die sich ja selbst schon zur Opposition erklärt haben. Das bedeutet, dass es eine Veränderung gibt im Landtag hin zu einer größeren insgesamt Opposition gegenüber denen, die sich als Regierung bis jetzt erklären. Und deshalb muss in den Ausschüssen dasselbe Kräfteverhältnis sozusagen wiedergegeben werden, weswegen wir ja heute auch eine Veränderung der Ausschussgrößen beschließen mussten, um dieses Verhältnis darzustellen. Aber Fakt ist und bleibt, also die Brombeer-Regierung hatte im Parlament noch nie eine Mehrheit. Es war schon immer eine Minderheitsregierung. Es wurde nur immer so getan, als wäre das, also es wurde der Begriff ja geframed, de facto Mehrheit, was natürlich Quatsch ist. Sie hatten schon immer keine Mehrheit. Und da ist ja auch in den letzten anderthalb Jahren was passiert. Aber es bedeutet eben, es ist ja keine Einbahnstraße. Also wenn die Koalitionsfraktionen eine Mehrheit für die Vorhaben der Landesregierung im Parlament suchen, müssen sie aktiv auf die Opposition zugehen. Und wenn es dabei bleibt, dass sie sagen, sie wollen das nicht mit der AfD machen, dann sollten sie auf uns zugehen. Aber dann, wie gesagt, mit sehr klaren Verabredungen, wie wir zu solchen Prozessen kommen. Aber gehen tut es, weil das ist sozusagen ja Kernstück parlamentarischer Arbeit.
0: Wie konkret stellen Sie sich die Oppositionsarbeit dann in so einem Ausschuss bei einzelnen Vorhaben vor? Die AfD hat Ihnen heute Scheinopposition vorgeworfen, weil auch die von dieser de facto Mehrheit eigentlich der Regierungskoalition hier spricht. Wie können Sie ganz konkret in so einem Ausschuss als Linke, die auch kleiner ist als die AfD, in der Opposition hier Ausschussarbeit machen?
1: Naja, wir haben ja auch die letzten anderthalb Jahre, für uns ändert sich ja nichts, also für uns als Linke bleibt alles sozusagen gleich. Wir haben auch in den letzten anderthalb Jahren bewiesen, dass wir sagen, wir prüfen erstens alles, was sozusagen von den Koalitionsfraktionen kommt, auf deren Inhalt. Also wir gehen nicht hin und sagen, ach, ihr seid irgendwie doof, weil ihr Regierung seid und wir sind Opposition, deswegen ist uns egal. Sondern wir prüfen nach unseren Maßstäben den Inhalt und haben natürlich selbst auch Vorstellungen zu Themen und bringen die dort auch ein. Das heißt, wir machen Änderungsanträge, wir sozusagen schlagen Anhörungen oder Ähnliches vor. So wie wir es auch gemacht haben und am Ende kommt es dann darauf an, wenn also die Regierungskoalition im Parlament eine Mehrheit möchte, dann, wie gesagt, wenn sie das mit uns absolvieren möchte, dann muss sie natürlich auch sozusagen Teile von uns übernehmen oder uns Angebote machen, wie es uns ermöglicht, dass wir uns zumindest enthalten. So, das ist in den letzten anderthalb Jahren ja auch passiert, eben nur leider ohne sehr viel Verbindlichkeit, was es oft hektisch und auch so unnötig krampfig gemacht hat, weil wir ja zum Teil irgendwie bis kurz vor den Plenarsitzungen dann doch nicht wussten, wie was will denn jetzt die Koalition? Und das ist ja das, was ich sage, was sich ändern muss. Aber unsere Arbeit im Parlament als konstruktive Opposition, so haben wir uns ja auch immer benannt, als konstruktive Opposition ändert sich nicht. Wir bringen unsere eigenen Themen, wir bewerten die Themen der anderen und vor allem halten wir natürlich auch in gewisser Weise die Arbeitsfähigkeit des Parlamentes und auch die demokratischen Spielregeln für so wichtig, dass wir uns natürlich weiterhin dafür einsetzen, dass die erhalten bleiben und nicht quasi durch die Hintertür jetzt irgendwie mal torpediert werden durch Kräfte wie die AfD.
0: Dankeschön, Katja Mitteldorf, zu spannenden Tagen hier im Thüringer Landtag in Erfurt. Zu diesen spannenden Tagen ist fast schon untergegangen, dass ja vor einigen Wochen auch noch eine SPD-Abgeordnete zurückgetreten ist, nämlich Cornelia Urban, bis dahin Parlamentsvize. Und da wird es jetzt hier gleich noch eine Wahl geben, weil da muss die Nachfolge hier im Thüringer Landtag noch gewählt werden. Vorher gibt es bei uns noch ein bisschen Musik und zwar von Hannah Cohn, Dragon.

Sweet Babe von La Femme, das ist Französisch und bedeutet die Frau. Wir sind hier immer noch bei der Aktuellen Stunde aus dem Thüringer Landtag und werfen einen Blick in den Plenarsaal gleich, denn eben ist gewählt worden. Was musste hier gewählt werden? Es musste ein neuer Parlamentsvizepräsident gewählt werden. Also alle Fraktionen stellen ja normalerweise einen Parlamentsvizepräsidenten. Eigentlich stellt die größte Fraktion den Parlamentspräsidenten. Das ist in Thüringen allerdings nicht so. Man hat sich darauf geeinigt, alle außer der AfD haben sich darauf geeinigt, Thaddäus König von der CDU zum Landtagspräsidenten zu wählen. Und zusätzlich gibt es halt noch weitere Menschen, die hier zum Beispiel Sitzungen leiten dürfen, von jeder Partei eine Person. Und Cornelia Urban, die Erfurter Ärztin, die bisher für die SPD hier im Thüringer Landtag saß, war eben eine solche Parlamentsvizepräsidentin und ist allerdings sowohl von diesem Amt als auch von ihrem Mandat im Thüringer Landtag zurückgetreten. Und deswegen gibt es jetzt eine neue Person, die Landtagsvizepräsidentin werden möchte für die SPD, nämlich Dorothea Marx, die Abgeordnete und innenpolitische Sprecherin der SPD-Fraktion, die wir hier im parlamentarischen Uso ja auch schon öfter gehört haben. Personenwahlen, wo es um Menschen geht, die sind grundsätzlich geheim. Ansonsten sind Abstimmungen im Landtag ja in aller Regel offen und man weiß dann hinterher, wer wofür gestimmt hat. Bei Personenwahlen ist das nicht so und deswegen dauert es hier eine Weile, bis dann auch wirklich alle in den Wahlkabinen ihre Stimme abgegeben haben und diese Stimmen werden jetzt gerade ausgezählt von den Wahlhelferinnen und Wahlhelfern hier im Thüringer Landtag und ganz offensichtlich wartet das Plenum auf das Ergebnis. Wenn das da ist, dann melden wir uns. Es ist relativ wahrscheinlich, dass Frau Marx hier gewählt wird. Vorher hören wir ein bisschen Musik und zwar Enough von Little Simth. Oh, oh, oh, oh.

0: So, es liegt ein Ergebnis vor, das ich nun bekannt gebe. Abgegebene Stimmzettel 84, gültige Stimmzettel 84, keine ungültigen Stimmzettel. Auf den Wahlvorschlag entfallen Ja-Stimmen 46, Nein-Stimmen 35, 3 Enthaltungen. Damit hat der Wahlvorschlag die Mehrheit der abgegebenen gültigen Stimmen erreicht. Ich stelle fest, dass Frau Abgeordnete Dorothea Marx zu einer Vizepräsidentin des Landtages gewählt ist und frage Sie. Und frage Sie, ob Sie die Wahl annehmen. Das ist der Fall. Damit beglückwünsche ich Sie zur Wahl und auf gute Zusammenarbeit und alles Gute in der Amtsführung.
1: Ja, wie zu erwarten war, ist Dorothea Marx hier gewählt worden und jetzt wird dann noch ein Foto gemacht und es wird einen Blumenstrauß übergeben. Der ist auch vorher schon reingetragen worden. Das heißt, ganz offensichtlich hat man mit diesem Ausgang hier gerechnet. Im Thüringer Landtag, in dem ja heute einiges ein bisschen anders läuft, geht es hier jetzt gleich noch weiter mit der Wahl eines Schriftführers, also denjenigen, die hier Protokoll führen, denn auch da muss für die SPD-Fraktion neu gewählt werden und auch diese Schriftführer entstammen immer den Landtagsabgeordneten hier. Derjenige, der für Cornelia Urban nachgerückt ist, ist Maximilian Schröter, der Abgeordnete, und den möchte die SPD hier heute zum Schriftführer ernennen lassen, dass das, was jetzt hier noch ansteht. Wir machen noch ein kleines bisschen Musik und zwar geht es jetzt weiter mit Hoch wie nie von Falco aus Österreich.

0: Falco hoch wie nie vom Album Junge Römer. Wir schauen jetzt wieder in den Plenarsaal hier im Thüringer Landtag, denn jetzt gerade oder ab jetzt wird ein Antrag der AfD-Fraktion verhandelt hier im Thüringer Landtag. Der trägt den Titel Bäderstruktur erhalten, Schulschwimmen sichern und Badeaufsicht praxistauglich weiterentwickeln. Und bei solchen Anträgen ist das dann immer so, dass die entsprechende Fraktion, die den Antrag eingereicht hat, ihn dann zunächst vorstellen und begründen darf. Und anschließend gibt es Gegenrede, Gegenvorschläge aus der Landesregierung. Jetzt gerade am Rednerpult ist Uwe Trum von der AfD-Fraktion.
1: Frei zugängliche Gewässer ohne Aufsicht. Und diese Zahlen machen nochmal deutlich, wie wichtig eine frei zugängliche, für jedermann erreichbare öffentliche Bäderstruktur ist. Und demzufolge wollen wir auch hier mit Ihnen diesen Antrag beraten. Wir haben drei Schwerpunkte gesetzt. Erstens beschäftigen wir uns mit der Fortschreibung der Thüringer Schwimmbadentwicklungskonzeption. Eine Neuaufstellung ist längst überfällig. Und wie wir wissen, wird diese Arbeit auch derzeit von der Hochschule in Koblenz erledigt. Doch ich vermisse hier ganz klar die Beteiligung des Parlaments, denn der Landtag und seine Ausschüsse, die wollen dabei sein, wenn es um die Zukunft der Thüringer Bäder geht. Und deshalb muss auch dem Sportausschuss bis zur Fertigstellung im Februar regelmäßig Bericht erstattet und Beteiligung ermöglicht werden. Wir greifen zudem eine Forderung des Heilbäderverbandes und der Initiative Thüringer Bäder in Not auf. Es muss endlich einen zentralen Ansprechpartner seitens der Landesregierung für das Bäderwesen geben. Es geht nicht darum, eine neue Stelle zu schaffen, sondern einen der vielen Staatssekretäre zu benennen, diese Aufgabe zu erfüllen. Einen, der die Gesamtverantwortung trägt und bündelt, denn zu viele Ressorts sind hier beteiligt. Zu viele Köche rühren in diesen Brei und keiner hat den Hut auf. Das muss aufhören. Und ich verspreche den Thüringer Badbetreibern, dass, wenn wir in Regierungsverantwortung kommen, diese Arbeit nicht scheuen und in den ersten 100 Tagen einen Koordinator für das Thüringer Bäderwesen benennen werden. Der zweite Schwerpunkt des Antrages bezieht sich darauf, einen ganz konkreten Beitrag zu leisten, um die Schwimmfähigkeit unserer Kinder und Jugendlichen zu erhöhen. Nur 70% der Grundschüler können nach dem Anfangsschwimmunterricht in der Grundschule sicher schwimmen. Wir haben immense Defizite in den weiterführenden Schulen. Das sind Corona-Spätfolgen und all das macht es notwendig, dass auch in den Klassenstufen 5 bis 10 verbindlicher Schwimmunterricht stattfindet. Bisher ist das nur eine alternative Wahlmöglichkeit. Wir begrüßen, dass auch das Bildungsministerium, ja, Herr Tischner ist da, diesen Schritt für erforderlich hält. Jedoch gibt es mit der Umsetzung in der Fläche große Probleme. Die Rahmenbedingungen, so das Ministerium, seien dafür nicht in ganz Thüringen gegeben. Und aus diesem Grund ist es eben auch unerlässlich, diese Thematik in den Ausschüssen weiter zu beraten, um Unwägbarkeiten zu beseitigen. Lassen Sie uns gemeinsam dafür Sorge tragen, dass in ganz Thüringen die Rahmenbedingungen fürs Schwimmenlernen vorhanden sind. Und zwar unabhängig davon, ob man in Erfurt, Jena, Tegau oder Krumbach wohnt. Und das führt uns wiederum zum dritten Schwerpunkt, zur Thüringer Bäderverordnung. Wir können es uns nicht länger leisten, aus Personalmangel Bäder zu schließen oder Betriebszeiten zu kürzen. Deshalb wollen wir Ressourcen nutzen und den Personenkreis zur Badaufsicht erweitern. Schwimmlehrern, aber auch Personen, welche die kombinierte Rettungsübung nach der Richtlinie 9405 der Deutschen Gesellschaft für das Bäderwesen absolviert haben, muss es möglich sein, als Hilfskräfte auch Badaufsicht zu leisten. In anderen Bundesländern ist das längst gang und gäbe. Die Thüringer Bäderverordnung muss angepackt werden. Das ist auch das, was uns der Heilbäderverband vergangene Woche Dienstag hier im Petitionsausschuss mitgegeben hat. Ich bedanke mich zunächst für Ihre Aufmerksamkeit und freue mich auf eine rege Diskussion.
2: Vielen Dank für die Begründung des Antrages. Damit eröffne ich die Aussprache und erteile für die Fraktion der CDU Herrn Abgeordneten Bühl das Wort.

0: Ja, sehr verehrte Damen und Herren, sehr geehrter Herr Präsident, mit dem vorliegenden Antrag der AfD-Fraktion liegt ein Thema vor, was aus der Sicht von uns bereits intensiv und vollumfänglich am 19. Juni diesen Jahres im für Sport zuständigen Ausschuss des Thüringer Landtags beraten worden ist. Und das, meine Damen und Herren, ist von der Landesregierung nicht nur beraten und beantwortet worden, sondern, wofür die AfD ja gerade nicht steht, auch mit Antworten und Lösungen sowie einem Zeitplan vorgestellt worden. Insbesondere der Punkt der klaren Ansprechbarkeiten ist dort geklärt worden, denn mit David Möller gibt es ja einen Staatssekretär, der sich insbesondere gerade um das Thema BEDA-Plan intensiv kümmert. Nichtsdestotrotz ist dieser Antrag von Ihnen hier eingereicht worden, obwohl der Einreicher bei aufmerksamem Zuhören in besagter Ausschusssitzung im Bilde sein müsste, dass die im Antrag geschilderten Probleme entweder nicht der Thüringer Realität entsprechen oder doch bereits von der Landesregierung in Bearbeitung sind. Ihr Antrag zeigt damit auch, dass Sie nur auf eins aus sind, nicht auf Lösungen für unser Land, sondern darum, unser Land schlecht zu reden. Das ist jetzt keine wirkliche Neuigkeit, aber es zeigt sich an dieser Stelle ein weiteres Mal. So begründen Sie Ihren Antrag unter anderem mit dem Rückgang der Schwimmfähigkeit in Thüringen und berufen sich fälschlicherweise auf Statistiken für das Bundesgebiet und blenden dabei Thüringer Realitäten aus. So ist wahr, dass wir in Thüringen eben nicht, wie von der AfD behauptet, nur 58% sichere Schwimmer haben, sondern wahr ist, dass wir in Thüringen im letzten Schuljahr 2024/25 73% sichere Schwimmer hatten und lediglich 11% der Schüler nicht Schwimmer waren. Richtig ist, dass diese 11% zu viel sind. Doch zeigt die Tendenz, dass wir bald wieder die Vor-Corona-Zeit von 80% sicheren Schwimmern und nur 7,6% Nichtschwimmern erreichen werden. Meine Damen und Herren, kommen wir zunächst zu dem Antrag angesprochenen Schwimmbad-Entwicklungskonzept, die jetzt BEDA-Entwicklungskonzeption 2040 heißt und von der Staatskanzlei unter Verantwortung des für Sport zuständigen Staatssekretärs koordiniert wird. Seit Beginn dieses Jahres liegt die für eine Fortschreibung notwendigen und von der LEG erhobenen Zahlen vor. Gleichzeitig wurde bereits mit dem Bundesinstitut für Sportwissenschaft in Koblenz eine Kooperationsvereinbarung geschlossen, dass im August 2025 ein Bericht zum Transfer der Systematik zu Versorgungsgraden mit Bädern in der Praxis des Landes Thüringen veröffentlicht wurde. Im Juni diesen Jahres wurde schließlich die Hochschule Koblenz beauftragt, auf dieser Datenbasis einen Bäderentwicklungsbericht für Thüringen zu erstellen. Die Landesregierung arbeitet also ohne ihren Antrag aktuell an der Bedarfsanalyse für die verschiedenen Nutzungsarten Freizeit, Vereins- und Schulschwimmen und lässt die vorhandenen Bäderdaten auf sportwissenschaftlicher Ebene untersuchen. Bis Ende des Jahres wird es dazu einen Zwischenbericht geben und die Vorlage des fertigen Endberichts als Grundlage für die Bäderentwicklungskonzeption 2040 ist für Februar kommenden Jahres geplant. Im Übrigen können Kommunen jetzt schon über das kommunale Investitionsprogramm 2026 bis 2029 der Thüringer Aufbaubank für konkrete Investitionsvorhaben im Bereich Hallen und Freibäder Mittel beantragen. Der im Rahmen des KFA vorgesehene Bäder-Transformationsfonds sieht zudem für 2026 8 Millionen Euro und für 2027 6 Millionen Euro vor. Sehr geehrte Damen und Herren, die Regierungskoalition hat mit dem Doppelhaushalt 2026-27 zudem mehrere Möglichkeiten für kommunale Investitionsprojekte geschaffen, die auch für die Sanierung von Schwimmbädern genutzt werden können. So können nunmehr Haushaltsmittel aus dem Titel über 12,75 Millionen Euro in 2026 und 10,55 Millionen in 27 sowie für die Modernisierung von Hallen und Freibädern etwa 2,7 Millionen Euro zur Verfügung gestellt werden. Wie Ihnen zudem noch aus der Haushaltsdebatte bekannt ist, kann die Sportstättenförderung für entsprechende Projekte auch in Form der sogenannten Kapitaldienstförderung ausgereicht werden, wodurch eine zusätzliche Hebelwirkung auch für die Finanzierung der Modernisierung von Schwimmbädern erreicht werden kann. Und ich will noch mal deutlich machen, mit dem, was wir dort im Haushalt beschlossen haben, kann es uns möglich werden, dass wir ein Drittel des Investstaus an kommunalen Sportstätten bis 2029 abgebaut haben. Das ist ein riesiger Schritt und bleibt weiter ein großer Erfolg. Ja, meine Damen und Herren, das zweite im Ausschuss bereits umfänglich beantwortete und im Antrag thematisierte Problem betrifft das Schulschwimmen, bei dem Sie für Thüringen ein düsteres Szenario schildern, obwohl die Zahlen und Fakten im Bundesvergleich für Thüringen einen anderen Eindruck vermitteln. Bei allen Herausforderungen und Aufgaben, die es nach wie vor gibt, belegt Thüringen eine Spitzenposition hinsichtlich der Absicherung des Schwimmunterrichts und der Schwimmfähigkeit von Kindern und Jugendlichen. So ist nicht nur festzustellen, dass das Schulschwimmen bereits derzeit überwiegend durch die bestehenden 37 Hallenbäderstandorte in Thüringen komplett abgesichert werden kann, sondern dass diese Standorte von den Schülern in der Regel innerhalb von 30 Minuten Fahrzeit erreicht werden können. Das Gleiche gilt im Übrigen auch für das Vereinsschwimmen, wofür die gleichen Standorte wie beim Schulschwimmen genutzt werden. Für den Fall, dass aus irgendwelchen Gründen die Durchführung des Anfangsschwimmunterrichts im Grundschulbereich doch gefährdet sein sollte, wird dennoch unter Aufsicht des zuständigen Schulamts nach einer umsetzbaren Lösung gesucht. Im vergleichbaren Schuljahr war davon lediglich eine einzige Schule in Thüringen betroffen, die den ausgefallenen Anfangsschwimmunterricht allerdings in der Klassenstufe 4 nachholen konnte. Damit wird deutlich, das darüber hinaus verfolgte Ziel der Regierungskoalition mit einer stärker vom Bund ausgestatteten Bundesprogramm Deutschland lernt schwimmen über 20 Millionen Euro auch einzusetzen. Für dieses Programm sollen sich ab diesem Herbst lokale Bündnisse aus Schulen, Kindergärten, Vereinen, DLRG, Wasserwacht und Bäderbetrieben bewerben können. Mit einer solchen Seepferdchenoffensive wollen wir die Schwimmfähigkeit von Kindern und Jugendlichen fördern. Im Übrigen hat die CDU-Fraktion bereits im Jahr 2023 mit einem eigenen Plenarantrag eine thüringenweite Schwimmunterrichtsoffensive in Kindergärten, Schulen, Sportvereinen und Schwimmbädern gefordert, um die Schwimmfähigkeit von Kindern und Jugendlichen, aber auch Erwachsenen zu verbessern. Und mit diesem Bundesprogramm bietet sich nun die Chance, dass diese Initiative umgesetzt werden kann, weil uns zusätzliche finanzielle Mittel vom Bund dafür zur Verfügung gestellt werden. Meine Damen und Herren, und schließlich spricht der Antrag das ebenfalls im Ausschuss intensiv beratende Thema der Badeaufsicht an. Hierzu in den Beratungen erklärt, dass die Landesregierung in der Sicherheit der Badegäste eine staatliche Schutzpflicht sieht. Aus unserer Sicht wäre ein Verzicht auf qualifiziertes Aufsichtspersonal oder gar eine Absenkung der Sicherheitsstandards mit einem erheblichen Risiko für die Sicherheit der Badegäste verbunden. Und meine Damen und Herren von der AfD, zur Absicherung des Schulschwimmens hat die gängige Praxis ihre wohlgemeinten Vorschläge längst überholt. Denn bei fehlendem Lehrpersonal wird bereits auf fachlich geeignetes Personal zurückgegriffen, ohne dass es dafür einen AfD-Antrag bedarf. Dieses Hilfspersonal wird entweder über einen Honorarvertrag oder einen Dienstleistungsvertrag finanziert. Aus Sicherheitsgründen muss dann allerdings eine ausgebildete Lehrkraft in der Schwimmstätte anwesend sein und parallel eine andere Gruppe betreuen. Wie Sie sehen, meine Damen und Herren, es braucht in dieser Thematik diesen Antrag nicht, denn viele Dinge sind bereits auf dem Weg. Wir können uns mit Sicherheit dann Anfang nächsten Jahres über die Bäderkonzeption beugen, sollten die hier auch im Landtag diskutieren. Zum jetzigen Zeitpunkt halten wir diesen Antrag allerdings deshalb für nicht notwendig. Herzlichen Dank für die Aufmerksamkeit.
1: Vielen Dank, Herr Abgeordneter Bühl. Als nächstes rufe ich auch für die Fraktion Die Linke Herrn Abgeordneten Bieley.
2: Sascha Bieley von den Linken ist jetzt hier gerade auf dem Weg zum Rednerpult und darf jetzt hier für die Opposition sprechen zu diesem Vorschlag der Bäderoffensive der AfD-Fraktion im Thüringer Landtag. Davor war Andreas Bühl am Rednerpult im Thüringer Landtag. Was man noch dazu erklären sollte, wie das hier alles jetzt abläuft, dieser Vorschlag der AfD-Fraktion befindet sich jetzt hier in der ersten Beratung. Und nach dieser ersten Beratung wird er nicht unbedingt abgestimmt, sondern kann zum Beispiel auch noch in einen Ausschuss verwiesen werden, zum Beispiel im Sportausschuss, von denen ja sich hier im Thüringer Landtag zwischen den einzelnen Sitzungen mehrere oder fast alle normalerweise treffen. Wir hören jetzt mal kurz rein, was Sascha Bieley sagt, und dann sind wir auch schon langsam am Ende zumindest dieser Aktuellen Stunde.
3: Meister dagewesen sind aus der Initiative Bäder in Not. Und da geht es um Finanzierungsfragen. Und Herr Bühl, was Sie gesagt haben, ist richtig. Es gibt jetzt mehr Geld für investive Zwecke. Die gab es vorher auch. Aber die Bürgermeister haben eben deutlich gemacht, es geht nicht um einen umfassenden Sanierungsstau, der behoben werden muss, um von den aktuell drängenden Problemen in der Finanzierung runterzukommen, sondern es geht um die laufenden Kosten. Es geht insbesondere um die Frage des Schulschwimmens. Es waren auch Bürgermeister da. Ich weiß, Sie haben sich mit der Thematik auch intensiv beschäftigt. Die haben gesagt, wir haben moderne, also bautechnisch moderne Schwimmhallen. Da können wir jetzt wenig noch rausziehen. Von daher ist das, was Sie hier gesagt haben, eher nicht der goldene Weg. Aber ich will Ihnen sagen, was da diskutiert wurde, nämlich eine Initiative, die wir als Linke schon seit einem Jahr in diesem Haus diskutieren. Seit einem Jahr. Da geht es um die Frage Schulschwimmen. Da haben die vor allem Landkreise, aber auch die kreisfreien Städte, die betrifft das weniger, die Landkreise, die gesetzliche Aufgabe, den Schulunterricht sicherzustellen. Das Schulschwimmen ist Teil des Schulsports. Und wir als Land haben den

0: Das Schulschwimmen in den Schwimmhallen ist keine Berechnungsgrundlage. Und das, was die Bäder dafür bekommen, dass dort Schulschwimmen stattfindet, ist nicht mal ansatzweise angemessen. Und deswegen sagen wir als Linke, wenn die Kommunen eine gesetzliche Aufgabe, die wir ihnen zugewiesen haben, erfüllen, müssten wir als Land auch dafür Sorge tragen, dass die Kommunen das Geld dafür kriegen. Und deswegen war es folgerichtig, dass wir da in die Thematik tiefer eingestiegen sind. Und meine Kollegin Ulrike Grosse-Rötig und ich hatten schon vor einem Jahr dazu eine Anfrage gemacht, die ist auch von der Landesregierung beantwortet worden, weil wir wissen wollten, was kostet denn das Schulschwimmen? Also was kostet eine Bahn, wenn da eine Klasse oder zwei Bahnen eine Schwimmhalle belegt, was kostet da der Schwimmunterricht? Und da war ja das Erstaunliche, dass die Landesregierung gesagt hat, sie weiß es nicht. Aber sie hat nicht nur gesagt, sie weiß es nicht, sie hat auch zwischen den Zeilen zu verstehen gegeben, es interessiert uns nicht. Und das ist ein Problem. Und das Problem wollten wir beheben. Deswegen hatten wir im Zusammenhang mit dem Haushalt 26/27 einen Entschließungsantrag erarbeitet und eingereicht. Und der ist auch einstimmig beschlossen worden. Es war Teil des Haushaltskompromisses, Frau Jari. Sie wissen das. War Teil des Haushaltspakets. Und in der Sitzung des Petitionsausschusses letzte Woche, als es von den Bürgermeistern angesprochen wurde, es gibt doch da diesen Antrag, den hat der Landtag beschlossen. Wollen wir mal wissen, was draus geworden ist? Sagt der Finanzstaatssekretär, der an der Sitzung teilgenommen hat, oh ja, den Antrag gibt's, der ist beschlossen, aber wir haben da nichts gemacht. Da steht drinne, Landesregierung wird aufgefordert zu prüfen, inwieweit die Frage des Schulsportschwimmens im Finanzausgleich abgebildet werden kann. Und sollte im Landtag bis September 2026, also bis in wenigen Tagen, Bericht erstatten. Und der Finanzstaatssekretär sagt, wir haben nicht mal angefangen zu prüfen und wir werden dem Landtag auch nichts berichten. Wir haben ja nichts gemacht. Und da sage ich mal, das ist ein Skandal. Also, ich gucke jetzt mal insbesondere links von mir zu den Ministerinnen und Ministern. Sie haben die Lage immer noch nicht erkannt, in der sie sich befinden. Wenn sie Mehrheiten für ihre Politik haben wollen, wenn Sie Mehrheiten für Ihre Politik haben wollen, dann müssen Sie uns ernst nehmen. Dann dürfen Sie das, was wir gemeinsam auch mit den Koalitionsparteien, wie auch immer die sich gerade zusammensetzen, hier beschließen, nicht ignorieren oder den Tisch fallen lassen. Wir sind im Vorschuss darauf, dass Sie uns ernst nehmen, darin übereingekommen, mit Ihnen gemeinsam die Probleme des Landes zu lösen. Und wenn Sie hier einfach so tun, als müssten Sie dann im Nachgang die Beschlüsse, die wir auf den Weg gebracht haben, die uns wichtig gewesen sind, um gemeinsam mit Ihnen eine Mehrheit zu finden, damit der Haushalt beschlossen werden kann, dann können Sie sich nicht einfach zurücklehnen und sagen, wir setzen diese Anträge nicht um. Wir erwarten von Ihnen bis Ende des Monats eine Erklärung, wie dieser Antrag noch umgesetzt werden kann und umgesetzt werden soll. Aus dieser Verantwortung entlassen wir sie nicht.
1: Soweit Sascha Bielay zu dem Antrag, der hier gerade besprochen wird im Thüringer Landtag von der AfD-Fraktion, Bäderstruktur erhalten, Schulschwimmen sichern und Badeaufsicht praxistauglich weiterentwickeln. Ein ganz schön langer Titel. Ja, wie können es hier jetzt weitergehen? Entweder dieser Antrag wird in den Ausschuss verwiesen oder er wird es nicht. Da es aber immer zwei Beratungen braucht, hieße das auch gleichzeitig, dass für diesen Antrag das Ende des Gesetzgebungsprozesses erreicht wäre und er dementsprechend auch nicht beschlossen wäre. Wir sind jetzt hier langsam, aber sicher am Ende angelangt dieser aktuellen Stunde aus dem Thüringer Landtag. Die nächste, hoffentlich, Sendung, die gibt es dann am 8. Oktober. Da ist nämlich die nächste Plenarsitzung hier im Thüringer Landtag. Bei Radio OKJ geht es jetzt weiter mit Peter Kischka und den Jazz-Highlights. Und mein Stimmchen ist um 17 Uhr dann nochmal zu hören. Ich wünsche einen wundervollen Restnachmittag und verabschiede mich zunächst aus dem Thüringer Landtag. Weiter geht's jetzt hier mit Plans noch von Kate Envy.

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Herzlich willkommen zu einer neuen Folge von Jazz Highlights. Mein Name ist Peter Kischka. Am Pult ist heute wieder nach einer erfolgreichen Pause Chris. Im Mittelpunkt der heutigen Sendung steht der Pianist Teddy Wilson, den wir als erstes hören mit seinem Trio, einem Titel Rosetta, Komposition von Earl Hines, eine Aufnahme aus dem Jahre 1941. Damals, 1941, war Teddy Wilson schon 6 Jahre ein Star der Swing-Jazz-Szene. Sein Aufstieg begann 1934, als Benny Goodman ihn entdeckte und mit ihm und Gene Krupa am Schlagzeug ein Trio etablierte, das im Jahre 1935 die ersten Aufnahmen machte. Davon jetzt 2 Titel, After You've Gone und anschließend der Klassiker Body and Soul.

Die Bildung dieses Trios war in zweifacher Hinsicht ein Meilenstein. Zum ersten Mal trat ein schwarzer Musiker zusammen mit weißen Musikern öffentlich auf. Und auch die Bildung dieser Form, Klarinette, Klavier, Schlagzeug, war eine Innovation. Außerhalb der Zusammenarbeit mit Benny Goodman bildete Teddy Wilson zahlreiche unter dem Namen Teddy Wilson Orchestra auftretende Gruppen mit meistens 6, 7, 8 Mitgliedern. Als Beispiel aus dem Jahr 1936 eine Gruppierung mit Jonah Jones Trompete und Benny Goodman Klarinette und eine Komposition von Teddy Wilson, Sailin'.

Daddy Wilson wurde 1912 geboren, machte erste Jazz-Erfahrungen in Chicago und kam 1934 nach New York. In vielen der Bands, die er leitete, war Billie Holiday die Sängerin. Die Aufnahmen, die gemeinsamen Aufnahmen von Daddy Wilson und Billie Holiday sind Jazzgeschichte. Insbesondere die mit Lester Young am Saxophon. Zwei erste Beispiele hiervon aus dem Jahr 1937. Neben Lester Young spielt Buck Layton Trompete und Benny Bailey Klarinette und dazu die federnde Rhythmusgruppe des Count Basie Orchesters, Freddie Green Gitarre, Walter Page Bass und Joe Jones Schlagzeug. Zwei Titel, Easy Living und I'll Never Be the Same.

Teddy Wilson war beeinflusst von den damals führenden Pianisten Art Tatum und Earl Hines. Aber er war nicht so, wie manche Kritiker sagen, aufprotzend wie Art Tatum und nicht so wild wie Earl Hines. Sein Spiel wird häufig mit Eleganz und Zurückhaltung beschrieben. Der Jazz-Autor und auch Jazzmusiker Gunter Schuller beschreibt seinen Stil als Melodic Decoration. Ein Beispiel für diese melodische Ausgestaltung: der Titel I Found a Dream aus dem Jahre 1935.

Nochmal zurück zu den Aufnahmen mit Billie Holiday und Lester Young. Zwei Stücke aus dem Jahre 1938. When You Are Smiling und If Dreams Come True.

1936 erweiterte Benny Goodman das Trio mit Teddy Wilson und Gene Krupa zu einem Quartett durch den Vibraphonisten Lionel Hampton. Wiederum, wie schon beim Trio, konnte er auf den Bass verzichten. Die linke Hand von Teddy Wilson ersetzte diesen. Zwei Beispiele für das Quartett, Aufnahmen aus dem Jahre 1937, Avalon, und 1938, Opus One and a Half.

Daddy Wilson war natürlich auch dabei, als Benny Goodman im Januar 1938 das berühmte Konzert in der Carnegie Hall gab. Und von diesem Konzert hören wir jetzt nochmal Benny Goodman und Daddy Wilson mit dem Titel The Man I Love.

1939 verließ Teddy Wilson Benny Goodman, wohl auch, weil Lionel Hampton mit seiner doch eher extrovertierten Art der Zurückhaltung von Teddy Wilson immer weniger entsprach. Teddy Wilson gründete dann eine eigene Big Band, die kommerziell jedoch keinen Erfolg hatte und nach relativ kurzer Zeit wieder aufgelöst wurde. Von dieser Big Band hören wir jetzt einen Titel, Leiser aus dem Jahre 1939.

Nach dem Misserfolg mit seiner Big Band widmete sich Teddy Wilson wieder mehr kleineren Formaten. Hören wir ihn zunächst mit einem Klaviertrio, Elroy Bass und Jay Z hört Schlagzeug und dem Titel Them Fair Eyes.

In den folgenden Jahren bildete Daddy Wilson viele verschiedene Gruppierungen. 1944 zum Beispiel mit Buck Layton Trompete und Ben Webster Tenorsaxophon. Von diesem Quintett hören wir jetzt den Titel »I Can't Get Started«.

Teddy Wilson war bis zu seinem Tod 1986 noch viele Jahre aktiv. In den 50er Jahren kam es auch noch zu einer Zusammenarbeit mit Benny Goodman und Teddy Wilson war auch dabei, als Benny Goodman 1962 mit seinem Orchester in Moskau auftrat, damals in Zeiten des Kalten Krieges eine Sensation. Seine späteren Aufnahmen erreichten meist nicht mehr die Bedeutung derer aus den 30er und 40er Jahren. Natürlich gibt es Ausnahmen, zum Beispiel eine Zusammenarbeit nochmals mit Lester Young aus dem Jahre 1955. Wir hören also Lester Young und Teddy Wilson mit All of Me.

Ich danke Ihnen für Ihre Aufmerksamkeit. Die nächste Sendung Jazz Highlights wird am 6. Oktober ausgestrahlt werden. Abschließend nochmals, solange die Zeit reicht, Billie Holiday mit Nice Work If You Can Get It.

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1: Wir sind die Klasse 9a des Adolf-Reichwein-Gymnasiums und waren im OKJ zu dem Thema Die Schönheit der Lyrik. Zu diesem Thema haben wir uns 4 Gedichte und einen Liedtext rausgesucht. Und zwar Mein Herz, ich will dich fragen, Lichter der Stadt, Mein guter Geist, Ich lebe mein Leben und Frühlingsnacht.

0: Ich denke, wir kennen alle das Gefühl, verliebt zu sein. Und genau deswegen haben wir für euch ein Gedicht von Friedrich Halm rausgesucht, das von Liebe handelt. Wer war Friedrich Halm?
1: Friedrich Halm war ein österreichischer Dichter, Novellist und Dramatiker. Er gilt als literarischer Repräsentant der sogenannten Marktzeit. Er ist geboren am 2.4.1806 in Polen und er verstarb am 22.5.1871 in Österreich.
2: Viel Spaß beim Zuhören. Mein Herz, ich will dich fragen. Von Friedrich Halm. Mein Herz, ich will dich fragen, was ist denn Liebe? Sag.
3: Zwei Seelen und ein Gedanke, zwei Herzen und ein Schlag.
2: Und sprich, woher kommt Liebe?
3: Sie kommt und sie ist da.
2: Und sprich, wie schwindet Liebe?
3: Die war's nicht, der es geschah.
2: Und was ist reine Liebe?
3: Die ihrer selbst vergisst.
2: Und wann ist Lieb am tiefsten?
3: Wenn sie am stillsten ist.
2: Und wann ist Lieb am reichsten?
3: Das ist sie, wenn sie gibt.
2: Und sprich, wie redet Liebe?
3: Sie redet nicht, sie liebt.
0: Wie sah dein erster Eindruck von dem Gedicht aus?
1: Das Gedicht wirkte für mich sehr romantisch, gefühlsergreifend, liebesvoll und es handelte wahrscheinlich auch über eine philosophische Liebe.
0: Welcher Epoche gehört das Gedicht an?
1: Das Gedicht wurde 1842 verfasst und gehört möglicherweise der Romantik an.
0: Wo wir einmal beim Thema Liebe sind, wie läuft es denn bei dir gerade so in der Liebe?
1: Bei mir in der Liebe läuft es ganz gut. Ich habe jetzt 1,5 Jahre Beziehung und wie läuft es bei dir so?
0: Naja, ich würde noch so sagen, wie so ein Wasserfall, also es geht immer bergab.
1: Dieses Gedicht von vor 200 Jahren beschreibt die Liebe. Heutzutage handelt auch Rap und Popmusik von Liebe. Nun folgt ein Beispiel.

0: Als nächstes möchten wir euch das Gedicht Lichter der Stadt von Unheilig vorstellen.
1: Lichter der Stadt ist ein Lied, das im Jahr 2012 von der Band Unheilig veröffentlicht wurde. In dem Liedtext geht es darum, den Moment zu genießen und den Alltag mit Abstand zu betrachten. Dieses Lied kann auch als Gedicht gelesen werden.
2: Okay, jetzt lese ich euch das Gedicht vor. Ich nehme mir die Zeit, auf die Dächer der Stadt zu gehen, dem Leben zuzusehen, still zu stehen. Alles wirkt zu klein, unscheinbar entfernt und weit. Das Leben pulsiert hier, weit weg von mir. Ich lehne mich zurück und genieße dieses Glück. Ich nehme mir die Zeit, auf die Lichter der Stadt zu sehen, die Dächer entlang zu gehen und still zu stehen. Hier fühle ich mich frei. Der Horizont ist grenzenlos und weit. Die Großstadt unter mir wie ein Lichtermeer. Es gibt so viele Fragen, tausend Wünsche und Gedanken. Ich bin mit mir allein und schenke den Träumen Zeit. Ich ordne meine Welt, der Alltag fliegt an mir vorbei. Fernab der Jagd des Lebens fühle ich mich frei. Ich lehne mich zurück und genieße dieses Glück. Ich nehme mir die Zeit, auf die Lichter der Stadt zu sehen, die Dächer entlang zu gehen und still zu stehen. Hier fühle ich mich frei, der Horizont ist grenzenlos und weit. Die Großstadt unter mir wie ein Lichtermeer. Alles wirkt so klein, das Leben pulsiert, weit weg von hier. Ich nehme mir die Zeit, auf die Lichter der Stadt zu sehen, die Dächer entlang zu gehen und still zu stehen. Hier fühle ich mich frei, der Horizont ist grenzenlos und weit, die Großstadt unter mir wie ein Lichtermeer.
3: Stellen Sie sich vor, nach einem anstrengenden Tag herunterzufahren. Das Gedicht wirkt friedlich und relaxend. Es ist leicht zu verstehen und spricht über die modernen Städte und wie man auch in ihnen, wie in der Natur, entspannen kann. Der Dichter will damit aussagen, dass man alles, was man kann, jeden Moment genießen und positiv sehen soll.
4: Mit dem Song wird ein anderer Blickwinkel über das chaotische Leben beschrieben.
5: Wir haben das Gedicht ausgesucht, weil es einfach zu verstehen ist, eine positive Botschaft übermittelt und weil es eine überbringende Wirkung hat. Dies wird nicht zuletzt durch die rhetorischen Mittel herausgerufen, wie zum Beispiel: Die Großstadt unter mir wie ein Lichtermeer. Das ist ein Vergleich und ein Hyperbel. Ein weiterer Beispiel ist, auf die Dächer der Stadt zu gehen und auf die Lichter der Stadt zu sehen. Das ist ein Parallelismus. Ein weiterer Beispiel ist, ich nehme mir die Zeit, auf die Lichter der Stadt zu sehen und still zu stehen. Das wurde mehrmals als ein Refrain wiederholt und deswegen ist es auch ein Repetitor.
6: Außerdem stammt das Gedicht aus dem Gegenwart.
7: Jetzt wollen wir euch das Lied von Unheilig vorspielen.

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0: Zeit, auf die Lichter der Stadt zu sehen und still zu stehen.
1: Vielen Dank für eure Aufmerksamkeit. Hiermit übergeben wir das Wort an die nächste Gruppe.
2: Mein guter Geist von Konstantin Badjuvkov. Wie stark kann sich das Herz erinnern? Wie traurig ist das beim Verstand? Wie oft tat es mich süß bestricken, befand ich mich im fremden Land. Da denke ich an ihre Worte, an ihre Augen, denke ich. Ich sehe den goldenen Glanz der Locken, die Strähne fällt ihr ins Gesicht. Ich sehe meine Hirtin wieder, in ihrer Ungekünsteltheit. Ihr Bild, für immer unvergessen, gibt mir, wohin ich gehe, Geleit. Mein Schutzgeist ist mir von der Liebe gegeben als der Trennung Trost. Sink ich in trauervollen Schlummer, werde ich am Bett von ihm gekost.
3: Das ursprüngliche Gedicht ist auf Russisch. Nun wird es Ihnen auch auf Russisch rezitiert.
4: Константин Батюшков. Мой гений. О, память сердца, ты сильней, рассудка памяти печальной, и часто сладостью твоей меня в стране пленяешь дальней. Я помню голос милых слов, я помню очи голубые, я помню локоны золотые, небрежно вьющихся волосов. Моей пастушке несравненной я помню весь наряд простой, и образ милый, незабвенный, повсюду странствует со мной. Хранитель, гений мой, любовью, в утеху дан разлуки он, Знаснуль приникнет к изголовью и усладит печальный сон.
3: Das Gedicht mit dem Titel Mein guter Geist wurde von Konstantin Badjuschkow im Jahre 1815 zur Zeit der Romantik geschrieben. Es ist ein Liebesgedicht. Die Person, über die es im Gedicht geht, schwelgt in sehnsüchtigen Erinnerungen an eine verlorene oder weit entfernte Liebe. Das Gedicht will uns sagen, dass es auch Höhen und Tiefen in der Liebe gibt und dass man auch in schlechten Zeiten die Liebe beibehalten muss.
2: Wir haben dieses Gedicht ausgewählt, da es ein Gedicht ist, was auf Russisch und auf Deutsch zu finden war. Außerdem hatten wir einen Mitschüler aus Russland in unserer Gruppe, was uns sehr gelegen kam.

0: Hallo, wir sind Alina, Razan, Johanna und Alexandra und wir wollen heute das Gedicht Ich liebe mein Leben von Rainer Maria Rilke vorstellen. Um unsere Interpretation besser zu verstehen, wollen wir das erstmal vorlesen.
1: Rainer Maria Rilke, ich lebe mein Leben. Ich lebe mein Leben in wachsenden Ringen, die sich über die Dinge ziehen. Ich werde den letzten vielleicht nicht vollbringen, aber versuchen will ich ihn. Ich kreise um Gott, um den uralten Turm, und ich kreise Jahrtausende lang. Und ich weiß noch nicht, bin ich ein Falke, ein Sturm oder ein großer Gesang.
2: So, also wir haben jetzt Alexandra und Rasa bei uns und Alexandra ist aus der Ukraine und deswegen kann sie auch leider nur teilweise Deutsch, aber wir fanden es mal ganz spannend zu wissen, wie so ein Gedicht auf dich wirkt, weil du ja die Sprache jetzt auch nicht zu 100% kannst.
3: Ja, ich mag diese Gedichte und wie ich verstehe, dieses Gedicht ist über das Thema, alle Menschen muss ihr Leben leben und es ist so wichtig in unserer Zeit. Und wie findest du das Gedicht, Razan?
0: Ich finde das Gedicht sehr so ruhig ist und so schön und man so über sein Leben erzählt und man will so schön wie möglich diese schöne Sachen machen, weil man lebt sein Leben nur einmal im ganzen Leben.
2: So, dann wenn wir vielleicht das jetzt mal anfangen richtig zu interpretieren, was sagst du denn zu den ersten zwei Zeilen, Alina, wo er sagt, er lebt sein Leben in wachsenden Ringen, die sich über die Dinge ziehen? Was denkst du, was meint er damit?
4: Na, wir haben ja herausgefunden, dass er zu der Zeit so ungefähr 25 Jahre alt war und wachsende Ringe, da denkst du an den Baum, die Lebensringe. Und deswegen vielleicht, dass er irgendwie so weiß, dass er älter wird und...
2: Dass ihm allgemein bewusst ist, dass man altert. Dann sagte er auch weiter, dass er den letzten vielleicht nicht vollbringen wird, aber versuchen will ich ihn. Ich denke, er meint dann schon sowas mit, dass es ihm auch bewusst ist, dass jeder einmal stirbt, dass er auch stirbt, aber dass er trotzdem versucht, sein Leben so gut wie möglich zu leben.
4: In der letzten Strophe sagt er aus mit den Worten, ich kreise Jahrtausende lang, dass er immer weiterleben möchte, indem er in den Gedanken der Menschen sozusagen lebt, auch wenn er tot ist, zum Beispiel durch seine Gedichte. Durch die letzten beiden Zeilen in seinem Gedicht sagt er aus, dass er noch nicht so trotzdem noch nicht so richtig weiß, was er so richtig erreichen will und noch den Sinn seines Lebens sucht, auch so richtig in seinem Titel so mit widerspiegelt, dass er genau in diesem Leben mit anwesend sein möchte und auch Kontrolle darüber haben möchte, dass er sozusagen sein Leben wirklich auch mitlebt und nur da ist und nicht so wirklich was mitbekommt.
0: Und zum Schluss will uns das Alexandra das Gedicht nochmal auf Ukrainisch vorlesen.
3: Я живу моє життя по зростаючій спіралі. Я живу моє життя по зростаючій спіралі, все довше її тонке пасмо, і останній виток я закінчу навряд, та почати все ж хочу його. Коло Бога, як вежі на скелі старі, я кружляю там сотні років. Я не знаю, де я у вітрі чи в орлі, або в рифмі, що замикає вірші.

0: Übern Garten durch die Lüfte hört ich Wandervögel ziehen. Das bedeutet Frühlingsdüfte, unten fängt's schon an zu blühen. Jauchzen möchte weinen, ist mir's doch, als könnt's nicht sein. Alte Wunder wieder scheinen mit dem Mondesglanz herein. Und der Mond, die Sterne sagen's, und in Träumen rauscht's der Hain. Und die Nachtigallen schlagen's, sie ist deine, sie ist dein.
1: Dieses Gedicht kam vermutlich einigen von Ihnen sehr bekannt vor. Das war Josef von Eichendorff mit einem seiner bekanntesten Gedichte, Frühlingsnacht. Josef von Eichendorff, oder besser gesagt Josef Karl Benedikt Freiherr von Eichendorff, ist am 10. März 1788 auf Schloss Lubowitz bei Ratibor geboren. Er wuchs in einer katholischen Adelsfamilie auf. Aus damaliger Sicht war er nur ein einfacher Beamter, der nie große Berühmtheit oder großen Reichtum erlangt hat. Aus heutiger Sicht allerdings zählt er zu einem der bedeutendsten Lyriker und Schriftsteller der deutschen Romantik. Außerdem ist er einer der Lyriker mit den meist vertonten deutschsprachigen Gedichten. Eichendorff verstarb am 26. November 1857 um 17.01 Uhr im Alter von 69 Jahren an einer Lungenentzündung.
2: Wie vorhin schon erwähnt, befassen wir uns heute mit seinem dreistrophigen Gedicht Frühlingsnacht. Dieses Gedicht hat Eichendorff 1837 verfasst. Vorhin konnte man schon heraushören, dass jede Strophe des Gedichts vier Verse hat und diese auf einen Kreuzreim enden. Wie man dem Titel Frühlingsnacht schon entnehmen kann, geht es in dem Gedicht um den Frühling.
3: In der ersten Strophe wird berichtet, wie die Zugvögel wieder aus dem Süden zurückkehren und dabei den Frühling mit sich bringen. Dadurch, dass die Frühblüher wieder anfangen zu blühen, breiten sich Frühlingsdüfte aus.
1: In der nächsten Strophe wird beschrieben, wie glücklich jeder ist, dass nach der kalten, grauen Winterzeit endlich der warme, bunte Frühling da ist. Zum Ende der zweiten Strophe und zum Beginn der letzten wird eine sternklare Frühlingsnacht beschrieben. In den letzten beiden Versen kommt noch einmal die Freude über die Wiederkehr der Zugvögel und ihren Gesang zur Geltung.
2: Aber was genau macht das Gedicht so besonders im Gegensatz zu anderen Frühlingsgedichten? Das wohl Bedeutendste ist, dass die Sprache sehr einfach, bildlich und verständlich gehalten wurde, was wohl ein großer Unterschied zu vielen anderen Gedichten ist. Auch wenn das Gedicht kurz gehalten wurde, finden wir, dass das typische Frühlingsgefühl sehr gut rübergebracht wird.
3: Jetzt kommt noch ein Lied von The Weeknd.

0: Das war ein Beitrag der Klasse 9a des Adolf-Reichwein-Gymnasiums in Jena. Vielen Dank fürs Zuhören, bis zum nächsten Mal.
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5: Heute geht es um eines der größten Rätsel im Universum. Eines, das vielen Physikern Kopfschmerzen bereitet. Und nein, ich rede nicht von außerirdischem Leben und Aliens. Nein, heute geht es um die dunkle Materie. Eine Art von Materie, über die wir leider noch viel zu wenig Wissen besitzen. Ich habe für euch jetzt trotzdem die interessantesten Fakten herausgesucht. Viel Spaß beim Zuhören!

0: Um dieses doch sehr komplizierte Thema der dunklen Materie besser zu verstehen, habe ich mir Hilfe geholt von Professor Katharius der Universität Jena.
1: Mein Name ist Holger Katharius, ich bin an der Uni Jena tätig, ich bin hier der Professor für Physikdidaktik. Also wenn man sich das genau vorstellen will, was ich tue, bei mir laufen alle Lehramtsstudierenden durch. Das heißt, alle, die mal Physiklehrerin oder Physiklehrer oder aber auch Astronomielehrerin oder Astronomielehrer werden wollen, müssen irgendwo im Studium auch Lehrveranstaltungen besuchen, in denen sie nicht die Physik selbst lernen, sondern lernen, wie man auch Physik unterrichtet. Und das ist das, was wir hier in der Lehre tun. Und wir forschen auch auf dem Gebiet. Wir versuchen hier herauszufinden, zum Beispiel, wie man gute Unterrichtskonzepte für Themen aus der modernen Physik finden kann.
0: Bevor wir mit dem harten Zeug anfangen, müssen wir aber erstmal noch ein paar Grundlagen klären, für die, die mit Physik nicht so viel am Hut haben. Der Begriff Materie bezeichnet das, woraus wir bestehen, also Proton, Elektron und Neutron. Sie interagiert mit Licht, das bedeutet, sie leuchtet, wenn sie angestrahlt wird, und somit können wir sie sehen. Jede Materie hat eine Masse und somit eine Gravitationskraft. Falls ihr euch jetzt fragt, Moment mal, wie kann es denn sein, dass jede Materie, also auch du und ich, eine Gravitationskraft haben? Das müsste ja heißen, dass wir untereinander auch Gravitationskräfte ausbilden würden. Professor Katharius hat die Antwort.
1: Wir haben die und die spüren wir nicht, weil sie furchtbar schwach sind. Es liegt nicht daran, dass die Gravitationskraft der Erde noch da ist. Auch wenn wir jetzt im freien Raum uns bewegen würden, würden wir die nicht spüren, obwohl sie da ist, weil sie so ganz, ganz, ganz schwach und klein ist. Man braucht schon so einen riesigen Körper wie die Erde, damit man auch wirklich signifikant etwas spürt.
0: Das heißt, je größer die Masse eines Körpers ist, umso größer ist auch seine Gravitationskraft. Mal abgesehen von den Gravitationskräften der Erde, gibt es im Universum auch noch viel größere gravitative Kräfte. Im Zentrum unseres Sonnensystems steht zum Beispiel unsere Sonne, weil sie von allen Himmelskörpern in unserem Sonnensystem die größte Masse hat und somit auch die größte Gravitationskraft. Die anderen Planeten und Himmelskörper kreisen wegen dieser Gravitationskraft um sie herum. Das gleiche Phänomen kann man beobachten, wenn man sich einmal unsere Galaxie, die Milchstraße, anschaut. In dessen Zentrum befindet sich das schwarze Loch Sagittarius A. Dieses hat 4,1 Millionen Sonnenmassen. Da kann man sich einmal vorstellen, was für Riesengravitationskräfte dieses Riesenmonster ausstrahlen muss. Aber das muss es auch, damit es all unsere Sonnensysteme in unserer Galaxie zusammenhalten kann. Da wir die Grundlagen jetzt noch einmal wiederholt haben, geht es jetzt weiter mit dem Eingemachten. Was genau ist die dunkle Materie eigentlich? Die dunkle Materie ist, wie der Name schon sagt, eine Art Materie, die eine Masse und somit auch eine Gravitationskraft besitzt. Jedoch reagiert sie im Vergleich zur gewöhnlichen Materie nicht mit Licht, was sie für uns unsichtbar macht. Aber wieso heißt sie denn dann dunkle Materie?
1: Wir gehen einfach davon aus, dass wir die Materie im Universum ziemlich gut aus unserer Sicht von der Erde abschätzen können, dadurch, durch das, was an Licht kommt. Weil, wenn wir unser Sonnensystem zum Beispiel anschauen, ist wirklich der größte Teil der Masse kommt von unserer Sonne und der Rest, Planeten, Asteroiden, was es alles gibt, ist ziemlich wenig. Jetzt hat man aber festgestellt, dass irgendwo viel, viel mehr Materie da ist. Und die ist einfach für uns dunkel in unserer Beobachtung und deshalb nennt man sie so.
0: Außerdem steht für einige die Bezeichnung dunkel für etwas Unbekanntes und Unverstandenes. Eben genauso wie unsere dunkle Materie im Kosmos. Man erkennt also schon in ihrem Namen, dass wir nicht viel über die dunkle Materie wissen. Dabei macht sie doch 22% unseres gesamten Universums aus. Im Gegensatz zur gewöhnlichen Materie, über die wir so viele Informationen haben, die jedoch nur 5% besetzt. Die Teilchen der dunklen Materie müssen also unsichtbar sein und trotzdem eine Masse haben. Welche Teilchen haben denn diese Eigenschaften? Damit kommen wir zur nächsten Frage, und zwar: Woraus besteht die dunkle Materie?
1: Das ist genau unser großes Problem. Wir wissen es nicht. Hier gibt es nur Spekulationen. Es gibt verschiedene Ideen, dass es irgendwelche kleinsten Teilchen gibt, kleinste Materieteilchen, Elementarteilchen, wie wir sie nennen, die noch überhaupt nicht entdeckt wurden. Nicht entdeckt wurden, weil sie eben dunkel ist, mit nichts wechselwirkt, sich außer durch die Gravitation fast gar nicht bemerkbar macht oder gar nicht bemerkbar macht vielleicht sogar. Und wir deshalb ganz, ganz, ganz wenig Informationen nur bekommen können. Es ist nicht mal bestätigt, dass es die dunkle Materie wirklich gibt. Wir haben nur gute Anhaltspunkte anzunehmen, dass sie da ist, die aus Beobachtungen kommen, die wir ohne diese Annahme gar nicht gut erklären können. Und damit muss man ganz ehrlich sagen, außer ein paar Ideen, dass es neue Teilchen sind, haben wir nicht viel zu bieten in der Physik. Da sind noch ganz viele Fragen da, denen wir uns langsam nähern, aber da ist auch noch ganz viel Forschung nötig.
0: Das war jetzt erstmal viel Input auf einmal. Vielleicht machen wir erstmal eine Pause und begeben uns, da wir schon mal im Universum sind, in eine andere Richtung, und zwar zu den Sternen. Das tun wir mit Coldplay und dem Song A Sky Full of Stars. Danach geht es weiter mit Karussells, unreißbaren Gummis und schrumpfenden Galaxien. Also bleibt dran!

0: Willkommen zurück zum zweiten Teil. Für die, die schon wieder alles vergessen haben, fasse ich nochmal das Wichtigste zusammen. Dunkle Materie ist unsichtbar und wir wissen so gut wie nichts über sie. Tada! Das führt natürlich zu der Frage, woher wissen wir denn überhaupt, dass sie existiert? Stellen wir uns doch mal eine Galaxie vor. Sie rotiert um ihr Zentrum, da sich dort das Objekt mit der größten Masse und somit auch der größten Gravitationskraft befindet. Die Theorie besagt, dass sich Himmelskörper näher am Zentrum dran schneller bewegen als außen. Warum das so sein sollte, erklärt noch einmal kurz Professor Cartarius.
1: Das hat jetzt damit zu tun, wie Bewegungen funktionieren. Und zwar nehmen wir ja immer an, dass wir hier Kreisbewegungen haben. Wir müssen also irgendeine Kraft haben, die versucht, den Körper auf diese Kreisbahn zu zwingen. Weil ansonsten würde ja jeder Stern einfach geradeaus weiterfliegen, aber sie rotieren ja ums Zentrum der Galaxie. Und es liegt einfach daran, dass in dem Zentrum der Galaxie andere Sterne sind, ganz viel Masse ist. Und die zieht unseren Stern, den wir uns gerade anschauen, an. Und jetzt wissen wir, wie die Gravitationskraft funktioniert. Und die wird einfach schwächer, wenn wir die Körper weiter auseinanderhalten. Und wenn wir uns jetzt das vorstellen, wenn wir weiter weg sind vom Zentrum der Galaxie, sagen wir irgendwo in den Randbereichen, wo gar nicht mehr viel neue Materie hinzukommt, sondern viel freier Raum ist, dann ist man einfach nur weiter weg von der Masse, die einen anzieht, und damit ist die Kraft, die einen auf die Kreisbahn zwingen kann, schwächer. Und ein Körper, der auf der Kreisbahn bleiben will, der darf sich einfach nicht schnell bewegen. Ansonsten wäre er zu schnell, würde aus dieser Kreisbahn ausbrechen und die Galaxie verlassen.
0: Das Phänomen, das Professor Cartarius zum Schluss noch einmal beschrieben hat, kann man sich an dem Beispiel eines Kettenkarussells vorstellen.

0: Dieses hat jedoch anstatt stabilen Metallseilen nur ein paar lockere Gummiseile. Setzt man sich hinein und das Karussell dreht sich langsam, ist alles noch im grünen Bereich. Beginnt sich das Karussell jedoch schneller zu drehen, umso weiter streckt sich das Gummiband, bis es irgendwann nicht mehr hält und aufgrund der hohen Geschwindigkeit zerreißt. Somit würde man aus der Laufbahn der Galaxie hinausfliegen. Jetzt kommt aber die dunkle Materie ins Spiel. Denn das war ja nur das, was sich die schlauen Köpfchen in der Theorie gedacht haben. In der Wirklichkeit sieht es aber so aus, dass sich Himmelskörper am Rand einer Galaxie so schnell drehen, dass sie eigentlich aus der Galaxie herausgeworfen werden müssten. Auf unser Beispiel mit dem Karussell bezogen, hieße das, dass wir uns superschnell drehen würden an diesen sehr labilen Gummiseilen, diese aber trotzdem aus irgendeinem Grund einfach nicht reißen. Das heißt, es muss irgendeine weitere Gravitationskraft geben, die all die Himmelskörper wie eine Art Superkleber noch zusammenhält. Demnach brauchen wir eine Materie, die eine Masse besitzt, durch diese auch Gravitationskraft wirken kann und die unsichtbar ist. Und genau bei diesem Punkt sind wir bei der dunklen Materie angelangt. Ein weiteres Beispiel ist der Koma-Galaxiehaufen. Das sind einige Galaxien, die durch eine Masse in der Mitte zusammengehalten werden. Diese Galaxien drehen sich jedoch auch, wie im vorherigen Beispiel, viel zu schnell. Die Masse, die benötigt wird, um diese Galaxien zusammenzuhalten, wurde schon einmal von einem Schweizer Physiker 1933 berechnet. Das Ergebnis war aber 400 Mal größer als das, was man aus der sichtbaren Masse bekommen könnte. Also wer liefert nun die fehlende Masse und Gravitationskraft? Genau, die dunkle Materie. Wir wissen also, was sie ist und dass es sie geben muss. Aber was genau macht die dunkle Materie?
1: Naja, aus unserer Sicht, sie ist einfach da und wirkt gravitativ. Sprich, sie führt zu irgendwelchen gravitativen Anziehungskräften, also Gravitationskräfte, wie wir sie spüren, dass wir auf die Erde gezogen werden, und die übt diese dunkle Materie aus. Und ansonsten, nach allen Annahmen, was wir kennen, bewegt sie sich vielleicht selbst dort mit? Innerhalb all dieser Gravitationsfelder und Bewegungen, die es dadurch gibt, aber macht nicht viel mehr.
0: Also genauso wie ich in der Quarantäne. Ich bewege mich vom Bett zum Sofa und wirke gravitativ zum Essen im Kühlschrank. Aber jetzt erstmal Spaß beiseite. Werden wir einmal kreativ und fragen uns, wie könnten wir die dunkle Materie nutzen, wenn wir sie herstellen könnten?
1: Das wird jetzt echt schwer, weil sie wirkt nur gravitativ und einen richtigen Nutzen, darüber hat sich, glaube ich, noch niemand Gedanken gemacht. Wie gesagt, die dunkle Materie ist für uns so eine Annahme, die wir haben, dass es da etwas geben muss, was wir noch nicht ganz verstanden haben. Aber weil sie eben auch mit nichts wechselwirkt, könnten wir sie für fast nichts nutzen. Sie wirkt ja nur gravitativ. Das heißt, wir könnten irgendwelche Massen zusammensuchen, die andere Massen anziehen. Das ist aber echt erst sinnvoll und hat eine Wirkung, die für uns interessant wäre, wenn wir Größenordnung hätten wie Planeten, Asteroiden vielleicht. Also gigantische Ansammlungen von dunkler Materie. Dann könnte man diese Gravitation irgendwie künstlich erzeugen. Aber mir fällt jetzt auch gerade nichts ein, was ich praktisch damit tun würde. Also es ist einfach für uns noch viel zu unverstanden, als dass wir je darüber nachgedacht hätten, dass wir es aktiv benutzen wollen.
0: könnte man denn dann wenigstens, mal angenommen, wir erzeugen Unmengen dunkler Materie, ihre Gravitationskraft nutzen, um unsere Galaxie zu erweitern oder zusammenzuschrumpfen?
1: Das könnten wir machen. Natürlich, ja, wenn wir Unmengen erzeugen könnten, dann könnten wir die ganze Bewegung unserer Galaxie beeinflussen. Wenn wir es neben der Galaxie erzeugen, könnte man vielleicht die Richtung, in der sie sich bewegt, als Ganzes beeinflussen. Wir könnten sie sprengen, wir könnten sie auf einen ganz kleinen Raumbereich zusammenziehen. All das wäre möglich, würde aber erstens so viel Energie voraussetzen, wie wir uns gar nicht vorstellen können. Und zweitens würde es immer noch ewig lang dauern, sodass kein Mensch das erleben würde.
0: Und einmal andersrum gedacht, was würde passieren, wenn es sie nicht gäbe in unserem Universum?
1: Nach allem, was wir heute annehmen, ist es sehr wichtig gewesen, dass es dunkle Materie gibt, dafür, wie sich die Strukturen im Universum gebildet haben, wie sich die Materie verteilt hat, also auch die sichtbare, insbesondere wie sich Galaxien gebildet haben. Vermutlich wäre das nie so stark gewesen, nie so schnell von sich gegangen, dass wir die Struktur heute im Universum so haben, wie wir sie sehen, dass es die Galaxien gibt, die wir heute sehen, die wir heute haben, dass es unsere eigene Galaxie gegeben hätte. Vielleicht wäre die ganze Entwicklung von allem, was es im Universum

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5: Was gehört für Sie denn zu einem gesunden Frühstück?
6: Ausgeglichene Ernährung, also
7: frisches Gemüse,
8: Käse,
7: Obst,
9: nur ein Obst,
10: Brötchen mit
11: Knäckebrot
12: und Margarine,
13: Kaffee
14: mit Obst drin,
15: manchmal auch ein Ei,
16: Vollkornbrötchen,
17: Müsli,
18: ein Schnitzel.

0: Belgien muss esse ich auch mal
1: ein bisschen Obst und Marmelade.
0: Nur eine Schüssel Cornflakes.
1: Und eine Tasse Kaffee gehört auch immer dazu. Mein Mann meist ja nicht.
2: Zum Frühstück wohl bemerkt, ja?
0: Ich esse gern Nutella-Brötchen.
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4: Herzlich willkommen heute zur Jena Zeit an einem Donnerstag und zwar am 10. September 2026. Eine Sendung, in der wir wie so oft in letzter Zeit, aber ich denke, es gibt auch ganz guten Grund dazu, nach Erfurt auf die Entwicklung in Sachen Landespolitik gucken, direkt nach unseren ersten Musiktiteln und den Veranstaltungstipps, die es dann natürlich zuerst gibt am Mikrofon. In der kommenden Stunde ist David Simon und bis es hier ja zur Sache geht, thematisch, haben wir jetzt hier erstmal Joni Matern und Summer 95.

0: dumme Idee, war es allerdings ganz gewiss nicht, hier heute einzuschalten und zuzuhören. Wir schauen jetzt, was ihr unternehmen könnt in Jena. Da gibt's ja immer was zu erledigen, aber auch sich ein bisschen die Zeit zu vertreiben. Ich weiß, was ich heute Abend mache. Ich werde mich tatsächlich vor den Fernseher setzen und die neue Staffel Babylon Berlin anschauen. Mal gucken, ob ich sie durchsuchte oder ob ich es schaffe, mich zurückzuhalten. Aber wenn ihr nicht solche Stubenhocker seid, sondern wirklich euch auspowern wollt beim Tanzen oder vielleicht auch euch ein bisschen um euch selbst kümmern in den nächsten Tagen, dann hat die neue Stimme hier auf dem Sender, unsere Praktikantin Charlotte, mit Sicherheit einen Tipp für euch.
1: Du interessierst dich für Politik, gibst gerne deine Meinung preis, bist aber auch bereit, andere anzuhören? Dann komm doch zu einer Veranstaltung der Gewerkschaft Verdi. Hier diskutierst du zusammen mit Oliver Preuß über die Landtagswahl in Sachsen-Anhalt. Ihr redet über die Ergebnisse, diskutiert über mögliche Konsequenzen für Arbeitnehmer und Menschen. Am Donnerstag, 18 Uhr, beim Treffpunkt am Fichtenplatz. Der Eintritt ist frei. Hast du Lust auf Leckereien, Party und Spaß? Dann bist du beim Jenaer Altstadtfest genau richtig. Freue dich auf ein vielseitiges Bühnenprogramm, verschiedene Fahrgeschäfte und leckeres Essen. Am Freitag um 11 Uhr beim Marktplatz in Jena. Der Eintritt ist frei. Du interessierst dich für Energieversorgung in Jena? Dann schau doch mal im Energielabor vorbei. Hier werden Erkenntnisse und Innovationen aus dem Reallabor der Energiewende Jenergie Real anschaulich präsentiert. Besucher sind dazu eingeladen, selbst konkrete Möglichkeiten der Mitgestaltung zu entdecken. Am Freitag um 13 Uhr im Energielabor. Der Eintritt ist frei. Du hast Bock, Spiele zu programmieren, aber weißt nicht, wie das geht? Der Verein Vitello kann dir helfen. Kinder ab 10 Jahren können zusammen mit Dr. Nico Bergemann Spiele programmieren. Es wird mit dem Programm Scratch gearbeitet. Er zeigt dir genau, wie das geht. Am Freitag um 15 Uhr in der Stadtteilbibliothek Lobeda. Der Eintritt ist frei.
0: Charlotte, vielen, vielen Dank für die Veranstaltungstipps hier bei Radio OKJ. Wir machen jetzt ein bisschen Musik, bevor wir dann anschließend auf die Ereignisse im Thüringer Landtag schauen. Ist hier Mirror.

0: Dankeschön.
1: Das Krokodil war das und das gibt uns die Gelegenheit, jetzt mal in den Thüringer Landtag zu schauen. Da ist ja in den letzten Tagen allerhand passiert, da haben sich Fraktionen aufgelöst, da sind Fraktionen neu dazugekommen. Und das ist, glaube ich, jetzt auch vor dem Hintergrund, dass es medial so ein bisschen überlagert wird von der Landtagswahl und im Ergebnis in Sachsen-Anhalt, als Außenstehender nicht immer so ganz so leicht zu verstehen. Es ist auch als Innenstehender ehrlicherweise nicht immer so richtig leicht zu verstehen. Und wir haben heute Morgen mal mit einer Angehörigen der Oppositionsfraktion Die Linke gesprochen und hoffen, es ein bisschen einfacher zu machen. Am vergangenen Freitag hatten die Mitglieder oder die meisten Mitglieder inklusive aller Minister der BSW-Fraktion hier im Thüringer Landtag angekündigt, die Partei zu verlassen und eine neue Fraktion, eine neue Partei, Thüringen.gerecht bilden zu wollen. Heute wurde dieser Schritt jetzt vollzogen und zwar der Gestalt, dass die ehemalige Fraktion BSW sich aufgelöst hat, liquidiert wurde und eben eine neue namens Thüringen.gerecht gebildet wurde, auch deswegen, weil ja zwei Mitglieder der ehemaligen BSW-Fraktion nach wie vor Parteimitglieder sind und das mutmaßlich zumindest auch nicht ändern wollen. Das hat hier zu allerhand Unruhe im Thüringer Landtag geführt. Unter anderem hat auch die Partei Die Linke bzw. die Fraktion Die Linke ihre Anträge hier für den heutigen Tag von der Tagesordnung runtergenommen. Und darüber spreche ich jetzt mit der parlamentarischen Geschäftsführerin von den Linken, mit Katja Mitteldorf. Hallo.
2: Hallo.
1: Ja, Frau Mitteldorf, Die Linke hat alle ihre Anträge von der Tagesordnung heute runtergenommen. Deswegen passiert auch tatsächlich weniger im Landtag als sonst üblich. Woran liegt das?
2: Also es gibt zwei Ebenen, das ist auch nochmal wichtig zu unterscheiden. Der Landtag selbst, das Plenum, die 88 Abgeordneten sind voll handlungs- und arbeitsfähig. Das gibt die Verfassung her. Aber über dem, dass es formal voll handlungsfähig ist, liegt ja immer eine politische Gesamtgemengelage. Und in der Regel weiß man sehr genau, egal ob es eine Minderheitskoalition oder eine Mehrheitskoalition ist, wer wie stimmen wird. Weil es gibt ursprünglich gab es mal so ein Grundvertrauen, dass man weiß, wer gehört in welches Lager. Wir haben jetzt aber eine Situation, aus der wir das eben nicht mehr so genau herleiten können im Moment. Nicht nur, weil wir sozusagen jetzt eine neue Fraktion haben, das ist ja am Ende noch gar nicht so das Spannende, sondern wir haben 5 fraktionslose Abgeordnete, wovon 2, das sind die, die in der Partei BSW geblieben sind, mitgeteilt haben, dass sie sich ab jetzt zur Opposition zählen. Von den anderen 3 wissen wir noch nicht, weil sie es noch nicht gesagt haben, ob sie jetzt Opposition oder Regierung sein wollen. Das führt zu einem großen Unwohlsein bei mir in der Fraktion, weswegen wir auch gesagt haben, wir schieben unsere Anträge, weil wir eben nicht sicher sein können, dass wir hier tatsächlich über Inhalte reden, sondern dass im Zweifelsfall die AfD-Fraktion, die ja sowieso alles rechtlich in Frage stellt, was vollkommener Quatsch ist, quasi das nutzt, um zum Beispiel uns als Linke in eine destruktive Mehrheit zu zwingen. Also plötzlich anfängt, unseren Anträgen zuzustimmen. Nicht, weil sie die inhaltlich teilen, sondern weil sie halt sehen, hier sortieren sich Leute. Und das war uns ehrlicherweise auch zu schade für die Inhalte, die wir bringen wollten, weswegen wir gesagt haben, wir schieben die in den Oktober, ins Oktoberplenum, in der Hoffnung, dass sich bis dahin mal so ein bisschen sortiert hat, wie das jetzt im Plenum zusammengesetzt ist.
1: Sie würden allerdings grundsätzlich schon die Annahme teilen, wie glaube ich alle anderen auch, zumindest außer Einzelpersonen jetzt gerade hier im Thüringer Landtag, dass sowohl der Landtag als auch die Landesregierung handlungsfähig sind.
2: Absolut. Also das habe ich ja auch gesagt, Plenum sowieso und die Landesregierung ist selbstverständlich handlungsfähig, weil die ist gewählt. Da passiert ja jetzt auch sozusagen nichts. Die ist also vollkommen handlungsfähig.
1: Sie haben es eben schon angesprochen. Möglicherweise wird die Landesregierung, die eine Minderheitsregierung ist und ohnehin immer auf Stimmen aus der Opposition angewiesen war, jetzt demnächst noch mehr Stimmen, zum Beispiel von Ihnen, von den Linken, wo sie sich ihre Mehrheiten bisher immer hergeholt hat, benötigen. Haben Sie da Hoffnung auf mehr Zugeständnisse durch die Landesregierung, wenn bis zu 5 mehr Stimmen von den Linken benötigt werden?
2: Also im Moment, muss ich ganz ehrlich sagen, habe ich halt wenig Hoffnung auf irgendwas, weil wir haben einen großen Vertrauensverlust erlebt, was auch damit zusammenhängt, dass die Koalition den Vorgang, den sie jetzt sozusagen vollführt hat, ja, wir haben dazu unterschiedliche Auffassungen, welchen Wert das hat. Also einen Koalitionsvertrag, den man zwischen drei Parteien schließt, wo eine Partei de facto oder beziehungsweise die Mitglieder der Regierung und der Koalitionsfraktionen zu sehr großen Teilen aus dieser einen Partei, nämlich dem BSW, austreten, dann aber sagen, wir machen trotzdem weiter Regierung, ist aus unserer Sicht schon mal irgendwie schwierig, weil es ist für uns immer noch so, solange das BSW als Partei den Koalitionsvertrag nicht kündigt, hat die Landesregierung eine Koalition im Parlament mit dem BSW. So, das haben sehen die eben anders und das ist sozusagen auch Teil der Problematik, dass es einen Vertrauensverlust auch im Miteinander im Parlament gab. Und vor allem war für uns der Punkt, wenn der Koalitionsvertrag platzt, und aus unserer Sicht ist er das im Übrigen, dann endet auch automatisch das in dem Koalitionsvertrag vereinbarte Verfahren unter den drei Parteien, die dann eine Regierung stellen, dass sie sagen, wir wollen nicht mit der AfD Mehrheiten suchen, sondern wir suchen Mehrheiten im demokratischen Spektrum, also mit uns. So, das ist für uns eine ungeklärte Situation. Und deswegen hoffe ich erstmal noch auf gar nichts, sondern ich habe eine Erwartungshaltung an den Ministerpräsidenten, das habe ich auch gestern im Plenum formuliert, nämlich, dass er zum Beispiel mal eine Regierungserklärung hält und erklärt, wie er jetzt vorhat, im Parlament zu Mehrheiten zu kommen. Und wenn das mal irgendwie klar ausgesprochen ist und die Erwartungshaltungen ausgetauscht sind, dann muss es darum gehen, was heißt das konkret? Also lose Absprachen zwischen irgendwie Tür und Angel werden in einer solchen Situation eben nicht mehr funktionieren, gerade wenn wir uns ansehen, dass wir eine sehr starke AfD-Fraktion haben und nach der Wahl in Sachsen-Anhalt sozusagen ist ja das Selbstbewusstsein nochmal gewachsen und demzufolge braucht es aus unserer Sicht Verbindlichkeiten und klare Vereinbarung dazu, wie ein Miteinander im Parlament möglich sein soll. Davon sind wir aber derzeit noch ziemlich weit entfernt.
1: Glauben Sie, da kann dieses Vertrauen auch zum Beispiel oder vor allem mit den ehemaligen BSW-Abgeordneten wiederhergestellt werden? Die Lage war da ja schon in den letzten Monaten immer mal wieder volatil. Es war ja ganz offensichtlich, dass es Differenzen gab zwischen der Bundespartei und der Landtagsfraktion hier im Thüringer Landtag. Wie kann da aus Ihrer Sicht wieder ein vertrauensvolles Miteinander stattfinden?
2: Naja, ich glaube, das liegt zunächst mal, würde es ja schon helfen, wenn relevante Teile der Koalition für sich erkennen, dass sie auch Fehler gemacht haben, auch sozusagen im Umgang mit uns, weil wir haben ja jetzt anderthalb Jahre Erfahrung miteinander, wie man da im Zweifel zu Mehrheiten kommen kann, beziehungsweise wie verbindlich dann die Koalition quasi die Kompromissfindung mit uns auch eingehalten hat. Also da gibt's ja Luft nach oben, um es vorsichtig zu sagen. Deswegen, ich glaube, was ganz wichtig ist, es geht nicht darum, dass ich quasi jeden einzelnen Abgeordneten aus der Koalition irgendwie persönlich vertrauen muss. Das ist eine andere Vertrauensebene. Und die begründet sich damit, dass man sagt, das, was man sich gegenseitig in die Hand verspricht, dass das auch Bestand hat. Und da, glaube ich, kann die Koalition oder das, was sich selbst sozusagen Koalition nennt, für uns eben offen, wie viel das nun eigentlich sind, personell, schon noch viel tun, um mal den Teppich dafür zu bereiten, dass wir wieder Vertrauen fassen ins parlamentarische Miteinander.
1: Regiert wird ja nicht nur hier im Plenum, sondern es gibt auch noch die Ausschüsse hier im Thüringer Landtag. Das sind die Organe, in denen einfach, ja, bestimmte Gesetzesvorhaben, Beschlussvorhaben besprochen werden, je nach Fachrichtung besprochen werden und die sind besetzt mit den Mitgliedern aller Parteien. Jetzt, nachdem das BSW, die BSW-Fraktion ja etwas kleiner geworden ist, hat zumindest in den Ausschüssen, die ja dann auch Beschlussempfehlungen abgeben, die Opposition, namentlich die Linke und die AfD, gemeinsam eine Mehrheit. Jetzt ist es kein großes Geheimnis, dass zwischen Ihnen und der AfD wahrscheinlich wenig Einigkeit über parlamentarische Verfahren bestehen dürfte. Glauben Sie, da kann trotzdem was bewegt werden?
2: Also wir sind ja alle dafür gewählt, dass hier was bewegt wird im Landtag. Aber ich will noch ergänzen, die Opposition zählt ja jetzt noch Anke Wirsing und Sven Künzel dazu, weil das sind die beiden BSW-Abgeordneten, also die auch das Parteibuch behalten haben, die sich ja selbst schon zur Opposition erklärt haben. Das bedeutet, dass es eine Veränderung gibt im Landtag hin zu einer größeren insgesamt Opposition gegenüber denen, die sich als Regierung bis jetzt erklären. Und deshalb muss in den Ausschüssen dasselbe Kräfteverhältnis sozusagen wiedergegeben werden, weswegen wir ja heute auch eine Veränderung der Ausschussgrößen beschließen mussten, um dieses Verhältnis darzustellen. Aber Fakt ist und bleibt, also die Brombeer-Regierung hatte im Parlament noch nie eine Mehrheit. Es war schon immer eine Minderheitsregierung. Es wurde nur immer so getan, als wäre das, also es wurde der Begriff ja geframed, de facto Mehrheit, was natürlich Quatsch ist. Sie hatten schon immer keine Mehrheit. Und da ist ja auch in den letzten anderthalb Jahren was passiert. Aber es bedeutet eben, es ist ja keine Einbahnstraße. Also wenn die Koalitionsfraktionen eine Mehrheit für die Vorhaben der Landesregierung im Parlament suchen, müssen sie aktiv auf die Opposition zugehen. Und wenn es dabei bleibt, dass sie sagen, sie wollen das nicht mit der AfD machen, dann sollten sie auf uns zugehen. Aber dann, wie gesagt, mit sehr klaren Verabredungen, wie wir zu solchen Prozessen kommen. Aber gehen tut es, weil das ist sozusagen ja Kernstück parlamentarischer Arbeit.
1: Wie konkret stellen Sie sich die Oppositionsarbeit dann in so einem Ausschuss bei einzelnen Vorhaben vor? Die AfD hat Ihnen heute Scheinopposition vorgeworfen, weil auch die von dieser de facto Mehrheit eigentlich der Regierungskoalition hier spricht. Wie können Sie ganz konkret in so einem Ausschuss als Linke, die auch kleiner ist als die AfD, in der Opposition hier Ausschussarbeit machen?
2: Naja, wir haben ja auch die letzten anderthalb Jahre, für uns ändert sich ja nichts, also für uns als Linke bleibt alles sozusagen gleich. Wir haben auch in den letzten anderthalb Jahren bewiesen, dass wir sagen, wir prüfen erstens alles, was sozusagen von den Koalitionsfraktionen kommt, auf deren Inhalt. Also wir gehen nicht hin und sagen, ach, ihr seid irgendwie doof, weil ihr Regierung seid und wir sind Opposition, deswegen ist uns egal. Sondern wir prüfen nach unseren Maßstäben den Inhalt und haben natürlich selbst auch Vorstellungen zu Themen und bringen die dort auch ein. Das heißt, wir machen Änderungsanträge, wir sozusagen schlagen Anhörungen oder Ähnliches vor, so wie wir es auch gemacht haben. Und am Ende kommt es dann darauf an, wenn also die Regierungskoalition im Parlament eine Mehrheit möchte, dann, wie gesagt, wenn sie das mit uns absolvieren möchte, dann muss sie natürlich auch sozusagen Teile von uns übernehmen oder uns Angebote machen, wie es uns ermöglicht, dass wir uns zumindest enthalten. So, das ist in den letzten anderthalb Jahren ja auch passiert, eben nur leider ohne sehr viel Verbindlichkeit, was es oft hektisch und auch so unnötig krampfig gemacht hat, weil wir ja zum Teil irgendwie bis kurz vor den Plenarsitzungen dann doch nicht wussten, wie was will denn jetzt die Koalition? Und das ist ja das, was ich sage, was sich ändern muss. Aber unsere Arbeit im Parlament als konstruktive Opposition, so haben wir uns ja auch immer benannt, als konstruktive Opposition ändert sich nicht. Wir bringen unsere eigenen Themen, wir bewerten die Themen der anderen und vor allem halten wir natürlich auch in gewisser Weise die Arbeitsfähigkeit des Parlamentes und auch die demokratischen Spielregeln für so wichtig, dass wir uns natürlich weiterhin dafür einsetzen, dass die erhalten bleiben und nicht quasi durch die Hintertür jetzt irgendwie mal torpediert werden durch Kräfte wie die AfD.
1: Dankeschön, Katja Mitteldorf, zu spannenden Tagen hier im Thüringer Landtag.

0: vorbei.
1: Zusatzstoffe. Ich hoffe, wir konnten euch heute ein bisschen Zusatzwissen vermitteln in der Jena-Zeit noch, als Nachklapp sozusagen zum Thüringer Landtag. Die nächste Jena-Zeit, die gibt's bei Radio OKJ hier schon morgen um 17 Uhr. Hier geht's jetzt noch anschließend weiter mit Ollis Jukebox um 18 Uhr und dann um 19 Uhr Funky Times mit Silke und von 20 bis 22 Uhr Rosenkeller Radio. Ich wünsche euch auf jeden Fall noch einen schönen Abend, guten Nachmittag und macht was Schönes, macht was draus. Bis dahin, macht's gut. Tschüss.

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Guten Abend, Freunde. Willkommen zu einer neuen Sendung Olli's Jukebox. Mein Name ist Oliver Zsilko und ich habe wie immer die Sendeverantwortung von 18 Uhr.

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5: Also ich will ja kein großes Referat über Utopien halten, aber es ist ja früher so gewesen, dass die Utopien an einem weit entfernten Ort lagen. Und später dann, dass die Utopien in die Zukunft verlegt worden sind und man überlegt hat, wie man diese Utopien vielleicht Wirklichkeit werden lassen könnte. In der Gegenwart ist es so, Habermas spricht von einem Zustand der Utopieermüdung, weil die Zukunft offen ist und alles möglich sein kann.
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0: So, ja, so viel Utopien und hier ist nicht die Katja mit mir im Studio, sondern die Katrin. Hallo, liebe Katrin.
8: Hallo.
0: Ja, und Silke. Euch erwartet Funky Times und ich freue mich, dass ich ganz viel coole neue Musik habe.
8: Und ich freue mich, Sie den neuen Song mitzuhören, was alles so aktuell ist.
0: Ja, und beginnen möchte ich mit einem ganz besonderen Song, und zwar nämlich Chaka Khan. Chaka Khan hat sich mit dem Snoop Dogg tatsächlich zusammengetan und hat einen geilen Song gespielt, muss man wirklich sagen. Und ich mag den sehr, sehr. Boogies in my soul. Und

Produziert wurde das unter anderem von Craig Kurstin und der Popsängerin Sia. Ihr kennt ihn, ne? Und am Anfang ist ja auch so Snoop rappt da rein so von I Feel For You, Chaka Khan, Chaka Khan, Chaka Khan. Und dieser Song ist tatsächlich Platz 1 in dem deutschen Black Music Charts. Und am 18. September, das ist nächsten Freitag, also nicht diese Woche, sondern kommt das neue Album von Chaka Khan auf den Markt, das Shaxzilla-Album. Und Chaka Khan beschreibt dieses Album, es wäre eine Feier von Freude, Freiheit, Selbstliebe und innere Stärke. Also, ich hoffe, ihr habt Lust zum Tanzen und macht hier mit. Hier kommt Boogies in My Soul. Hier ist Funky Times mit der Katrin und der Silke. Viel Spaß! Chaka.

0: Yeah, Funky Times mit Silke und Katrin im Studio. Das war Allianz Ethik mit Respekt aus den Jahren 95. Du kennst den Song?
1: Nein.
0: Nein, aber sehr tanzbar, sehr schön. Aus dem Debütalbum der Band, die heißt Simple and Funky und gehört zu einem meiner Lieblingssongs. Was Aktuelles? Kehlani. Kehlani ist eine neue oder naja, nicht mehr ganz so neue Soul-Stimme. Die hat sich mit dem Grammy-Gewinner Leon Thomas zusammengesetzt und hat ein wunderbares Stück hervorgebracht. Das heißt Sweet Nothings. Und da geht es um verpasste Chancen und Reue. Und ja, ein wirklich schöner Song, den ich euch natürlich nicht vorenthalten möchte. Also Sweet Nothings, Kehlani featuring Leon Thomas.

Ja, die gute Amy Winehouse, ein wunderschöner Song. Und leider lebt sie nicht mehr unter uns. Ja, das ist sehr bedauerlich. Ein Künstler, der sehr quicklebendig ist und der mir aktuell sehr gut gefällt und ein australischer Musikproduzent ist, Multi-Instrumentalist und DJ. Und der macht einen genialen Funk, Nu Soul und Jazz. Er spielt selber Gitarre und hat wirklich mehrere Karrieren am Start. Also sein Sound ist eine zeitlose Kombination aus den Grooves der 70er, der 80er und der 90er Jahre mit modernen elektronischen Beats. Also genial. Mir gefällt er wirklich sehr gut. Er hat schon einige kleine Hits und auch die Streamingdienste lieben ihn, weil er sehr, sehr tolle Hits gemacht habe. Chasing Forever ist über 4 Millionen Mal gestreamt worden. Und er hat einen neuen Song, den hören wir jetzt gleich. Der heißt Weekend Love. Und Achtung, Achtung, dieser Mann tritt in einen Club aus und auf, und zwar am 4.12. im Quasimodo in Berlin. Am 3.12. ist der in Köln im Art Theater, und aber ich zucke echt bei Eventim oder egal welcher Kartenanbietungsfirma, ob ich das mache. Und es ist wirklich sehr, sehr schöne Musik und die spiele ich euch jetzt. Also J-Funk hier bei Funky Times auf 103,4. Habt viel Spaß.

Funky Times auf 103,4 mit Schäfunk. Also wer, wie gesagt, noch nichts vorhat am 4. Dezember in Berlin, der sollte sich mal ihn anschauen. Also ich überlege wirklich ganz, ganz doll. Ich habe noch einen Song für euch mitgebracht und zwar von Cypress Hill. Und die haben sich mit einer Gruppe zusammengetan, die Spanisch rappt. La Santa Grifa. Ich werde es bestimmt falsch aussprechen, weil ich spreche kein Spanisch. Vielleicht hört das irgendwann mal meine liebe Freundin Bea und berichtigt mich. Und dieser Song ist gerade auf Platz 14 der aktuellen Black Music Charts. Und dieser Track verbindet klassischen West Coast Hip-Hop mit modernen Latin. Also ein sehr interessanter Rap-Song und irgendwie dachte ich, heute muss ich den auch mal spielen bei euch hier bei Funky Times. Viel Spaß und ja, ab geht's!

0: Ich verdrück mich hier auch noch beim Mikro. Sehr schön. Auch wenn es nicht jedermann Geschmack ist, ganz liebe Grüße geht an Jana raus. Ich spiele auch was für dich. Und wir waren vorhin bei Chaka Khan und vielleicht gefällt dir der nächste Song. Das ist ein absoluter Klassiker bei Funky Times aus den Jahren 84. I Feel For You, sozusagen einer meiner zwei Klassiker der heutigen Sendung. Und geschrieben wurde der Song ursprünglich von Prince für sein Album von 1979. Und Chaka Khan produzierte 84 eine Coverversion und das wurde dann der Welthit. Also sehr, sehr, sehr schön. Dieses Mikrofon- und Störgeräusch, der berühmte Rap-Einstieg, den er vorhin auch Snoop gebracht hat, der stammt von Grandmaster Mel. Und das Mundharmonika-Solo wurde von Stevie Wonder gespielt. Also lasst euch überraschen, also nicht nur Rap, sondern auch gute alte
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0: Disco-Nummer aus den Jahren 1978, Taste, A Taste of Honey. Sie haben zwar noch einen anderen Song in den Charts gehabt, 1981, aber das war ihr größter Hit und ich habe mich auch gerade gefragt, ob es ein One-Hit-Wonder ist, denn demnächst mache ich nochmal eine Sendung mit meiner lieben Freundin Jana zu One-Hit-Wonders. Also das war jedenfalls Boogie Oogie aus den Jahren 1978, unser zweiter Klassiker des Tages. Ansonsten werde ich nochmal euch schöne Sachen vorspielen, neuere Sachen vorspielen, lasst euch überraschen. Jetzt holen wir erstmal noch was Altes raus, und zwar P. Diddy, Last Night, hier bei Funky Times auf 103,4 mit der Katrin.
1: Hallo.
0: Und der Silke im Mikro sozusagen. Also viel Spaß.

Beyoncé mit Covered und wie gesagt, dieser Sound ist legendär, denn die ikonische Funkgitarre hat kein geringer als Nile Rodgers eingespielt, ja, der Mitbegründer von Cheek, und den habe ich ja schon live gesehen. Der gefällt mir übrigens super. Live gesehen habe ich auch letztes Jahr meine gute Mary J. Blige, und da habe ich einen Song rausgesucht, Right Now, und eine schöne, beschwingte Nummer, und ich glaube, mir rennt langsam die Zeit davon, und wir spielen noch die gute Mary, und dann habe ich noch eine für mich Neuentdeckung, die werde ich euch gleich vorstellen. Erstmal Mary J. Blige für euch bei Funky Times.

0: Mary J. Blige, wie gesagt, letztes Jahr in Hannover gesehen. Ich hoffe, ich habe noch die Chance, sie vielleicht nochmal zu sehen. In Hannover hat mir der Sound auch nicht hundertprozentig gefallen von der Tonqualität. Aber ja, vielleicht habe ich irgendwann nochmal die Chance, sie zu sehen. Aber wo sehen, was hast du dir auf der Kulturarena angesehen? Hattest du ein paar schöne Momente und Erlebnisse?
1: Auf alle Fälle. Eins davon war unter anderem, ich war alleine bei Nick West. Es hat mich total begeistert. Und es war ein Konzert, was ich immer wieder sehen würde.
0: Da war ich leider im Urlaub und habe ich leider verpasst, wie Max Herre und Joy Denalani. Schade, schade, schade. War auch gut. Und Kulturarena ist für mich auch ein cooles Stichwort, denn ich habe eine Künstlerin, die ist übrigens auch Australierin. Was haben wir denn heute für einen australischen Schwerpunkt bei Funky Times? Die heißt Fleur de Moor, eine aufstrebende australische Sänger und Songwriterin und DJin, die einen energiegeladenen Mix aus New Disco, Soul und Hausmusik macht. Ja, kommt ursprünglich aus Melbourne, lebt aber inzwischen in London und in Paris. Und die hat eine Stimme, die erinnert mich so ein bisschen an Jocelyn Brown. Sensationell. Und das wäre mal für mich eine Dame, die man zur Kulturarena einladen könnte.
1: Könnte. Und dann sind wir alle dabei.
0: Ja, auf alle Fälle. Welchen Künstler würdest du dir wünschen? Also ich muss jetzt nichts Funky-mäßiges sagen, wer du hier bei Funky Times bist. Du kannst auch andere Künstler nennen. Wen würdest du dir wünschen?
1: Ich bin da sehr, sehr offen und alles, was kommt, ist eigentlich fast immer schön.
0: Mhm. Das muss ich dann nochmal fragen. Nouvelle Vague warst du ja auch da. Hat dir das hundertprozentig gefallen? Das waren die Coversongs von berühmten 80er, 90er Hits.
1: War das erste Konzert?
0: Nein. Weißt du nicht mehr?
1: Nein,
0: okay.
1: Nein, sorry.
0: Ja, da haben sich nämlich sozusagen die Meinung ging total auseinander, von total schlimm und Einheitsbrei bis, ach, so habe ich den Song aber noch nie gehört und so. Und das hatte ich mal gedacht, naja, mal gucken, fragst du mal die Katrin. Ich bin mir aber auch gar nicht sicher, ob wir da zusammen waren. Ja, also manches habe ich teilweise gar nicht erkannt, was gecovert worden ist. Aber egal, wir schweifen ab. Ich sag Tschüss und Winke, Winke. Vielen Dank, dass ihr uns eingeschaltet habt. Vielen Dank an die Katrin, dass sie mich hier so tatkräftig unterstützt hat im Studio. Und wir hören jetzt One Last Kiss als One Last Song. Also, hier war die Silke am Mikro und neben mir die Katrin. Ihr habt Funky Times gehört und ich wünsche euch jetzt mit dem letzten Song der Stunde ganz, ganz viel Spaß. One Last Kiss, Fleur de Moor mit Georges.

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5: 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Und später dann, dass die Utopien in die Zukunft verlegt worden sind und man überlegt hat, wie man diese Utopien vielleicht Wirklichkeit werden lassen könnte. 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

0: Hallo, hallo, willkommen zum Rosenkeller Radio. Wir haben gerade den Mr. Jumbo-Song gehört und ja, das liegt daran, wir haben hier eine waschechte South Africa dabei, es ist Crystal.
1: Yeah.
0: Crystal Manissel hat uns heute hier wieder ein paar geile Sounds vorbereitet.
1: Nur um zu klären, ich war das nicht der Mr. Jumbo heute, das war Mr. Jumbo hier direkt neben mir.
0: Euer liebenswerter B-Mais ist am Start. Ich muss mich auch mal selber vorstellen, weil meine Partnerin macht das einfach nicht.
1: Ist doch Mr. Jumbo.
0: Und das Lied erinnert mich sehr immer an South Africa, weil wenn ich dort bin, genauso fühlt man sich so, keine Ahnung, man versteht nichts. Und man denkt, die Leute sind alle dort total, wie nennt man das so, Wald, also so weiße, afrikanische Weisheit, darum geht es ja quasi in dem Lied, was man so als weißer Europäer dann den Leuten da sozusagen reininterpretiert und die wollen einfach nur ihr ganz normales Leben führen. Und man erwartet sonst was für crazy.
1: So ungefähr, halt die Fresse, hast du einen Übersetzer, ich verstehe dich nicht.
0: Genau, das ist das, was der Dude, den er da Mr. Jumbo nennt, immer sagt. Ja, viele kleine lustige Easter Eggs in diesem Song enthalten. Gehen wir jetzt erstmal nicht näher drauf ein. Kann heute mal auf YouTube sich reinfahren. Von wem ist das denn? Mr. Jumbo von...
1: Das ist von Kyle Gordon.
0: Ja, so viel geile Lieder. Da kommt heute auch nochmal was von Kyle Gordon. Also wir freuen uns drauf. Ihr hört jedenfalls das Rosenkeller Radio. Rosenkeller ist wieder aus seinem Sommerschlaf erwacht. Ist jetzt ja schon seit einigen Tagen wieder geöffnet. Mhm. Und wir werden euch so ein bisschen durch das Programm des nächsten Monats mit begleiten und ein paar Beispielsongs und so ein bisschen euch auf die Ohren geben.
1: Also Bock machen.
0: Ein bisschen Party machen hier. Also sind wir zwei im Studio und hoffentlich auch ihr vor den Geräten. Heute am 10.9., es ist wahrscheinlich schon zu spät für euch, um da noch hinzugehen, aber just for your information. Es spielt Tonsteine Scherben, zumindest Kai und Funky von Tonsteine Scherben, mit der guten Birte Wolter heute Abend im Rosenkeller. Also genau jetzt, um genau zu sein, müsste gleich losgehen, das Konzert. Die Boys und das Girl touren ein bisschen durch die Gegend und ihr kennt sicherlich dieses Urgestein der deutschen Musikszene, was so ein bisschen tiefgründige Texte, sag ich mal, anbelangt, über Jahrzehnte hinweg. Und da hören wir auch gleich mal rein. Wir verlieren ja gar nicht so viel Vogellaber. Ich habe euch was mitgebracht, und zwar Keine Macht für niemanden von Tonsteine Scherben. Let's rock!

0: Geil gemacht.
1: Für wen?
0: Für niemand. Also. Gar niemand. Das war Tonsteine Scherben mit Keine Macht für niemand. Mit ihrer Zweimann-Besetzung plus Birte sind die gerade im Rosenkeller zugange und lassen es hoffentlich krachen.
1: Genau, also falls ihr Bock habt, also ganz, ganz schnell die Hosen wieder anziehen und dorthin rennen, da kriegt ihr noch ein bisschen was mit, glaube ich.
0: Ja, das, wenn ihr jetzt noch in jener seid, dann nix wie in den Rosenkeller. Ihr hört übrigens das Rosenkeller-Radio und die Sendeverantwortung liegt bei selbigen. Wir machen gleich weiter. Wenn ihr Bock habt, am 12. September. Also. Crystal, das ist übermorgen. Bin ich da korrekt informiert? Also,
1: das haben wir heute Donnerstag, das heißt, das ist am Samstag.
0: Beginn des Wochenendes. Da haben wir die Rose Lounge. Die ist offen, da könnt ihr gerne ab 18 Uhr mal aufschlagen und zu quasi free aufgelegter DJ-Mucke einfach draußen ein bisschen chillen am Rosenkeller. Das Wetter soll ja, glaube ich, noch ganz gut werden. Mhm. Und ein bisschen so die guten Beans, die guten Sounds von den DJs euch reinziehen. DJX, Hellspell legt auf, DJ Windsor und VFK. Ja, bis 23 Uhr. Und danach ist dann Nightclubbing. Aber wir loungen uns erstmal so ein bisschen warm mit der Rose Lounge. Ich habe euch zwei Songs mitgebreakt. Crystal, kannst du mir bitte den ersten nennen? Das war von Ambition Squared.
1: Jawohl, Ambition Squared, La Beauté, hat er sich gewünscht. Und Follow Me Home von Daniela Kurz.
0: Jawohl, da würde ich sagen, gönnen wir uns doch mal einen loungigen kleinen Chill-Vibe. Erstmal mit Ambition Squared.
1: Los geht's.

0: Yay! Yeah. Please Follow Me Home, das Lieblingslied aller Straßenstalker von
1: Daniela Kruth.
0: Nice!
1: Oder Daniela Kruth.
0: Und davor kam von Ambition Squared.
1: La Beauty. Das hat mir sehr gefallen. Wenn ich da hin möchte, wenn ich mehr davon hören möchte, wo muss ich da hin?
0: Einfach in den Rosenkeller. Und zwar...
1: Oh, wann denn?
0: Am Samstag, am 12.09. in die Rose Lounge.
1: Hof-Lounge. Und also das war wirklich hochwertige Musik irgendwie. Das heißt, Eintritt wird bestimmt sehr teuer, oder?
0: Ja, da kann ich dich beruhigen. Die Hof-Lounge ist kostenlos. Du kannst einfach so da reincrushen und einfach eine geile Zeit haben. Und wenn du dann immer noch nicht genug haben solltest.
1: Da gibt's noch mehr.
0: Es geht noch weiter. Ab 23 Uhr, wenn die Hof-Lounge zu Ende ist, beginnt das Rose Nightclubbing.
1: Ja.
0: Da könnt ihr dann euch noch schön unten die Hucke volllaufen lassen, wenn ihr Bock drauf haben solltet. Oder ansonsten euren Booty shaken. Da ist dann Eintritt, lasst mich raten, 7 Euro ermäßigt. Ja. Und 10 Euro normal. Ansonsten, ja, würde ich auch dieses Nightclubbing mal hier ein bisschen in Gang bringen und unsere Blutfrequenzen erhöhen, sagt man das so. Also dein Puls geht hoch. Ich weiß nicht, ob dein Blut auf einer Frequenz schwingt eventuell, aber meinst du das auf jeden Fall, zumindest wenn ich diese Mucke höre. Ich habe euch mitgebracht von einer quasi Group, das ist Kassö, Rave und D-Block mit ihrem Mega-Smash-Hit Prada. Mhm. Zumindest finde ich den ziemlich nice, weil der ganz schön hart nach vorne geht. Ja, da ich natürlich versuche, hier so ein bisschen möglichst viel abzudecken, kommt auch noch ein geiler Party-Hit, meiner Meinung nach, Burning Love, von King Elvis Presley in Cooperation mit dem Royal Philharmonic Orchestra, bin ich da richtig
1: aussprechen. Wer auf TikTok oder Instagram Reels unterwegs ist, kennt diese Version und wird sich freuen.
0: Ja, da freue ich mich ja auch, wenn es bekannt ist. Und dann vom guten Kyle Gordon, der uns vorhin schon Mr. Jumbo mitgebracht hat, haben wir hier noch einen anderen richtigen Partybanger, der quasi so diese 80er Popmusik ein bisschen aufs Korn nimmt, aber halt auch mega geil zum Dancen ist. Es handelt sich hier um The Girl of the Heart von Kyle Gordon. Wie findest du das, Crystal Mendes? Hast du Bock auf Party am Samstag?
1: Ich habe übelst Bock auf Party. Ich freue mich sehr, dass der Rosenkeller endlich mal wieder auf hat, damit es halt gediscot werden kann.
0: Oh yeah.
1: Und ich freue mich, dass euch alle vorzustellen, was alles noch geht diesen Monat.
0: Das ist das Rosenkeller-Radio. Und die Center-Verantwortung liegt bei selbigen. Na dann, lass mal den Prada reinkrachen und dann, ich hoffe, ihr seid nicht zu fest irgendwo festgebunden am Stuhl, weil jetzt ist Zeit, euren Booty zu shaken. Let's go.

0: Girl.
1: Also ich glaube, es ist an dieser Stelle wichtig zu erwähnen nochmal, dass das ein Parodie-Künstler ist.
2: Ich finde, das ist ein gutes, ernst gemeintes Lied und ich finde, der Beat ist voll nice.
1: In einem Monat hört ihr noch weitere welche von denen, weil wir wieder in einem Monat hier sitzen Girl werden.
0: Und das Ganze. Ich bringe alles von Kyle Gordon mit.
1: Sein ganzes Repertoire ist schon ziemlich gut.
0: Ultra gut.
1: Jedenfalls, das ist dann Rosenkeller Nightclubbing, die erste Nightclubbing-Session des Winters, also nicht des Jahres, aber ja, jetzt die neue Saison.
0: Ende des Sommers.
1: Ist noch nicht. Okay, jedenfalls. Also, das ist dann am 12. September. Am 15. September ist was ganz Spannendes, nämlich den Digital DJ Workshop. Das heißt, wer Bock hat, irgendwie bei der Rosenkeller oder irgendwo anders aufzulegen, so wie eigentlich B-Mais und ich, coming soon.
0: To be announced.
1: TBA, ja. Aber sich nicht so gut auskennen, weil halt die Anlagen gruselig sind und da ganz viele Knöpfe sind und so. Da kann man das ein bisschen was lernen von unseren erfahrenen DJs am 15. September, wie gesagt, ich habe die Uhrzeit nicht.
0: Ich denke abends, oder?
1: Warte, um 18 Uhr. 18 Uhr bis 21 Uhr. Dann könnt ihr dann mal vorbeischauen. Steht hier, ihr braucht grundsätzlich nichts mitzubringen. Wenn ihr möchtet, jedoch gerne eigene Kopfhörer und einen FAT32 formatierten USB-Stick mit eurer Musik. Genau, die müssen erstmal mit Recordbox exportiert werden. Aber ansonsten könnt ihr einfach nur vorbeischauen und was lernen.
0: Das geht ganz leicht zu formatieren, by the way. Einfach mal kurz googeln, das ist super easy. Oh, MB-Stick anschließen.
1: Also
0: ja, habe ich auch schon. Hey, da gibt es verschiedene Dateiformate. Und ja.
1: Genau, da ist auch kostenloser Eintritt. Und 2026 gibt es dann mehrere Termine. Das ist einmal Oktober, November und Dezember. Aber das hier ist, genau, da werden wir sein, falls ihr uns bestaunen wollt. Uns im Echt sehen wollt.
0: Girl.
1: Jedenfalls, dafür habe ich erstmal mein erstes DJ-Dasein dann dargestellt, dadurch, dass ich ein paar Liederwünsche aufgenommen habe. Das erste, was wir haben, kommt von der lieber Zingelmann, dem lieben Zingelmann. Deutsche Sprache, Fersprache. Mit Marlboro-Mann von Kraftklub. Und es ist mir egal, ob es anonym ist, die werden das alle wissen. Dann kommt mehrere Lieder von Stevie aus meiner Band. Ich kenne seine Nachname tatsächlich nicht, das heißt, ich kann ihn nicht enttarnen.
0: Der bleibt anonym auf jeden Fall.
1: Aber Steve, deine Lieder kommen gleich. Das ist auf jeden Fall was von Rise Against und The Virgin Marys. Und da sind wir ziemlich gut dabei. Es sagt nichts Kraftklub. Oh Gott, okay. Wir spielen erstmal was von Stevie. Und dann kommen wir wieder dazu.
0: Feuer frei! 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

0: Also das waren die Vorschläge vom Stevie. Vielen Dank für deine Mitmacherei.
1: Danke.
0: Dankeschön und liebe Grüße. Und jetzt endlich mal das von Single Boy richtig gefunden. Das ist Marlboro Mann von Flo Mega und nicht von Kraftklub. Kraftklub schlecht, Flo Mega gut. So. Ja, der Single Boy von der Heinrich Heine Straße 15 07749, ganz anonym wohnt.
1: Hast du mal geguckt, wer da wirklich wohnt?
0: Oder? Nee.
1: Jetzt einfach nicht. Random irgendeine Adresse.
0: Ich habe einfach nur eine Straße ausgesucht. Jedenfalls, ja genau, der bekommt dieses Lied. Liebe lecker. Grüße. Die Straße existiert.
1: Okay. Also wer auch immer jetzt loszieht, ihr werdet keinen Erfolg haben, dort einen ominösen Mr. Z zu finden. Hoffentlich. Okay, übrigens, tschüss. 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

0: du der echte Marlboro-Mann?
1: Auf keinen Fall. Bist du es?
0: Ich bin es nicht. Ich auch gar nicht.
1: Genau, also das war die Werbung für den Digital DJ Workshop. Ich hoffe, ihr scheint alle zahlreich. Und als nächstes danach, am 18. September, und das ist sehr spannend, gibt es den nächsten Rosen Ü30 Party.
2: Alle alten Knacker wie ich, kommt raus, bevor ihr nicht mehr laufen könnt. Schiebt euch in die Rose und schüttelt euer Gemächt.
1: Bringt eure Gehstöcke mit, es wird schon.
2: Es gibt Betreuung vor Ort.
1: Genau. Also am 18. September der Rose Ü30 Party, da werden 90er, 1000er und 10er gespielt von DJ Falco Rock, der ist aus Leipzig. Und das geht ganz früh 21 Uhr los. Mit 10 Euro Eintritt, da keiner wahrscheinlich studiert und dementsprechend keine Ermäßigung mehr bekommt.
2: Es geht zeitig los, weil alle alten Leute wie wir schnell müde sind und auch viel Geld haben.
1: Endet aber auch relativ ein bisschen früher, oder? So um 2 oder 3.
2: Vor ein paar Wochen oder ein paar Monaten ist ja schon her, aber zur letzten Ü30-Party, wo wir auch waren, ging es ziemlich lange und haben ziemlich geile Gassenhauer gespielt, wo man sich gedacht hat, boah, das habe ich echt lange nicht mehr gehört, aber stimmt, das habe ich früher jeden Tag quasi oder in der Disco ständig gehört.
1: Ja.
2: Gibt es gar ein paar geile Nostalgie-Erlebnisse, kann ich nur empfehlen, Ü30. Kommt raus. Auch wenn ihr nie Ü30 seid, ich glaube, ihr könnt trotzdem hinkommen.
1: Ab 25 gibt es Einlass.
2: Und ich glaube, wenn man nicht total doof ist, kann man bestimmt auch nochmal fragen, ob man vielleicht doch mit Begleitung eines 30-Jährigen rein darf.
1: Mal schauen. Jedenfalls am 18. September erscheint zahlreich Wir sind da. Und dafür habe ich dann ein paar Lieder mitgebracht. Ein paar Klassiker. Erstmal Zombie from the Cranberries, dann I Write Sins Not Tragedies from Panic at the Disco und dann was Schönes von A Fallout Boy, um alle drei Jahrzehnten abzudecken. Und die Millennials happy zu machen. Ach, also, Millennium. Prost, ihr hört Rasenrosenkeller Radio und viel Spaß.

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1: Tja, wir haben einige nice Millennial-artige Lieder gehört, würde ich sagen. Und wenn ihr Bock habt, da zur Ü30-Party aufzuschlagen, dann kommt vorbei in den Rosenthaler in Jena.
2: Und gleich am nächsten Tag, dann mache ich gleich weiter. Da geht es weiter zum Dance Dance. Das heißt, falls ihr da nicht genug hattet von geilen Party, ist dann schon wieder am 19. September dann samstags Disco. Und das wird sehr schön. Das ist erstmal auf der einen Floor Just Dance von Secretary for Dance Affairs, der liebe DJ. Und auf der anderen Seite DJ Dani, Fiesta Latina. Das geht dann 23 Uhr los, wie immer. Und dann, ich glaube, wie steht's hier? 8 Euro mäßig 12 Euro Eintritt. Dann Ausweispflicht für alle. Wir freuen uns auf euch. Und dafür habe ich dementsprechend ein paar Lieder mitgebracht, die dazu passen. Erstmal was von Kesha fürs Dancen, weil zu Kesha muss man immer dancen. Mm. Und dann ein paar typischen Latino-Lieder,
0: die man dann vielleicht dort hören könnte.
2: Ah, du hablo español. Sí.
0: Okay. Okay, hat sich gut, gelohnt, das Auslandssemester.
2: Alles klar, also erstmal Kesha, tschüss.
0: Viel Spaß.
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0: Bang, bang, bang. Sag ich ja nur. Danza Kuduro. Murea, was heißt das eigentlich?
1: Frau Weib, was ist das? also im Refrain, da sagt er, du musst die Hände hoch tanzen, Hände hoch.
0: Ah ja, er singt Hände den hoch. Tanz, also ja, genau. Wie man tanzen soll. Ne?
1: Hände hoch und dann nur die Taille oder nur die Hüften müssen sich bewegen und dann musst du umdrehen. Und dann die Kuduro tanzen. Ich glaube, das ist
0: da
1: die
0: heißt
1: Kuduro.
0: Der, da heißt ja. Der Kuduro. Also so eine Art Ketchup-Song.
1: Tanz Kuduro.
0: Ja. Auf neue. 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Und wir bewerben hier munter weiter die Veranstaltungen des Rosenkellers. Am 25. September ist Metalcore im Rosenkeller. Mhm. Wenn ihr da Bock habt, richtig abzumetteln und abzukoren, dann könnt ihr euch reinziehen. Die Bands Fractured Vision und Closer to You. Und zwar, wenn mich nicht alles täuscht, von Fractured Vision habe ich mitgebracht No Nothing Say Nothing. Und dann leider, sehr spontan, ist uns aufgefallen, Closer to You ist zwar hier in meiner Vorauswahl drin gewesen, in dem Programm, wo ich die Mucke gesucht habe, aber jetzt hier, wo wir es abspielen wollen, in diesem Programm, haben die leider keine Songs von Closer to You. Stellvertretend dafür werde ich einfach was von Pathwalker reinhauen. Und zwar... wie ist es?
1: Price of Growth.
0: Price of Growth. Das wird ein schönes Ding. Oh ja, wer abends dann Bock hat. 19:30 sind die Doors dann open. Start soll 20 Uhr sein. Zum Metalcore. 25. September im Rosenkeller. Es gibt nur Abendkasse. Und ja, Tickets zu 15 Euro. Und dann geht die Mats ab. Ich wünsche euch erstmal viel Spaß mit den beiden Songs. Und dann hören wir uns wieder im Rosenkeller Radio.
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1: Und wir sind sehr hier.
0: Ja, wir sind sehr dabei, sehr mit euch.
1: Wir sind hinter euch.
0: Am 25. September, wie gesagt, wer Bock hat auf Metalcore, da spielen Fractured Vision, die habt ihr als erstes gehört. Und dann war jetzt hier ersatzweise Pathwalker, weil für Closer to You haben wir keinen Song hier am Start gehabt. Die sind aber auch am Start, also ihr könnt gerne im Internet mal gucken, da finde ich auf jeden Fall was. Und ja, also wer Bock hat, 19.30 Uhr sind die Doors open, 20 Uhr Start. Und dann Abendkasse. Danach geht's ja weiter. Es ist ja noch nicht alles im Rosenkeller September.
1: Am 26. September, also gleich am nächsten Tag, da gibt es nochmal Rose Nightclubbing. Jeden Samstag ist übelst heftig. Was für eine Leistung.
0: Jede Woche.
1: Das heißt, Party, jede Woche Party, Disco, Party. Disco. Jedenfalls, dieses Mal haben wir DJ Winzer, der spielt Alltime Favorites, und auf die andere Seite DJ Mausrasten und WFK, Bounce und Trance. Und genau, die übliche fängt 23 Uhr an, 12 Euro Eintritt, beziehungsweise 8 Euro ermäßigt. Und genau, ja, da habe ich ein bisschen was mitgebracht, nämlich unsere All-Time-Favorites.
0: Ich habe einfach also, nur größtenteils Crystals ihre, aber ja, also, ich habe auch eins noch reinlegen dürfen gerade eben.
1: Ein All-Time-Favorite von B-Mais.
0: Willst du auch All-Time reintun?
1: Ungefähr 6 von mir. Das ist halt die Gerechtigkeit hier. Jedenfalls, wir haben erstmal als B-Mais das All-Time-Favorite unter anderem.
0: Ach, meins kommt zuerst.
1: Willst du es nicht?
0: Ja, gerne.
1: Ja, das ist nur, gerne. Das ist doch Metal, das ist geil. Metal? Das ist doch Wasp. Ja, das ist Cocaine Cowboys von dem Klassiker-Album Heldorado.
0: Oh, schön.
1: Und danach kommt ein bisschen Schrott von mir.
0: Okay.
1: Das, ja.
0: Okay, los geht's. Geil. Dann denke ich dir so. Ciao.

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1: Schön, dass ihr noch dabei seid oder wieder eingeschaltet habt. Die Sendeverantwortung liegt bei Selbige, dem Rosenkeller-Radio. Das waren ein paar nice Hits. Christian Fall, das erste hat mir sehr gut gefallen, von Wasp. Der Rest war aber auch gut. Wir kommen nun weiter im Programm. Und zwar steht noch ein bisschen was an. Es gibt Trance All Night Long am 2. Oktober. 23 Uhr ist Start und ja, da könnt ihr zu Trance dancen. Viel mehr ist hier leider noch nicht hinterlegt. Ich habe ein bisschen was mitgebreakt, was so ein bisschen in die tranceige Richtung geht, aber jetzt kein richtiger Trance ist. Aber es erinnert so ein bisschen an den tranceigen Flair. Lol. auf keinen Fall. Aber trotzdem versuche ich euch natürlich in den richtigen Vibe zu bringen, ohne jetzt die ganze Zeit hier nur Trance zu ballern. Das hatten wir, glaube ich, auch letztes Mal schon relativ viel tatsächlich. Ja, ich habe auch schon Trance mitgebracht. Jetzt haben wir erstmal keinen Akku und hoffen, dass hier der Strom nicht ausgeht. Als erstes smash ich euch auf die Ohren Floating von Mitrowave und Josie A. Danach kommt Headache von Azal. Und dann lassen wir das noch ein bisschen ausglänzen, damit wir jetzt nicht nur so ein bisschen smoothere Mucke haben, vielleicht noch ein bisschen was, das kleines bisschen nach vorne geht und trotzdem auch musikalisch vielleicht nochmal was ein bisschen anderes ist, weil so ein bisschen so, ja, Sprechgesang, Hip-Hop slash Rap irgendwie hat man auch noch gar nicht dabei. Da füllen wir jetzt noch diese Lücke mit Suicide Boys, Whatever Floats Your Boat. Und ja, so viel dazu erstmal. Und dann gucken wir mal, wie es weitergeht, ob wir noch Zeit haben für vielleicht ein, zwei Liedwünsche. Mal gucken, was uns noch so eingespielt wird. Liebe Grüße gehen raus an alle, die uns zuhören.
2: Liebe Grüße.
1: Und dann sag ich mal, viel Spaß erstmal mit Floating von Mitrowave von Josie.

0: 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Die Sendeverantwortung liegt übrigens bei selbigen. Und ihr hört es gerade. Hier sind Crystal und B-Mais vom Rosenkeller Radio. Wir haben gerade noch ein bisschen so die transige Atmosphäre eintauchende Musik angehört. Und wir haben jetzt noch von unserem Lieblingsösi Michel, der Pichler. Michel Pichel.
1: Ja, der hat auch ein Lied Mr. gewünscht.
0: Jay, einen Liedwunsch empfangen. Und den werden wir jetzt hier playen. Und zwar ist der gewidmet.
1: An Herrn Z.
0: An Mr. Z. Von Mr. J an Mr. Z. Kommt der Song?
1: Genau, und wir haben hier, also soll ich direkt
0: ja, spielen? Ja,
1: also,
0: das
1: heißt Cry For Me und Rat Castle wurde gesagt, aber ich hoffe, das ist jetzt Castle Rat. Also es ist ein, es ist Ratten und Schlösser und
0: na, so das funktionieren. Also, sonst werden wir wütende Nachrichten auf unserem Mobiltelefon
1: sonst
0: müsst ihr
1: ganz schnell anrufen und sagen, nee, halt, stopp, nicht das Richtige.
0: Alarm.
1: Also bis dahin spielen wir das hier.
0: Eben, viel Spaß damit.

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0: Und ich hoffe, ihr habt dieses Lied genossen. Bisschen chilliger, sag ich mal.
2: Ja.
0: Du hast uns etwas nicht Chilliges noch auf die Hütte gelegt.
2: Ja, doch, schon relativ chillig, keine Ahnung. Also wir haben ausnahmsweise ein bisschen Zeit. Und von daher habe ich ein Lied, was ich dann in letzter Zeit sehr, sehr oft anhöre, eigentlich in Dauerschleife. Das ist Florence and the Machine, Cosmic Love. Und da hat B-Mai sich auch was gewünscht.
0: Ja, für alle meine Homies, die hier mithören und hier mit der, ja, zur Hood gehören, habe ich das Lied My Hood mitgebracht.
2: Schön.
0: Ich kann leider den Interpreten kaum aussprechen. Es ist von Funkplayer.
2: Also Funkplayer wahrscheinlich, aber mit einem X irgendwo drin.
0: Das ich weiß nicht, wie so die Ghetto-Szene hier, wie sind das, diese TikTok-Leute, oder diese Funk-Leute, wie die schreiben ihre Titel immer so abgespaced und da gibt es einen Code quasi, wie man das ausspricht, aber ich bin da noch nicht so tief drin, aber ich steige ein und nächstes Mal kann ich das.
2: Also wir sehen uns Ü30
0: passt. Yo, coole Kids, was geil.
2: Und ja, auf geht's.

0: Yo, yo, yo, so good.
1: Jetzt ist Russ General Radio. Was geht? Also, Grüße gehen raus an alle, die uns heute wieder zugehört haben. An alle unsere Fans, die uns immer schön schreiben.
0: Das macht
1: immer
0: viel Spaß. Ihr seid in unsere Hood eingeladen.
1: Ihr seid auf jeden Fall Teil der Hood. Auf jeden. Ja, das war das Rosenkeller Radio. Die Sendeverantwortung liegt oder lag bei selbigen. Und wir freuen uns, dass wir wieder hier sein durften. Wir sind auch nächsten Monat tatsächlich wieder am Start.
0: Yep.
1: Am 18.?
0: 18., genau, glaube ich.
1: Donnerstag.
0: Am 1. Donnerstag.
1: Wenn das Rosenkeller-Radio wieder startet, starten auch wir. Wir verabschieden uns erstmal, wünschen euch einen richtig geilen Abend noch. Freuen uns, wenn ihr zu den Veranstaltungen vom Rosenkeller kommt. Wir sind da zu den einen oder anderen auch auf jeden Fall am Start. Also der Ü30 war wieder liebäuglich schon. Ja, wird wahrscheinlich hot wieder auf dem Dancefloor abgeshaked. Wir haben euch noch ein letztes Lied mitgebracht. Crystal Minister, es ist von Kyle Gordon.
0: Ja, nochmal, also wir hatten noch nicht genug Kyle Gordon heute Kyle Abend, Gordon. Das ist halt Thema, Every Motto day. Des Abends. Genau, wir haben jetzt Planet of the Bass. Ich weiß nicht mehr, was wofür das so eine Satire war.
1: Das eigentlich war eine Hommage an diese 90er-Techno-Mucke. Und damit entlassen wir euch auch und hoffen, ihr habt dann Bock, in die Disco zu gehen. Ansonsten erstmal noch einen schönen Abend, liebe Grüße gehen raus. Das war das Rosenkeller Radio mit Baymice und
0: Christine.
1: Haut rein.
0: Hi Mom, thanks for listening.
1: Hi Eddie, good
0: und
1: night.
0: Und hallo Mutti und ja, keine Ahnung.
1: Ja, auch schönen Grüße ans Erz.
0: Auf jeden Fall. Ja, jetzt geht's los, wo ist das? Ich bin's nicht da. Okay.
1: Oh!

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1: Hallo.
2: Guten Morgen.
1: Guten Morgen, hier ist das Campus Radio Jena. Wir sind zurück an einem Donnerstag, dem 10. September 2026. Es ist der 11. September. Nein, warum steht hier der 11. September?
2: Ändere ich gleich, es wurde falsch eingetragen.
1: Mann, hier wird geschludert. Geschludert wurde ja auch schon in der morgendlichen Vorbereitung. Nehme ich auf mich. Bei Schere, Stein, Papier hätte ich jetzt Schere genommen, die ich hochheb. Ist okay. Ansonsten ein Tag, der spätsommerlich ist, frühherbstlich. Wie würdest du ihn eher einordnen?
2: Frühherbstlich.
1: Gut.
2: Ja.
1: Frühherbstlich. Mhm. Kommt dir an sich entgegen. Ich bin ja nicht alleine hier. Guten Morgen, Anne.
2: Guten Morgen, Janne.
1: Schön, dass du mit dabei bist. Was bringt dein Tag sonst so?
2: Campus Radio.
1: Nur? Dann ist er entspannt.
2: I wish.
1: Ja, nein, ach, das ist doch vollkommen fein. Ja, mein Gott, was passiert hier schon wieder? Wir wünschen euch auf jeden Fall eine tolle Sendung mit uns. Lasst euch gut gehen. Schickt uns mal rein, wenn ihr Wünsche für die Sendung habt, Musikwünsche und so weiter. Und ich glaube, wir haben ein schönes Programm vorbereitet. Da hören wir dann später mal rein. Jetzt gibt es erstmal ein bisschen Musik. Das ist Pablo, nach Hause laufen. Wir bleiben aber erstmal hier, ne?

0: Guten Morgen, 10 nach 9 ist es jetzt, noch nicht 11. Ach, den werde ich heute auch noch ein paar Mal bringen. Schon 9, ja, aber auch gleich 11. Wir blicken mal kurz darauf, was wir die Sendung über so für euch bereit haben. Magst du mal anfangen mit der zweiten Stunde? Das ist jetzt fies, ne?
1: Das ist richtig gemein, aber...
0: Ich weiß ja nicht, ob du vielleicht was im Kopf hattest, oder?
1: Ich hatte was im Kopf. Wir fangen erstmal an. Um 10.45 Uhr haben wir den guten Hunger für euch. Meine persönliche Lieblingskategorie, in der wir schauen, was es heute Gutes zum Mittagessen in den Mensen gibt. Die UHG-Mensa ist ja auch aktuell noch zu, aber dazu später mehr. Und um 10.15 Uhr ist hier in unserem Plan aktuell noch eine Lücke, aber in meinem Kopf ist die nicht, weil ich erinnere mich, dass wir mal einen richtig coolen Beitrag hatten zu einem Skiurlaub. Skifahren lernen, Skiurlaub machen, steht auf jeden Fall auch noch auf meiner Liste an Dingen, die ich unbedingt gern mal machen möchte. Und deswegen dachte ich, jetzt wo es schon so frühherbstlich wird, können wir da eigentlich auch mal wieder reinhören. Falls ihr noch irgendwie Pläne habt, dann gut, könnt ihr da vorbereiten.
0: Ja, da wissen wir doch Bescheid. Dann suche ich mir das mal raus für später. Um 9.45 Uhr haben wir nochmal eine Buchrezension. Die kommt von der lieben Wanda, ist zur Autorin Suzanne Collins. Die hat sich mal diesem Werk gewidmet und gleich nach dem nächsten Song unser Album der Woche, was quasi aber ein Album der vergangenen Zeit ist, weil so ganz aktuell ist immer diese Woche nicht dran. Das ist aber vollkommen egal und ich merke, es sind jetzt dann, ich habe nämlich gedacht, ey, das hast du, glaube ich, noch nie gehört, mein Album der Woche, was ich damals eingesprochen habe.
1: Das stimmt.
0: Das nehme ich mal für den heutigen Tag. Dann haben wir nachher wieder einen Beitrag von mir und zwischendurch labere ich eigentlich auch nur die ganze Zeit rum.
1: Ja, das ist okay.
0: Dann muss ich mich mal die nächsten 2 Wochen zurücknehmen. Dann biete ich allen an, dass ich die nächsten 2 Wochen mal nicht moderiere. Ist okay.
1: Das passt ja ganz gut. Wir machen dann ja auch erstmal das Ende aus.
0: Ach so.
1: Naja, ich habe vergessen zu sagen, um 9:30 ist immer noch Wetter- und Veranstaltungstipps für euch.
0: Wird eine wunderschöne Sendung. Ich habe auch noch was vorbereitet, das packe ich auch mal irgendwie dazwischen rein.
1: Ja, so ein paar kleine Sachen hätte ich auch noch vorbereitet.
0: Willst du da eher erste Stunde übernehmen oder zweite?
1: Das ist mir egal.
0: Gut, es ist dir egal. egal wohin, super Überleitung von den Leftovers haben wir jetzt erstmal für euch.

0: Ich muss sagen, ich habe den jetzt folgenden Künstler durchs Radio kennengelernt. Es ist Claude. Da war KI noch gar kein Ding in diesem Sinne. Ja, und ich hatte ein Album der Woche in meiner Campus-Radio-Karriere aufgetragen bekommen, erledigt. Mhm. Und das habe ich dann auch gemacht. Du musst mal bitte kurz übernehmen.
1: Janne muss niesen.
0: musst du mal kurz übernehmen? Der Herz macht was mit mir. Ja, Claude, ich hatte ein Album der Woche übernommen. Ich kann aber auch gar nicht mehr so viel zum Künstler sagen. Ich würde sagen, wir hören einfach rein.
1: Ja.
0: Okay.
2: Ah. Die CD der Woche.

Seit dem Indie-Hit Wish You Were Gay kennen Claude eine ganze Menge Leute. Einen besseren Karrierestart hätte man wohl nicht hinlegen können. Nun erschien letzten Freitag das Album Supermodels, in welchem man sich selbst wiedererkennen kann, egal wie alt man ist oder wo man im Leben steht.

Claude, ursprünglich aus Chicago, hat mit Supermonsters ein wundervolles Debütalbum hingelegt. Ursprünglich veröffentlichte Claude Mintz Musik unter dem Namen Toast. Anfang 2019 erfolgte dann der Wechsel des KünstlerInnennamens und es folgte eine schnelle Reihe bemerkenswert agiler, selbstveröffentlichter Popsongs. Darunter waren auch die vielgepriesenen Songs Wish You Were Gay und Never Meant to Call. Die Indie-Pop- bzw. Bedroom-Pop-Songs erinnern an KünstlerInnen wie Girl in Red, King Princess und Phoebe Bridgers. Wobei neben den Songs auch Claudes Plattenlabel Signing für Aufsehen sorgte, da Claude das erste Signing von Phoebe Bridgers auf ihrem gegründeten Saddest Factory Label war. Seitdem erfolgten Touren unter anderem mit Bleachers und Paramore.

Das neue Album Supermodels begann praktisch von hinten. Ende 2021 wurde das preisgekrönte Debüt Supermonsters veröffentlicht, aber bald musste Claude feststellen, dass das eigene Leben durch Abwanderung, Verlust und Lücken, wo einst Unterstützungsnetzwerke waren, auf den Kopf gestellt wurde. Also fing Claude natürlich an zu schreiben, wobei dieses Mal nur eine neue Akustikgitarre und ein gebrauchtes Klavier benutzt wurden. Nun ist das neue Album Supermodels in den Startlöchern. Der Fokus-Track A Good Thing ist einer der magnetischsten Tracks in Claudes Katalog, vergleichbar mit einem bittersüßen Zuckerrausch. Hierbei wird nicht nur von der Wirkung des Songs gesprochen, sondern auch von der eigentlichen Thematik. A Good Thing handelt davon, dass man sich ganz und gar in eine Beziehung stützen möchte, die stark zu sein scheint. Jedoch überdenkt man stattdessen alles, wodurch man im Endeffekt vielleicht etwas ruiniert, was eine gute Sache war. Zusammengefasst ist Claudes fesselndes, ergreifendes und oft pointiert komisches zweites Album ein selbstbewusstes Tagebuch über das Leben und die Liebe. Claude mit Supermodels, die Campus Radio Jena CD der Woche.

0: Ja, das war doch mal eine Nummer damals. Juli 2023. Was hast du im Juli 2023 gemacht?
1: Oh, da habe ich meine Studienzusage bekommen.
0: Oh, Glückwunsch. Im Nachhinein auch mein Beileid bei allem, was so passiert ist. Aber irgendwohin hat es sich ja geführt. Mhm. Sehr schön. Ja, und wir hören dann nochmal rein in den kompletten Song aus dem damaligen Album. Checkt's nochmal aus, ist weiterhin sehr aktiv auch. Und wir haben immer mal wieder neue Musik auch von ihm dabei. Das ist jetzt erstmal Every Fucking Time.

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0: Um ihn wurde es lange ein bisschen ruhiger, oder?
1: Ja.
0: Hast du das Gefühl auch?
1: Ja, glaub schon.
0: Okay. Ändert sich ja jetzt.
1: Ändert sich jetzt, denn wir haben neue Musik für euch am Start, nämlich von Philipp Posell mit seinem neuen Song Ruin. Und wenn ich das hier richtig lese, dann erscheint im Oktober, am 23., um genau zu sein, sogar ein neues Album, das heißt Gute Zeiten. Das finde ich, das klingt großartig, weil ich muss sagen, ich verbinde mit ihm schon gute Zeiten. Und ich habe eben auch nochmal nachgeschaut. Ich kenne diesen Künstler tatsächlich schon ganz, ganz lange. Der hat nämlich 2013 sogar mal einen Auftritt in meiner Heimatstadt gehabt, wofür ich mir zum Geburtstag Karten wünschen wollte. Und ich die sogar auch bekommen hätte, ich dann da ewig meine Eltern bequatscht habe und dann was ausverkauft. Mm. Ja, das war ein bisschen sad, aber ich finde, ich kann trotzdem sagen, ich hätte mal Philipp Posell fast live gesehen.
0: Okay, jetzt kannst du ihn auf jeden Fall direkt live hören. Hast du noch ein paar Facts?
1: Ich habe noch ein paar Facts für euch. Er kommt aus Ludwigsburg, ist ein Singer, Songwriter mit sehr gefühlvoller Musik. Ich denke, jeder kennt so wenigstens einen Philipp Posell-Song, oder?
0: Ja.
1: Und hier steht, entdeckt wurde er von Herbert Grönemeyer. Das ist irgendwie witzig.
0: Ja.
1: Das ist ein witziger Fact. Und ich würde sagen, wir hören einfach mal rein in Ruin.

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1: Es ist 9.30 Uhr und mein Stichwort, euch mal ein bisschen was übers Wetter mitzuteilen. Die klimatologische Messstation der Ernst-Abbe-Hochschule verrät uns, dass es aktuell 15,3 Grad Celsius sind. Tendenz eher gleichbleibend, beziehungsweise, minimal ansteigend, noch so auf maximal 19 Grad heute. Aber es wird relativ bewölkt bleiben. Vielleicht schafft es die Sonne mit ein paar Strahlen mal durch, aber sonst, ja, relativ bewölkt und einfach schon ein bisschen frühherbstlich. Ich glaube, für heute ist der Begriff spätsommerlich nicht mehr passend, aber wir bleiben guter Dinge, dass es auch nochmal besser wird. Aber ja, so viel dazu.
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2: Ich sehe da vor allem wunderbares Laufwetter, bin ich ehrlich. Wir blicken mal darauf, was man neben vielleicht einem Lauf heute Abend auch noch so veranstalten könnte oder bei welchen Veranstaltungen man dabei sein kann. Wir haben das Falling Walls Lab 2026, ist so ein bisschen eine Reihe, die junge Generation in den Vordergrund nimmt, auch von Forschenden und InnovatorInnen, die hier ihre Ideen präsentieren. Bei dieser Reihe haben Studierende, WissenschaftlerInnen in frühen Karrierephasen, Gesundheit und InnovatorInnen aus allen Fachbereichen nur 3 Minuten Zeit, um ihre bahnbrechenden Ideen vorzustellen. Welche Mauer will ihre Forschung durchbrechen? Welche Herausforderung könnte ihre Idee helfen zu lösen? Ja, und welcher Pitch hat das Zeug dazu, es bis zum weltweiten Finale nach Berlin zu schaffen? Ist heute ganz spannendes Ding, findet immer in der Imaginata statt, 17 bis 21 Uhr. Der Eintritt ist frei, Anmeldung ist aber notwendig. Ja, und wenn ihr eben wirklich mal was Bahnbrechendes vielleicht mitbekommen wollt, dann schaut mal hier vorbei und lasst euch begeistern. Ansonsten gibt es noch einiges zu diskutieren. Wie geht's weiter nach der Landtagswahl in Sachsen-Anhalt? Das ist ein Vortrag oder eine Gesprächsrunde, sag ich mal, heute mit Oliver Preuß, ist Verdi Bildungssekretär im Landesbezirk Sachsen-Anhalt-Thüringen, also für Ostdeutschland. Ja, und dort sollen die Ergebnisse der Wahl eingeordnet werden, was es auch für mögliche Konsequenzen für ArbeitnehmerInnen gibt, sicherlich auch für Studis. Kann man sich dort alles mal die Frage stellen, vielleicht auch ein paar Antworten bekommen und auf jeden Fall etwas diskutieren. Ja, und man kann eben auch überlegen, wie man aktiv werden kann, um die Situation, wie sie so ist, weiter trotzdem irgendwie aufrechtzuerhalten oder zu verbessern. Und das findet statt am Treffpunkt am Fichtelplatz, so nennt sich dieser Veranstaltungsort. Geht so 18 Uhr los, könnte bis 22 Uhr gehen, also ist genügend Zeit, alle Punkte unterzubringen. Hier, der Eintritt ist hier frei. Nicht ganz frei ist der Eintritt im Kuba heute Abend, da legt LeBron Johnson seine Show auf. Er hat eine warme, gefühlvolle Fangstimme. Mit seinem Charisma und seiner Power hat er mit seinen 26 Jahren alles, was es braucht. Und er setzt in seiner Musik all das um. 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
2: Du hast was für uns?
1: Ja, Janne, ich habe eine Frage an dich.
2: Ja, schieß mal los.
1: Und zwar, wir haben ja beim Campus Radio immer das Album der Woche.
2: Ja.
1: Ich würde sagen, das ist ja, oder wenn ich jetzt eine Person wäre, die künstlerisch aktiv wäre, ja, in Form von Musik, wäre das für mich schon irgendwie eine kleine Auszeichnung, hier im Campusradio quasi ausgewählt zu werden für ein ADW.
2: Mhm.
1: Und dann habe ich mir überlegt, wenn du jetzt einen Preis verleihen dürftest, wofür würdest du denn einen Preis verleihen? Das muss jetzt nicht mal zwingend einen Radiobezug haben. Einfach so.
2: Wofür ich einen Preis verleihen würde.
1: Mhm.
2: Was mir wichtig ist, also muss das so ein wöchentliches Ding sein?
1: Nee, das darf, also kann auch inspiriert von den Oscars vielleicht ganz groß, also einfach fällt dir spontan was ein, wofür du gerne einen Preis verleihen würdest.
2: Mhm.
1: Bisschen Wertschätzung einfach Menschen entgegenbringen würdest.
2: Mhm. Ja, doch. Also ich finde, gibt sehr vieles. Also ob man jetzt was sehr Gemeinnütziges ehrt und so, glaube ich, gibt es aber schon. Aber was ich total cool fände, wenn, das kann man ja vielleicht auch so ein wöchentliches Ding draus machen, nämlich die größte Ratio der Woche ehren. Also wenn irgendein Politiker irgendwas postet oder irgendein Unternehmen und dann schreibt jemand was drunter, der kriegt so, weil es halt eine geile Antwort ist, so das Vierfach an Likes. Ich würde gerne die Golden, die könnte, oh, da wird es jetzt, die Golden Ratio, ist ja auch ein Begriff aus der Naturwissenschaft, die Golden Ratio würde ich ehren, pro Woche.
1: Geil, das ist eine richtig gute Idee.
2: Können Kommentare eingeschickt werden und dann wird ausgewählt. Ja.
1: Ich muss sagen, ich liebe sowas auch bei Instagram, unter irgendwelchen Reels oder Beiträgen, wo du schon weißt, so, du bist eigentlich nur für die Kommentarspalte hier und dann siehst du die Kommentare, die wirklich Chef's Kiss sind.
2: Und dann wird so diskutiert noch von irgendwelchen Leuten und dann und so, ja, aber es ist so und so, 4 Likes und dann so einfach nur drunter juckt und es sind 1400 Likes. Ach, das ist schön. Ja, das gefällt mir. Ja, hättest du denn eine Idee? Wem würdest du denn einen Preis verleihen?
1: Ja, das ist mir jetzt eben, als ich die Frage gestellt habe, auch bewusst geworden, dass ich mir darüber wieder nicht so viele Gedanken gemacht habe. Aber mir ist was eingefallen, was jetzt auch einen kleinen Radiobezug hat. Ich würde hier einen internen Preis verleihen für die aktivste Eule. Und ich glaube, dann wärst du sogar die Person, die diesen Preis gewinnen würde, weil ich glaube, niemand sonst hat so viele Beiträge produziert wie du.
2: Ja, dafür machen andere Eulen sehr viel anderes. Also ich habe noch nie ein Fensterbrett gebastelt oder ich habe noch nie einen Finanzantrag gestellt.
1: Ja.
2: Ich glaube, vielleicht, also...
1: Ich müsste ihn vielleicht umbenennen.
2: Ja, aber ich weiß, was du meinst. Früher war es ja so, man konnte dann immer so eine Puppe mit nach Hause nehmen, wenn man so eine Eule mit nach Hause nehmen könnte, jede Woche, wer so das fleißigste Mitglied war.
1: Oh, das ist cool. Eine richtig schöne Idee
2: das
1: eigentlich.
2: Das müssen wir so ein bisschen in Relation setzen, wer wird dafür bezahlt auch und... nee, also doch, aber das ist doch eine schöne Motivation, auch hier das alles hochzuhalten.
1: Und wir haben ja sogar selber einen Preis bekommen jetzt erst, als Radio, vom Akrützel.
2: Ja.
1: Ja, ah, ja, wir haben ja eine, ich glaube, die goldene Schallplatte bekommen, was ja ganz zuckersüß war.
2: Das stimmt.
1: Ganz lieben Dank an der Stelle dafür nochmal.
2: Ja, ja. Ich weiß nicht, wie viel goldene Schallplatten Glasperlenspiel eingesammelt hat. Vielleicht nicht ganz so viele, aber wir haben mal einen Song von denen mitgebracht. Vielleicht verdienen sie sich den bei uns Radio interne noch. La Lisa ist das von Glasperlenspielen. Vielen Dank für den Beitrag.

0: Justin Timberlake. Crazy, wie du drauf, wie bist jetzt drauf gekommen?
1: Richtiger Banger-Song. War gestern der Sound, gestern Abend in einem meiner Reels und dann dachte ich, ja, den müssen wir hören.
0: Okay, sehr schön. Was wir jetzt auch hören müssen, ist eine Buchrezension, nämlich von der lieben Wanda. Die hat sich ein Buch rausgesucht, Sunrise on the Reaping.
1: Ja, das sagt dir nichts, oder?
0: Nee.
1: Aber die Autorin sagt dir was, Suzanne Collins?
0: Gleich sagt sie mir was.
1: Soll ich ganz kurz einen Hint
0: geben?
1: Ja, bitte. Das ist die Autorin von Die Tribute von Panem.
0: Ah.
1: Und das ist auch ein Buch, das in der Welt spielt.
0: Okay.
1: Das spielt vor Die Tribute von Panem, aber ich will nicht zu viel spoilern. Ich würde sagen, wir hören einfach in Wandas großartige Buchrezension rein.
0: Sehr schön.
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3: Mein 14-jähriges Ich hat Freudensprünge gemacht, als es offiziell war. Es wird ein weiteres Prequel der Tribute von Panem-Reihe geben. Und diesmal mit Haymitch als Hauptfigur, dem verbitterten, zynischen, sarkastischen und nicht zu vergessen alkoholabhängigen Mentor von Katniss, Heldin der ursprünglichen Reihe. Während es in der ursprünglichen Die Tribute von Panem-Reihe eigentlich um Katniss und ihr Überleben in der Arena geht, bekommen wir auch hier schon erste kleine Ausschnitte über Haymitchs Hungerspiele präsentiert. Und jetzt endlich haben wir die ganze Geschichte von Suzanne Collins bekommen. Sunrise on the Reaping mit Haymitch Abernathy als Protagonist erzählt die Geschichte des zweiten Jubeljubiläums der Hungerspiele. Die Besonderheit daran? Doppelt so viele Tribute. Statt 24, also 48 Jugendliche, die ums Überleben kämpfen und dabei zu Freunden, Feinden und Verbündeten werden. Und all diese Tribute lernt man auf besonders emotionale Art und Weise zu lieben. Natürlich vor allem die vier aus Distrikt 12. Denn Suzanne Collins hat es wieder einmal geschafft, mich voll und ganz in ihre Welt mitzunehmen. In das graue, verstaubte Distrikt 12, das pompöse Kapitol und die so friedlich wirkende, wunderschöne Arena. Für mich endlich mal wieder ein Buch, das mich nicht losgelassen hat und perfekt für die Sommertage am See war. Denn obwohl wir schon aus den Büchern davor wissen, dass Haymitch die Hungerspiele überleben wird, bleibt doch die große Frage offen, wie? Und genau diese Spannung hält Collins bis zur letzten Seite aufrecht. Für mich persönlich war es weder die Liebesgeschichte von Haymitch und Lenore Duff, noch die tödliche Arena, was dazu geführt hat, dass ich das Buch nicht mehr weglegen konnte. Es waren all die vielen kleinen Details und Geschichten über Figuren, die wir bereits aus der ursprünglichen Reihe kennen, die dazu geführt haben, dass 100 Seiten an einem Nachmittag gelesen wurden. Aber keine Sorge, auch wenn ihr die Tribute von Panem nicht mit 13 bis halb eins unter der Bettdecke verschlungen habt, könnt ihr Sunrise on the Reaping problemlos lesen und dabei mitfiebern. Und für alle die, die die Originaltrilogie schon gelesen haben, ist das Buch die perfekte Ergänzung und hat zumindest bei mir direkt den Wunsch ausgelöst, die ersten drei Bücher direkt noch einmal zu lesen. Diesmal aber mit mehr Hintergrundwissen über Haymitch, President Snow und die Revolution. Sunrise on the Reaping war mein vielleicht nicht ganz so typisches Sommerbuch und ich kann es wirklich jedem ans Herz legen, der dem eigenen Alltag mal wieder entfliehen möchte. Perfekt für die ersten kalten Herbsttage. Und wenn ihr schnell seid, schafft ihr es vielleicht auch noch, das Buch durchzulesen, bevor der dazugehörige Film in die Kinos kommt. Denn der hat am 19. November Premiere in Deutschland.
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0: Ja, fantastisch. Wenn wir Konzertrezensionen haben oder andere Musikbeiträge, machen wir es ja oft so, dass wir dann einen Titel des Künstlers, der Künstlerin spielen. Wie machen wir es denn jetzt? Erzähl du mal, wer dein Lieblingscharakter aus der großen Game of Thrones Welt ist.
1: Game of Thrones. Die Tribute von Panem.
0: Ja.
1: Warte, ich muss überlegen, wie er heißt. Also wie der Charakter in den Filmen und Büchern heißt. Gespielt wird er von Sam Claflin, heißt er, glaube ich. Und ich glaube, er heißt Finnick, oder? Weißt du welchen? Der kommt erst im zweiten Teil vor.
0: Ist das ein POC?
1: Nee.
0: Finnick, ja, doch, da ist es. Ich habe den zweiten Teil, glaube ich, nie gesehen. Aha.
1: Finnick Odair.
0: Ah ja, gut, man sieht hier schon auch an den Bildern. Warum? ja, okay. Spannend. Was macht den so besonders? Was kann der in der Arena?
1: Also der taucht ja meines Wissens nach erst im zweiten Teil auf.
0: Ja, ich kenne den nicht vom ersten.
1: Und also erstmal hat er diese bezaubernde Love Story und dann muss er ja, aber ich glaube, das sind dann die 75. Hungerspiele im zweiten Teil und da müssen ja Tribute antreten, die schon mal gewonnen haben. Und deswegen muss er wieder zurück. Und er ist einfach großartig. Und er wird auch so ein Verbündeter. Oh, wir spoilern jetzt hier voll. Es tut mir richtig leid, aber er ist großartig. Ihr könnt euch bei Finnick wirklich einfach ja, auf einen tollen Typen freuen.
0: Gut.
1: Okay, dein liebster Charakter?
0: Ja, so viele kenne ich nicht, aber ich mochte
1: Liam Hemsworth. Hat er nicht auch mitgespielt?
0: Ja, nee. Dieser Suffkopf war ganz witzig.
1: Hamish.
0: Ja.
1: Ja. Der ist cute, das stimmt.
0: Ja.
1: Ja.
0: Oder den Presenter.
1: Den Presenter? Ja. Ich muss sagen, ich freue mich auch wirklich.
0: Stanley Tucci, glaube ich, heißt er, ne?
1: Oh, das weiß ich nicht mehr. Es ist leider wirklich lange her bei mir. Aber ich muss sagen, ich freue mich wirklich doll auf den Film. Ich glaube, das könnte wirklich cool werden.
0: Ja.
1: Könnt ihr euch schon mal vormerken.
0: Wie gesagt, also auch viel Spaß mit der Buchempfehlung von Wanda. Lest da nochmal rein.
1: Voll,
0: gut, jetzt haben wir hier nochmal einen kleinen Song für euch. Das ist Haiti mit Endgame.

0: Ich habe einen kleinen Anschlag mit dir vor. Es gibt ein Format, das immer mal ganz cool kommt, auf sozialen Medien oder wie auch immer. Da wird Higher or Lower gespielt. Und ich habe jetzt mal was mitgebracht. Etwas, womit du dich sehr gut auskennst, was du täglich machst. Instagram. Und wir werden jetzt ein paar Accounts durchgehen und du musst mir immer jeweils sagen, ob der nächste Account mehr oder weniger FollowerInnen hat als der vorherige Account.
1: Ui.
0: Meinst du, du kriegst das hin?
1: Ich hoffe, aber wie fangen wir an damit?
0: Ja, ich werde dir jetzt einen Account geben. Und damit ist eine Zahl dann verbunden. Und ich würde sagen, du kriegst für jeden richtigen Guess, dann kriegst du einen Punkt. Und für jeden nicht richtigen kriege ich einen Punkt. Damit wir hier auch irgendwie. Wir fangen mal an mit Manasseh Eschel. Wenn du mir jetzt auf den Punkt nennen kannst, wie viele FollowerInnen der hat, dann kriegst du schon mal einen Punkt.
1: Oh mein Gott, ich weiß nicht. Ich würde schätzen, da kann man sich jetzt aber auch ganz schön vertun.
0: Ja, ist.
1: Okay, dann sage ich 30.000.
0: Ja, 3.500.
1: 3.500 nur?
0: Ja.
1: Ui.
0: Ja, aber ist ja nicht schlimm.
1: Oder hat er aber mehr verdient.
0: Ja, genau. Das ist ja, wir machen Werbung für Mana. Jetzt geht's quasi richtig los. Wir haben jetzt das Akrützel. Haben die mehr oder weniger Follower?
1: Die haben weniger Follower.
0: Die haben 4.200.
1: Es tut mir leid.
0: Liebe Grüße damit ans Akrützel. Somit bedanken wir uns für die Schallplatte.
1: Das ist okay. Crazy.
0: Gut, jetzt wird es vielleicht ein bisschen einfacher. Was ist mit der Uni Jena? Haben die mehr oder weniger Follower?
1: Mehr Follower.
0: Ja, haben nämlich 30.400. Sehr gut. Dagegen jetzt verglichen der Fernsehturm Berlin. Die offizielle Instagram-Seite des Fernsehturm Berlin.
1: Ja, der hat auch mehr Follower als die Uni Jena.
0: Meinst du viel mehr?
1: Ja, ich sag einfach mehr.
0: Ja, 63.800 hat er. Sehr gut. Wie sieht's denn aus mit Ravensburger? Diese Spielhersteller kennst du bestimmt.
1: Ja, Ravensburger. Wie random einfach.
0: Ja, natürlich. Darum geht's ja.
1: Ja, weniger als 63.000.
0: Miep. 135.000 haben die.
1: Oha.
0: Ja, also du bist bei 2 Punkten bisher. Jetzt im Vergleich zum Ravensburger, wie gesagt, 135.000, Beatrice Egli.
1: Beatrice Egli. Und ob die mehr oder weniger als 135.000 hat. Oh, du hast jetzt die ganze Zeit immer nur mehr gehabt, deswegen sage ich weniger.
0: Sie hat 614.000. Also
1: hast du das doch geordnet?
0: Nein, natürlich nicht. Also vielleicht ja nicht. Jetzt die nächste Seite ist Mozart Classics. Das ist quasi die inoffizielle Seite von Wolfgang Amadeus Mozart. Weltbekannte Künstler.
1: Ja, aber ich sag, der hat jetzt weniger als 600.000.
0: Das ist korrekt, mit 146.000.
1: Das ist trotzdem eine Menge.
0: Punkt 3. Nächste Seite ist die von Jan Böhmermann. Wie viele Abos hat der?
1: Warte, wie viel hatte jetzt Mozart?
0: 146.000.
1: Jan hat weniger.
0: Jan Böhmermann hat 1,1 Millionen AbonnentInnen.
1: Es tut mir leid.
0: Alles gut, alles gut. Werde dir verzeihen, wenn ich ihm das mache, überspiele jetzt hier. Also, bleibst bei 3 Punkten. Die nächste Vergleichsseite.
1: 1,1 Millionen.
0: Ja. Ist wetter.com.
1: Ach, wetter.com. Warum sollte man denen auf Instagram folgen?
0: Ja, weil die Wetterinformationen bringen.
1: Ja, aber das zeigt mir mein Handy auch an.
0: Ja, gut.
1: Das ist ja safe auch wetter.com.
0: Also, im Vergleich zu 1,1 Millionen von Böhmi?
1: Oh, weniger.
0: Richtig, 123.000 nur. Also ein weiterer Punkt für dich. Jetzt im Vergleich dazu die Instagram-Page von Modern Family. Jetzt
1: die
0: auch schon
1: mehr.
0: Seit ein paar Jahren abgedreht.
1: Ja, die hat trotzdem mehr.
0: Hast du auch richtig, 1,6 Millionen.
1: Ja, zu Recht.
0: Genau, sehr gut. Dazu im Vergleich die Instagram-Page von Nico Hülkenberg.
1: Also da bin ja sogar ich einer seiner treuen Followerinnen. Aber ich weiß immer nicht, also ich gucke mir ehrlich gesagt die Zahlen halt auch nie so groß an. Was war jetzt nochmal das letzte?
0: 1,3 Millionen. Fährt schon lang.
1: Ja, Nico hat mehr.
0: Ja, 2,9 Millionen. Sehr gut. Wir gehen hier stark aufs Ende. Gleich zu das niederländische Königshaus. Wie viele haben die?
1: Die haben auch viele Follower safe. Die haben mehr als Nico.
0: Falsch. 1,1 Millionen nur.
1: Ja, ist trotzdem viel.
0: Ja, ist viel. Im Vergleich dazu die Kansas City Chiefs.
1: Die haben eine Menge, die haben mehr.
0: Ja, da kennst du dich jetzt wieder aus.
1: Da sind von Tay-Tay ein paar rübergewandert, nehme ich mal an.
0: Ja, wie viele denn ungefähr?
1: Boah, die haben safe 5 Millionen.
0: Das ist ein sehr guter Guess. 4,3 Millionen. Hm. Aber ein Punkt für dich. Dem gegenüber die Tagesschau.
1: Die Tagesschau hat auch viele Follower. Aber haben die mehr als 4 Millionen? Ja.
0: 6,9 Millionen. Das ist richtig. Sehr gut. Die NASA.
1: Ja, safe auch. Mehr.
0: 104 Millionen.
1: Was?
0: Das ist crazy.
1: Das ist ja verrückt.
0: Ja, fand ich krass.
1: Sind die so aktiv auf Instagram?
0: Ja, und ich glaube einfach viele coole Bilder, die man jetzt sonst so nicht bekommt. Die letzten 6 Accounts. Justin Timberlake.
1: Der hat weniger als 104 Millionen. Leider. Ja.
0: Leider. Ja, 68,9 Millionen. Wahrscheinlich ähnlich astronomisch gute Bilder auf seinem Account zu finden. Mhm. 68,9 Millionen gegen Bad Bunny.
1: Der hat mehr. Ja.
0: Der hat tatsächlich nur 54 Millionen, weil er auch kaum was macht auf seinem Account. Er hatte mal viel, aber hat quasi gerade keine Beiträge mehr.
1: Hm.
0: Ja, okay. Demgegenüber Taylor Swift. Du merkst, wir sind jetzt in höheren Regionen angekommen.
1: Ich denk
0: schon. Ja, 272 Millionen. Das ist schon natürlich krass.
1: Mehr als die NASA.
0: Justin Bieber?
1: Justin Bieber hat weniger als Taylor Swift. Sag ich.
0: Dann sagst du leider falsch. Sind 286 Millionen.
1: Crazy.
0: Ich weiß nicht, wie viel jetzt durch seinen WM-Final auftritt.
1: Hm.

0: Aber das ist nochmal ein Punkt für dich, damit muss ich jetzt hier zusammenzählen. 9, 10 Punkte hast du dir eingeheimst. Krass. Sehr gut.
1: Diesmal. Mal.
0: Ich hoffe, es hat dir Spaß gemacht.
1: Hat's, danke.
0: Vielen lieben Dank. Also, falls ihr mal nicht wisst, was ihr tun sollt, dann verbringt einfach mehr Zeit auf Instagram. Dann seid ihr für genau solche Situationen im Leben vorbereitet, wenn ihr mit mir mal im Studio sitzt, am Mikrofon seid.
1: Genau. Oder hört einfach Campusradio.
0: Ja, damit auch die Follower hier des Campus Radios noch ein bisschen weiter wachsen. Vielen lieben Dank dafür und ich würde sagen, wir gehen gleich mal in die
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0: Zweite Stunde.
1: Juhu.
0: Juhu.
1: Schon um 10.
0: Wie geht's dir? Ja, die Zeit fliegt, ne?
1: Crazy.
0: Das ist Wahnsinn. Von welchem Instagram-Account warst du jetzt am meisten überrascht in Bezug auf die FollowerInnen?
1: Dass Justin mehr als Taylor hat? Würde ich sagen. Ja.
0: Krass. Und Jan Böhmermann hast du leider ein bisschen.
1: Und Jan Böhmermann, das habe ich wirklich, ja, das habe ich unterschätzt.
0: Ja, aber er ist ja auch sehr aktiv und so, hat einfach viel
1: cooler Ruhe. Cooler Typ.
0: Cooler Typ.
1: Sehen wir ja auch bald wieder.
0: Ja, stimmt. Ich freue mich schon. Wir wissen noch nicht, wie wir hinkommen, aber wir freuen uns schon. ja, ich würde sagen, das haben wir jetzt leider noch ein bisschen verpasst. Einen V könnten wir noch kurz reinschieben. NVs kommen jetzt hier noch ein paar, aber wir fangen mal an mit Steaming Satellites und Something Real ist das. Kommen aus Salzburg, Österreich, machen Indie-Rock, sind eine fünfköpfige Band. Ja, und die waren schon 2014 für Amadeus Austrian Music Award in der Kategorie Best Video nominiert. Sagt immer nicht ganz so viel über die musikalischen Fähigkeiten aus, aber schön. Seit 2005 sind sie schon am Musikmachen und wir hören mal rein in Something Real von den Steaming Satellites.

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Wir haben noch einen neuen Song für euch, nämlich Cherry Cola von Yasola. Das ist eine Newcomerin aus Aachen. Und ich möchte ganz kurz einfach diesen Satz vorlesen, der hier aufgeschrieben wurde von einer unserer Eulen. Sie geht einem mit ihrer sanften Stimme, einem coolen, zeitgemäßen Sound und deepen, emotionalen Texten einfach irgendwie unter die Haut. Sie macht seit letztem Jahr erst Musik und ich würde sagen, ich finde, das ist eine super spannende Beschreibung und deswegen möchte ich jetzt wissen, wie das klingt.

0: Sehr schön. Das war eben Yasula mit Cherry Cola. Hat sich überzeugt?
1: Ja.
0: Cool. Ja, nochmal irgendwie sommerlich, ein paar Sommervibes.
1: Mhm.
0: Genau. Ja, ein bisschen Sendungsprogramm haben wir dann heute auch noch.
1: Mhm. Soll ich mal kurz anfangen?
0: Du kannst ja anfangen, ja.
1: Gut, um 10.45 Uhr haben wir den guten Hunger. Ich freue mich schon drauf.
0: Ja, und um 10.15 Uhr machen wir es wie Jens Spahn und gehen Skifahren. Ein Skiurlaub mit Höhen und tiefgründigen Tiefen. Das war mein Beitrag aus Kitzbühel.
1: Da bin ich auch schon gespannt. Halb haben wir nochmal das Wetter für euch und die Veranstaltungstipps. Und jetzt habe ich noch kurz was, was ich dich fragen würde.
0: Mhm.
1: Willst du vielleicht kurz eine musikalische Untermalung? Vielen Dank.
0: Ja, bitte.
1: So, Janne, du bist ja ein Rennfahrer-Fan.
0: Ja.
1: Richtig?
0: Kann man so sagen.
1: So Formel 1, stehst du ja drauf. Und du hast als Kind ja sicherlich auch Mario Kart gespielt, am Nintendo DS und auch auf der Wii. Und jetzt die Frage. Man kann sich ja bei Mario Kart verschiedene Charaktere auswählen. Ich habe ja für mich persönlich einen Charakter, dem ich immer treu bin, Luigi. Das ist einfach mein Forever-Rennfahrer. Und jetzt die Frage, wenn du dir aus Film und Serie einen Charakter aussuchen dürftest, mit dem du dann bei Mario Kart Rennen fährst und du hast natürlich auch ein Auto dann dazu, also welcher wäre das?
0: Puh, das ist erstmal eine sehr schöne Herleitung dieser Frage. Im neuesten, ganz neuen Mario Kart gibt es ja auch 1000 Charaktere schon, gibt es ja auch aus allen Welten, so, die bei Nintendo zusammenkamen. Erste Antwort wäre natürlich Max Verstappen mit seinem Auto. Das wäre toll.
1: Das ist aber zu Mainstream.
0: Ja, vielleicht wäre es witzig, so aus Transformers, Optimus Prime.
1: Check
0: ich. Du brauchst einfach keinen Charakter, da fährst du mit dem Auto selbst. Kann sich auch seine Trophäe selbst abholen. Von Lakitu. Oder natürlich, also sowas wie, das ist eine sehr gute Frage. Fast and Furious, so, das wäre vielleicht auch witzig. Aber wenn es jetzt so noch ein bisschen mehr auch um irgendwie, die haben dann auch ein Auto. Ich überlege halt, wer hat auch ein Auto.
1: Ne? Es muss ja aber nicht zwingend ein Auto sein.
0: Ja, gut.
1: Also ich kann dir dann ja auch mal meine beiden Vorschläge pitchen.
0: Ja, mach mal du, ich überlege noch
1: was. Also ich hatte an Anakin Skywalker gedacht und dann vielleicht mit so einem coolen Raumschiff.
0: Der hat ja auch fahrischen Skill, das stimmt.
1: Das fände ich cool. Oder was ich auch cool fände, wäre Edward Cullen und der rennt halt.
0: Ja. Ja, doch. Ich sehe es. Ja, dann lass mir nochmal kurz. Gib mir nochmal. Ja, ich glaube, ich würde Markus Lanz nehmen.
1: Oh mein Gott.
0: Mit so einem schönen Vierer Mercedes. Weil es möchte sich vielleicht nicht so lange jemand in seiner Nähe aufhalten. Deswegen hat er gute Chancen, schnell an einem vorbeizukommen. Und dann ist man irgendwann in Führung, weil vielleicht niemand mehr Lust hat, damit zu ziehen.
1: Check ich.
0: Verstehst du? Okay.
1: Gut, danke.
0: Shoutout an Lanzi, Markus.
1: Gut. Schaffen wir noch einen Song?
0: Ja, ich schaffe noch schnell einen Song. Das ist Urbi mit Sonnensystem. Vielen Dank für die Frage.

0: So, jetzt geht's bergunter.
1: Jetzt geht's bergunter, aber auch schnell.
0: Ja, vielleicht war es nicht so schnell, wie du jetzt denkst. Aber ich war vergangenen Jahr im Skiurlaub und davon möchte ich jetzt euch noch ein bisschen was erzählen, während hier draußen schon der Schnee rieselt und wir euch so langsam in Winterstimmung bringen.
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3: Après-Ski, Privatinsolvenz, Bänderriss. Gäbe es beim beliebten Gesellschaftsspiel Stadtlandfluss eine Kategorie für Vorurteile gegenüber Skiurlauben, ich wäre gut vorbereitet. Noch nie stand ich bisher auf der Spitze eines Berges, geschweige denn auf Abfahrtski. Doch wie mit allem im Leben war für diese Sache ein erstes Mal vorgesehen. Dann nämlich, als die Planung der Freunde darin resultierte, nun auch mich als geübten Kritiker von Schnee und Kälte, aber vor allem als absoluten Amateur auf den Brettern für den anstehenden Trip nach Kitzbühel reinzuquatschen. Als Sportchef teile ich natürlich eine Begeisterung für waghalsige Manöver und spektakuläre Abfahrten, aber das halt auch vorzugsweise von der heimischen Couch aus. Doch es half ja alles nichts und so ging es in der zweiten Januarwoche mit dem Zug in, nicht einmal 5 Stunden, vom bereits wintersportbegeisterten Thüringen ins weniger beschauliche Tirol. Ein paar Akklimatisierungen und Sinnkrisen über die quälende Notwendigkeit eines derart einschnürenden Schuhwerks später ging es dann auch schon zum ersten Mal auf die Piste. Natürlich nicht ohne einen professionell geleiteten Skikurs. Was eben dazugehört, wenn man nicht nachhaltig an dem Inhalt seines Geldbeutels hängt. Zugegebenermaßen stellte die Notwendigkeit eines solchen Übungstages meine eigene Naivität maßlos in den Schatten. Und mit einer »Ich werde schon irgendwie runterkommen« Mentalität fährt es sich tatsächlich deutlich schlechter als mit einem grundlegenden Verständnis für Technik und Material. Dieses half mir schon am zweiten Tag enorm. Da ging es nämlich dann in der vollständigen Freundesgruppe ins große Skigebiet. Und auch wenn die Einordnungen in blaue, rote und schwarze Pisten, an denen sich an Neigung überbietenden Hängen gewürfelt zu sein schienen, konnte ich dem Spaßfaktor rund um Pizza, einer geschmeidig werdenden Hüfte und bestem Kaiserwetter nicht mehr aus dem Weg gehen. Oder eben fahren. Was mich nicht umbringt, macht mich stärker, war ein Motto, das meine Künste und die auf Gegenseitigkeit beruhende Anziehung mit dem eisigen Untergrund noch ziemlich gut beschrieb. Zumindest zählte ich bei mir die meisten Stürze aller in Scharen anwesenden Fans des Skisports, die mich mit ihrer Leichtigkeit immer wieder an meinem offensichtlich wenig vorhandenen Talent zweifeln ließ. Zwischendurch beschäftigte mich die Frage, wie man sich die Zeit auf dem Lift am besten vertreiben könnte. Wenn man einmal durch die Massen am Lifteingang, die sich so oder so ähnlich am 29. Dezember um Feuerwerk oder Dubai-Schokolade gedrängelt hatten, von seiner Gruppe getrennt wurde, genoss man eher im Stillen die Aussicht von den schaukelnden Stahlkonstruktionen aus. Oder man gönnte sich die kurze Verschnaufpause für den Verzehr eines der preppermäßig vorbereiteten Riegel, die einen in entsprechender Masse erstaunlich erfolgreich durch den Tag bringen. Dennoch erschöpft, aber von der wie aus dem Ei gepellten Befreiung von den dicken Winterklamotten bestärkt, galt es am Samstagabend, sich einmal dem kulturellen Angebot des Ortes mitsamt seiner Getränkekarte zu widmen. Den Ausgang lasse ich an dieser Stelle mal offen. Spätestens mit dem letzten Tag lösten sich dann sämtliche Hemmungen auf der Piste, was immerhin in echte Erfolgserlebnisse und ein zufriedenes Gefühl mündete. Während es auch mal mit Schuss gut den Berg herunterging, war die unfallfreie Bewältigung von Rampen ein Projekt, das ich mir für den nächsten Urlaub aufheben müsste. Aber diesen wird es wohl geben. Denn auch wenn ein solcher Trip für Studis einem unfreiwilligen Besuch auf der Schlossallee mit mindestens 4 Häusern gleicht, hat es sich doch gelohnt. Für den Spaß an der Freude, das Durchhaltevermögen an schier menschenfeindlichen Orten und natürlich auch dem Stück Erholungskultur, der ich abseits von Moncler-Jacken und 8 Euro Bier dann doch so manches abgewinnen konnte. In diesem Sinne, geh mal.
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0: Hast du einen Song, den du mit Skifahren verbindest?
1: Das ist aber eine schwierige Frage. Erstmal danke für deinen Beitrag.
0: Bitte schön.
1: Ich fand den sehr lustig. Dankeschön. Und wir sind froh, dass du heil darunter gekommen bist. Ich war ja noch nie Skifahren und weiß nicht, wenn ich jetzt an Ski denke, dann denke ich halt irgendwie direkt an Thiago.
0: Ja, das ist auch nicht verwunderlich. Also die schickere Brille hat er auf jeden Fall von uns allen. Ja, es ist halt viel, viel so österreichisch, wenn man jetzt in den Alpen unterwegs ist. Gaudi-Hütten, Spaß. Ja, aber ich glaube, gerade so auch, es gibt schon viel, viel Skifahrmusik. Man hört ja jetzt nicht so Musik beim Runterfahren. Also ich glaube weniger. Das heißt, es ist dann wirklich eher nur dann zur Trinkbegleitung musikalisch unterlegt.
1: Ich habe mal ein Video gesehen von einer Skifahrerin, glaube ich, die auch wirklich da Musik auf den Ohren hatte und da einfach ganz viel Spaß hatte, da irgendwie so bei der Abfahrt. Aber das war nicht so gesichert jetzt, glaube ich, wie bei dir, sondern eher so ein bisschen in wilderen Umgebungen. Und auf diesem Video wurde sie für eine relativ lange Zeit von einem Bären verfolgt und sie hat es nicht mitbekommen, weil sie halt Musik gehört hat.
0: Ja, eben. Also auf der Piste solltest du ja schon auch mitbekommen, was da um dich herum passiert, wenn da jemand eingerauscht kommt oder so. Aber gut. Ich hatte eigentlich gehofft, dass du eine musikalische Weiterleitung hast jetzt.
1: Leider nicht.
0: Leider nicht. Ist auch nicht schlimm. Wir hören dafür Blond mit Mein Boy. Ist genauso passend.

Wir haben noch neue Musik aus Wien für euch, nämlich den Song Confidence von der Indie-Rock-Band My Ugly Clementine, würde ich sie mal aussprechen. Und das ist eine Band, die sich thematisch stark mit den Themen Feminismus, Empowerment und Gleichberechtigung auseinandersetzen. Also ganz, ganz wichtige Themen, brandaktuell. Die Band macht seit 2019 Musik. Und ja, ich würde sagen, wir hören einfach mal rein in den Song Confidence.

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1: Es ist an der Zeit, nochmal aufs Wetter zu gucken. Die klimatologische Messstation der Ernst-Abbe-Hochschule meldet nach wie vor 15,3 Grad Celsius mit einer leicht steigenden Tendenz. Die Temperaturen sollen heute noch so auf maximal 19 Grad ansteigen. Aber es ist relativ bewölkt. Vielleicht schafft die Sonne es nochmal ein bisschen durch, aber ein bisschen frischli heute und ein bisschen bewölkt. Wird auch wieder besser. Ich würde sagen, wir gucken mal, was ihr heute Schönes machen könnt.
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2: Wir haben drei Punkte rausgesucht für euch. Ihr könnt vorbeischauen im Falling Walls Lab 2026. Das ist eine kleine Vortragsreihe. Hier haben Studierende, WissenschaftlerInnen oder InnovatorInnen in frühen Karrierephasen aus allen Fachbereichen 3 Minuten Zeit, um ihre bahnbrechenden Ideen vorzustellen. Dabei geht es darum, welche Mauern ihre Forschung vielleicht durchbrechen kann, welche Herausforderungen ihre Ideen helfen zu lösen und welcher Pitch das Zeug dazu hat, es bis zum weltweiten Finale nach Berlin zu schaffen. Gibt es dann also heute auch wieder ein paar sehr inspirierende Menschen, hoffentlich, mit ein paar Kurzvorträgen und ihr könnt dabei sein und das eben unterstützen. Heute in der Imaginata ab 17 Uhr, geht so bis 21 Uhr. Der Eintritt ist frei, allerdings wäre eine Anmeldung vorher erwünscht. Ansonsten könnt ihr auch diskutieren, was das Zeug hält zur Landtagswahl in Sachsen-Anhalt. Die hat ja am Wochenende ihre Wellen geschlagen und da gibt es jetzt einige Konsequenzen, die daraus entstehen könnten oder für alle, die sich vielleicht auch gar nicht sicher sind, was jetzt daraus eben eine Konsequenz sein kann. Da wird heute mal ein bisschen drüber geredet, ist ein Gespräch mit Oliver Preuß, der ist Verdi-Bildungssekretär im Landesbezirk Sachsen-Anhalt und Thüringen. Ja, und hier sollen eben ein paar Ergebnisse der Wahlen eingeordnet werden und auch zusammen nach Lösungen überlegt und aktiv beraten werden, wie es denn eben weitergehen kann in dieser Situation. Am Treffpunkt am Fichtelplatz ist das hier heute Abend 18 bis 22 Uhr ungefähr. Der Eintritt ist frei. Ja, und wenn ihr es dann doch noch mal ein bisschen musikalischer wollt heute, dann schaut vorbei bei Lee Brown Johnson, ist 26, macht Neo, Soul, Funk, Rock und Blues. Ja, hat aus seinem Heimatland Nigeria einiges an traditionellen Rhythmen, die er auch mit einfließen lässt. Und er ist zu großem bestimmt, wird hier geschrieben, hat das nötige Talent, um es zu schaffen. Wenn ihr ihn unterstützen wollt auf seinem Weg, dann schaut euch doch heute mal sein Konzert an im Kuba um 19.30 Uhr. Im Vorverkauf gibt es noch Tickets für 15 Euro, an der Abendkasse dann für 18. Ja, und du hast noch was?
1: Ja, ich habe noch eine wichtige Info, aber soll ich die jetzt schon droppen oder nach dem Jingle?
2: Ist es ein V-Tipp?
1: Nee, es ist kein richtiger V-Tipp.
2: Gut.
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2: Was auch immer ihr tut oder lasst, das kann auch sehr jener Wünsche dabei. Viel Spaß natürlich noch. Und jetzt zu dir bitte.
1: Gut, wichtig, dass du das noch erwähnt hast.
2: Ja.
1: Noch eine wichtige Info. Heute ist Probewarntag. 11 Uhr werden so Probealarme ausgelöst. Also wir kennen das ja, glaube ich, alle jetzt schon so aus den vergangenen Jahren.
2: Mhm.
1: Und dann wird man plötzlich von einem ganz unangenehmen Geräusch aus seinem Telefon geweckt. Ich hoffe, ihr seid aber bis dahin alle schon wach, aber ihr braucht keinen Schreck bekommen. Das ist nur eine Probewarnung. Die könnt ihr dann einfach wegdrücken und dann haben wir aber mal ausprobiert, ob es funktioniert.
2: Wie sinnvoll hältst du das? Für wie sinnvoll hältst du das?
1: Ich glaube schon, dass es sinnvoll ist, aber ich finde, es müsste irgendwie noch mal ein bisschen, es müsste vorher besser kommuniziert werden. An sich spricht ja nichts dagegen irgendwie, am Tag vorher mal eine SMS zu schicken oder so.
2: Mhm.
1: Wo man schon mal, also weißt du, dass du einfach irgendwie eine kurze Benachrichtigung auf dein Handy bekommst. Hey, nicht erschrecken, morgen wird es mal kurz laut, weil ich finde, es kann schon sehr beängstigend sein, wenn man so gar nicht auf dem Schirm hat oder gar nicht mitbekommen hat.
2: Mhm.
1: Was sagst du dazu?
2: Ja, ich glaube mit, doch schon auch. Also ich glaube, es gibt Datenschutzgründe, warum du nicht an jede Person eine SMS schicken kannst oder eine kleine Notiz.
1: Ja, aber die schaffen es ja auch, jedes Handy da zu aktivieren.
2: Ja, aber das ist ja dann quasi wirklich nur dieser Fall von, wenn du das jetzt machst, so eine Nachricht schicken, könntest du ja auch immer auch irgendwie sagen, das muss jemand machen, da könnte man auch vielleicht Werbung reinbringen oder es wird eine andere Person bezogen. Keine Ahnung. Ja, ich weiß, was du sagen willst, trotzdem. Es wird ja ein bisschen darauf hingewiesen, Ich finde es generell auch, glaube ich, gut. Und vielleicht wäre es aber auch wichtig, dann mal auch zu proben, wie man sich in einem Fall der Fälle auch verhalten kann, weil alleine die Nachricht, ja, wenn wir das jetzt zehnmal gehört haben im Probealarm, wir wissen ja noch nicht, was wir tun sollen dann.
1: Mhm. Ich überlege auch gerade, ob meine Großeltern, wobei, ist das nur bei uns? Ist das jetzt nur in Jena oder ist das so ein bundesweiter?
2: Manchmal gibt es bundesweite, manchmal gibt es nur regionale.
1: Ja, das weiß ich jetzt wieder gar nicht. Ich glaube, das ist nämlich nur regional. Ich glaube, das ist nur in Jena. Amtliche Warnung? Nee, hier steht Probewarnung zum bundesweiten Warntag.
2: Ah ja.
1: Okay, weil meine Großeltern besitzen ja jetzt auch ein Smartphone. Und ich weiß nicht, wenn die sowas nicht mitbekommen, die kriegen ja einen Infarkt.
2: Mhm.
1: Naja.
2: Ja. Okay, spannend auf jeden Fall. Wissen wir auf jeden Fall, wenn die Warnmeldung kommt, ist unsere Sendung vorbei.
1: Ja.
2: Ist ja auch sehr alarmierend generell.
1: Genau.
2: Na, aber gut. Okay.
1: Gut.
2: PA69 will auch warnen, nämlich von einem Moshpit-Problem. Und wie deren Warnmeldung sich anhört, das finden wir jetzt mal raus.

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1: Soll ich oder du?
2: Mach du mal.
1: Gut.
2: Den Anfang.
1: Es ist gleich 10:45 und mir hüngert's auch schon ein bisschen.
2: Okay, solange es dich nicht dürstet hier nach einer ersten Fressalium für heute. Okay, ja, hau mal raus.
1: Wir gucken jetzt mal, was es zum Mittagessen in den Mensen gibt. Ich freue mich da schon die ganze Zeit drauf. In der Mensa an der Karl-Zeiss-Promenade gibt es zum einen Palakdal mit Spinat und Reis für 2 €. Das ist das vegane Gericht. Es gibt außerdem ein Gericht mit körnigem Frischkäse-Kräuterquark, Harissa, dazu Kartoffelspalten und einem Salat für 3,20 €. Das Ganze ist vegetarisch. Es gibt aber auch noch Puten-Hackfleisch-Käse-Lauchsuppe mit einem Brötchen für 3,70 € und Lammgulasch mit Bohnen und Kartoffeln für 6,70 €. Der Preis ist absolut gerechtfertigt für dafür, dass kleine Kälbchen da drin sind.
2: Ja.
1: Naja. Klingt aber auf jeden Fall sonst ziemlich gut, finde ich.
2: Mach mal weiter. Ja, ich mach mal weiter mit der Mensa am Ernst-Abbe-Platz. Eine Quinoa-Erbsen-Frikadelle mit Karotten in Sojacremesauce und Reis gibt's hier für 2 €. Die vegane Option. Vegetarisch ist es immer noch mit Kürbis-Süßkartoffelsuppe mit Kokosmilch und Mango. Dazu ein Baguette-Brötchen. Oder für 2,50 € sind das. Oder für 2,80 €. Die Schupfnudel-Ratatouille-Auflauf. Dazu ein Pfirsichjoghurt, auch vegetarisch. Mit Schwein hätten wir ein Frankfurter Wurstgulasch mit Nudeln. Dazu ein Pfirsichjoghurt, also viel Pfirsichjoghurt hier heute. Oder für 4,20 € nochmal eine vegetarische Option. Ein gratinierter Kartoffelrösti mit Kräuterschmand und Salat.
1: Auch lecker. Okay, ich verrate euch noch, was es in der Mensa am Philosophenweg gibt. Da gibt es Linseneintopf mit Räuchertofu und 2 Scheiben Roggenbrot für 2 €. Das Ganze ist die vegane Option. Es gibt aber auch noch Käsespätzle mit Röstzwiebeln als vegetarische Option für 2,80 €. Eine Wurst-Soljanka mit Brötchen für 3,20 € oder das Schlemmerfilet Bordelais mit buntem Rahmgemüse und Reis für 3,70 €. Genau. Und die Mensa am UHG, am Uni-Hauptgebäude, ist noch geschlossen. Ich glaube sogar auch bis Ende September. Ich weiß es gerade leider nicht zu 100% aus dem Kopf, aber die haben erstmal noch zu, leider.
2: Oh je, yeah. Mensch.
1: Ja. Aber wir haben ja noch die anderen Mensen. Ich finde, die Auswahl ist auch heute ziemlich gut.
2: Ja.
1: Ich finde, es gibt schon relativ viele Suppen und Eintöpfe jetzt wieder, ne?
2: Ja, es ist so Herbst. Warum ist das eigentlich ein Herbstding?
1: Na, weil es halt sehr warm ist, sehr heiße Gerichte.
2: Okay.
1: Würde ich sagen. Sehr wärmend von innen und das möchte man im Sommer ja vermeiden, oder?
2: Okay, verstehe. Na gut, das ergibt ja auch Sinn. Okay.
1: Gut.
2: Wir wünschen euch einen guten Hunger. Lasst es euch mal schmecken.
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1: Ich habe auch noch eine Frage.
2: Ui.
1: An dich.
2: Das war bisher das Schönste heute, wenn du eine Frage an mich hattest, ja?
1: Danke. Ich habe jetzt auf Instagram immer mal wieder so Gewinnspiele gesehen für so ein Jahresabo für die Mensa.
2: Mhm. Okay,
1: was
2: krass.
1: Was ich ultra geil finde.
2: Das stimmt.
1: Und dann habe ich überlegt, stell dir mal vor, du würdest jetzt ein Jahresabo für die Mensa gewinnen.
2: Mhm.
1: Aber du müsstest dich auf eine Mensa beschränken. Also du musst quasi angeben, welche Mensa.
2: Mhm.
1: Und in den anderen müsstest du bezahlen. Welche Mensa würdest du nehmen in Jena?
2: Ja, das ist ja ganz witzig, weil wenn ich jetzt zum Beispiel UHG genommen hätte, die ich ja sehr mag, dann hätte ich jetzt aber 2 Monate reingeschissen.
1: Das stimmt.
2: Zu.
1: Aber du darfst auch nicht vergessen, dass die UHG-Mensa wirklich Baba ist.
2: Ja,
1: und
2: eigentlich.
1: Und das Essensangebot da meistens Baba ist?
2: Ist eine tolle Frage.
1: Mhm.
2: Ich würde mich dann aber für die Mensa am Campus entscheiden, weil, ist ein bisschen eine langweilige Antwort, aber wenn es jetzt auch heißt, ey, so jeder Salat?
1: Nee, nur Essen.
2: Ach so, okay. Aber ja, dann trotzdem wahrscheinlich. Also.
1: Ja, ich check schon, weil man die größte Auswahl halt hat.
2: Ja,
1: und
2: das ist schon cool.
1: Also es ist schon die taktisch klügste Entscheidung, weil die haben ja auch Abendmensa.
2: Mhm. Stimmt.
1: Und da würde ich jetzt mal sagen, das ist mit inbegriffen. Ja, Frühstück vielleicht nicht, weil Frühstück ist für mich so ein bisschen wie, man macht sich da so ein Salätchen oder man nimmt sich halt so ein Brödel. Aber Abendmensa darf man ja nicht vergessen.
2: Schön.
1: Freue ich mich auch schon
2: drauf,
1: wenn es das wieder gibt.
2: Kannst du mir das mal teilen, das Gewinnspiel bitte?
1: Ja, das ist von Uniwunder. Uniwunder.de.
2: Okay.
1: Ja, Entschuldigung für die Werbung an der Stelle, aber habe ich jetzt schon mehrfach gesehen, wir schenken dir so ein Jahresabo Mensa.
2: cool, ey.
1: Ultra geil. Hier, ich habe sogar gescreenshottet. Ein Semester Mensa auf unseren Nacken. Wow. 500 Euro Mensa-Stipendium für Studis sichern.
2: Das reicht aber für auch ein Stück Kuchen immer.
1: Guck da mal vorbei bei Uniwunder.
2: Okay.
1: Könnte man mitmachen. Vielleicht gewinnt er.
2: Also es ist auch kein Jena-Ding.
1: Nee, ich glaube nicht. Ah. Das war nur meine Abwandlung.
2: Nee, verstehe. Ja, verstehe. Ja. Okay. Ja gut, die wissen ja auch nicht, dass hier nur ein Essen 2 Euro kostet. Dann kann man ja echt noch ordentlich was mitnehmen.
1: Ja.
2: Schön. Schöne Sache. Mhm. Bei dir wäre es auch die.
1: Ja, vermutlich wäre es bei mir auch die am Campus. Wobei mein Herz schlägt für die UHG-Mensa. Ja.
2: Ist okay. Gut.
1: Gut.
2: Wir freuen uns auch, wenn die wieder auf ist. Vielen lieben Dank. Wie gesagt, lasst es euch schmecken. Wir machen nochmal ein bisschen Musik. Laut sein immer von Young Pep.

0: Das war Nina Chuba mit Fliegen. Und das war unser vorletzter musikalischer Part für den heutigen Tag. Eine fixe Frage habe ich jetzt noch an dich. Wirst du Kastanien sammeln?
1: Auf jeden Fall.
0: Und wirst du Kastanienmenschen bauen? Figürchen?
1: Tierchen, ja.
0: Tierchen?
1: Ziemlich sicher.
0: Hast du schon mal eins gebaut?
1: Ja.
0: Was hast du schon mal gebaut an Kastanientierchen?
1: Ich glaube so, ich habe versucht so ein Rentier oder ein, ja, sowas Tierartiges mit so Zahnstocherbeinchen.
0: Okay.
1: Es ist so zwei Kastanien, ein Kastanienkörper und eine kleinere Kastanie für den Kopf.
0: Ja.
1: Ja.
0: Okay, cool. Ja, das ist ja auch winterlich dann. Ich versuche mich mal an, kennst du diese Gürteltiere, die dann aber so sich einmummeln?
1: Ja.
0: Gut, sowas probiere ich mal.
1: Okay, was genau muss an der Kastanie dann noch verändert werden?
0: Du siehst meine Vision, ich mag dich. Gut, wir haben nochmal eine Info für den heutigen Tag. Das ist James Bruner mit Can't Keep Wanting You. Ja, James Bruner macht seit 2000, ja, jetzt müsste ich wissen, wann er geboren ist, weil hier seit seiner Jugend steht. Das ist sehr präzise, vielen lieben Dank. Texte und Musik von ihm leben von einer emotionalen Intensität. Er verarbeitet Themen wie Sehnsucht, Verlangen, Zweifel und Kontrast zwischen kurzfristigen Rauschen und langfristigen Schmerz. Ist solo unterwegs, also zumindest musikalisch. Alternativ Rock, Indie Pop ist viel drin. Ja, und sein Album heißt auch dementsprechend Can't Keep Wanting You. Und wenn ich das richtig in Erinnerung habe, kam das jetzt wirklich auch in der vergangenen Woche erst raus. Wohnt in Nashville, kommt also auch aus den USA. Ja, und hat jetzt für uns den musikalischen Abschluss für diese Sendung. Ich darf Danke sagen bei dir. Es hat mir sehr viel Spaß gemacht.
1: Danke gleichfalls. Kann ich nur zurückgeben.
0: Vielen lieben Dank. Und ja, wir hören uns bald wieder. Morgen ist nochmal Beate im Studio.
1: Ja, das wird richtig cool.
0: Das wird wahnsinnig cool. Mhm. Da fahren wir nochmal die ganz großen Geschütze auf und dann gibt es 2 Wochen Sendepause.
1: Ja.
0: Aber ja, ihr seid immer treu, ihr seid immer da. Das ist wunderbar und damit einen schönen Donnerstag euch noch. Wir hören uns.
1: Tschüss.